0: größte Tennisturnier der Welt. Und Christoph Ott, das erste Mal dabei ist die Osttirolerin Lili Tagger.
1: Zum Auftakt trifft die 18-jährige Osttirolerin heute auf die Thailänderin Lanlana Tararudi. Dabei will sich Tagger für die Niederlage Anfang des Jahres bei den Australian Open revanchieren und kann es kaum erwarten, dass es losgeht.
2: Ich freue mich jetzt schon riesig, dass das Turnier beginnt. Rasen zu spielen ist immer was sehr, sehr Besonderes. Gibt es nur ganz wenige Turniere im Jahr. Ist das erste Mal, dass ich bei den Großen auf Rasen mitspiele. Deswegen, ich fühle mich gut und bin bereit, ins Turnier zu starten.
1: Am selben Platz ist zuvor Österreichs Nummer 1 bei den Männern Sebastian Ofner im Einsatz. Der Steirer hat in Wimbledon schon zweimal die dritte Runde erreicht und bekommt es wie im Vorjahr zum Auftakt mit dem Serben Hamad Medjedovic zu tun.
3: Nein, ich freue mich immer, wenn ich in Wimbledon sein kann, vor allem im Hauptwerb. Es ist sie zum Glück nur ausgegangen und wird sicher richtig, richtig toughes Match.
1: Den Abschluss aus heimischer Sicht macht dann Anastasia Potapova, die in der ersten Runde gegen die Spanierin Jessica Buzas Manero spielt. Sinja Kraus steigt dann am Dienstag ins Turnier ein.
0: Und jetzt zum Wetter und zu Daniel Schlager.
4: Speziell im Flachland ist das heute wieder eine Tropennacht mit nicht weniger als 20, vereinzelt um 25 Grad. In den Alpen kann es nach den Gewittern etwas weiter abkühlen. Tagsüber dann geteiltes Wetter. Von Unterkärnten bis ins Burgenland bleibt es meist trocken, lange sonnig und sehr heiß. Im Wiener Raum sind sogar noch einmal bis zu 40 Grad möglich. Auch hier ist die Gewittergefahr eher gering. Es kann am Abend aber Sturmböen geben. Fehlt noch die Alpennordseite, Osttirol und Oberkärnten. Da entstehen heute Nachmittag verbreitet Gewitter mit Unwetterpotenzial.
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1: Es ist 3 Uhr, im Studio ist Martin Krachler. Die Billigfluglinie Ryanair darf viele ihrer Extragebühren so nicht mehr verlangen. Der oberste Gerichtshof hat 14 davon jetzt als rechtswidrig eingestuft, nach einer Klage des Vereins für Konsumenteninformation. Viktoria Waldhäusl berichtet.
2: 55 Euro fürs Einchecken am Flughafen, 15 Euro für das Ausdrucken der Bordkarte, 160 Euro für eine Namensänderung. Übertrieben hohe und vor allem intransparente Gebühren wie diese zusätzlich zum Flugticket darf Ryanair jetzt nicht mehr verlangen. Das hat der oberste Gerichtshof entschieden, auf Basis einer Verbandsklage des Vereins für Konsumenteninformation VKI. Abteilungsleiterin Petra Leupold.
3: Der OGH spricht da sehr anschaulich davon, dass eigentlich viele von diesen Klauseln komplett intransparent sind, weil es, Zitat, zur Denksportaufgabe verkommt für Verbraucherinnen, wann die Gebühren anfallen, wann nicht.
2: Wer Gebühren wie diese bezahlt hat, kann diese laut VKI zurückfordern. Einfach dürfte das aber nicht werden. Auf Anfrage bestreitet Ryanair, durch das Urteil zur Rückzahlung verpflichtet worden zu sein.
1: Serbiens Präsident Alexander Vucic hat seinen Rückzug für in ein paar Wochen in Aussicht gestellt. Gleichzeitig kündigt er vorgezogene Präsidentschafts- und Parlamentschaftswahlen an. In Belgrad ist Christian Werschütz. Mit den schon monatelangen Protesten gegen Vucic hat das aber wenig zu tun.
4: Schon viele Monate galt es wahrscheinlich, dass Vucic noch alle gesetzlichen Vorbereitungen für die Expo 2027 unter Dach und Fach bringen will und dann Wahlen ankündigen wird. Vucic verkürzt seine Amtszeit als Präsident um knapp ein Jahr, hätte ein drittes Mal ohnehin nicht antreten dürfen, kann aber problemlos die zentrale Figur im Wahlkampf sein und möglicherweise als Regierungschef weiter alle Fäden Serbiens in der Hand behalten. Die Chancen seiner Gegner von Studentenbewegung und Opposition werden vom Spitzenkandidaten der Studenten, von ihrem Programm und von der Einheit der Opposition abhängen. Alexander Vucic hat Serbien durchaus auch modernisiert. Sein politisches Ende ist möglich, aber derzeit nicht absehbar.
1: US-Präsident Donald Trump kündigt vor kurzem sein nächstes Projekt für Washington an. Ein neuer Golfplatz bereit für Profiturniere soll entstehen. Die Arbeiten sollen ab September beginnen, so Trump. Und Zuschauerrekord beim Formel 1 Grand Prix in Spielberg. 320.000 Fans sind über das gesamte Wochenende gezählt worden. Gewonnen hat Mercedes-Pilot George Russell. Und jetzt zum Wetter und zu Daniel Schlager.
5: Hitze und Gewitter beschäftigen uns auch zum Wochenstart. Schon zum Sonnenaufgang ist es zum Teil sehr warm. Am Nachmittag hat es dann im Rheintal um 28 Grad, größtenteils sind es 30 bis 36 und ganz im Osten noch einmal an die 40 Grad. Dazu bleibt es von Villach und St. Pölten ostwärts lange sonnig, sonst bilden sich allmählich einige, teils heftige Gewitter. Erste Schauer können im Westen schon bald dabei sein. Und die Sturmböen, die von den Gewittern ausgelöst werden, die können bis zum Abend sogar den Großraum Wien erreichen.
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2: Es ist 4 Uhr, im Studio ist Martin Krachler. Die Rekordhitze am Wochenende in Österreich und Teilen Europas hat nicht nur Mensch und Tier gelähmt, sondern sogar Infrastruktur. Sebastian Rosenau mit einem Überblick.
3: Mit jeweils über 41 Grad Celsius sind etwa in Deutschland und Tschechien die höchsten Temperaturen seit Beginn der Messungen verzeichnet worden. In Frankreich sprechen die Gesundheitsbehörden wegen der Hitze von mindestens 1000 Toten mehr als in den Vormonaten. Auch der Verkehr ist betroffen. Züge müssen langsamer fahren, weil sich Schienen verformen. Einige Verbindungen wurden sogar ganz gestrichen. In Leipzig standen alle Straßenbahnen still. Autos stehen wegen vermehrten Straßenschäden im Stau. Regierungen haben unterschiedlichste Maßnahmen gegen die Hitze ergriffen. Die italienische Hauptstadt Rom hat etwa Sanitätsstationen an besonders beliebten Touristen-Hotspots eingerichtet. Rund um das Kolosseum kühlen riesige Ventilatoren und Nebelanlagen die Umgebung. In Frankreich wurde in Risikogebieten wie Paris sogar ein Alkoholverbot in der Öffentlichkeit verhängt.
2: Russlands Präsident Wladimir Putin lehnt den Vorschlag der Ukraine ab, gegenseitig auf Langstreckenangriffe zu verzichten. Putin sagt, Russland werde an seinem Ziel festhalten, die vier Regionen Donetsk, Luhansk, Cherson und Saporischschja vollständig einzunehmen. Der Ausbruch des Hunter-Virus neigt sich dem Ende zu, so die Einschätzung vom Chef der Weltgesundheitsorganisation Tedros Adhanom Ghebreyesus. Alle Kontaktpersonen hätten ihre Quarantäne abgeschlossen, 30 Kontaktpersonen werden noch nachbeobachtet, heißt es.
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2: Und als Gastgeber Kanada der erste Achtelfinalist. Die Kanadier gewinnen erstmals ein Match in der K.O.-Phase einer Fußball-WM und schaffen mit einem 1:0 gegen Südafrika den Aufstieg quasi in letzter Minute. Martin Lang.
4: Nach vielen vergebenen Chancen schießt in der 91. Minute Steve Maestakio in Los Angeles, Kanada zum 1:0-Sieg gegen Südafrika und damit erstmals ins WM-Achtelfinale. Für den kanadischen Teamchef, Ex-Salzburg-Trainer Jesse Marsh, eine kanadische Heldengeschichte.
5: They're Canadian heroes.
4: Es ist die harte Arbeit dieses Teams. Ich fliege heute auch noch weiter nach Monterrey, um Niederlande, Marokko zu beobachten. Einer der beiden wird hier unser Gegner. Aber ich wollte, dass wir gegen einen sogenannten Riesen spielen und das machen wir jetzt. Die Kanadier schreiben ihr Fußballmärchen mit dem Achtelfinaleinzug in Inglewood, einem Vorort im Süden von Los Angeles, in genau jenem Stadion, in dem am kommenden Donnerstag Österreich gegen Spanien um den Achtelfinaleinzug spielt.
2: Und jetzt zum Wetter und zu Daniel Schlager.
6: Speziell im Flachland ist das heute wieder eine Tropennacht mit nicht weniger als 20, vereinzelt um 25 Grad. In den Alpen kann es nach den Gewittern etwas weiter abkühlen. Tagsüber dann geteiltes Wetter. Von Unterkärnten bis ins Burgenland bleibt es meist trocken, lange sonnig und sehr heiß. Im Wiener Raum sind sogar noch einmal bis zu 40 Grad möglich. Auch hier ist die Gewittergefahr eher gering, es kann am Abend aber Sturmböen geben. Fehlt noch die Alpennordseite, Osttirol und Oberkärnten. Da entstehen heute Nachmittag verbreitet Gewitter mit Unwetterpotenzial.
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1: Am Mikrofon Eva Liebentritt. Die Billigfluglinie Ryanair darf viele ihrer Extragebühren so nicht mehr verlangen. Der oberste Gerichtshof hat 14 davon jetzt als rechtswidrig eingestuft, nach einer Klage des Vereins für Konsumenteninformation, berichtet Viktor Rewaldhäusl.
2: 55 Euro fürs Einchecken am Flughafen, 15 Euro für das Ausdrucken der Bordkarte, 160 Euro für eine Namensänderung. Übertrieben hohe und vor allem intransparente Gebühren wie diese zusätzlich zum Flugticket darf Ryanair jetzt nicht mehr verlangen. Das hat der oberste Gerichtshof entschieden auf Basis einer Verbandsklage des Vereins für Konsumenteninformation VKI. Abteilungsleiterin Petra Leupold.
3: Der OGH spricht da sehr anschaulich davon, dass eigentlich viele von diesen Klauseln komplett intransparent sind, weil es, Zitat, zur Denksportaufgabe verkommt für Verbraucherinnen, wann die Gebühren anfallen, wann nicht.
2: Wer Gebühren wie diese bezahlt hat, kann diese laut VKI zurückfordern. Einfach dürfte das aber nicht werden. Auf Anfrage bestreitet Ryanair, durch das Urteil zur Rückzahlung verpflichtet worden zu sein.
1: Die USA und der Iran haben sich offenbar auf ein Ende ihrer gegenseitigen Angriffe verständigt. Das berichtet das US-Nachrichtenportal Axios. Demnach wollen Vertreter beider Länder morgen zu Gesprächen in Katar zusammenkommen. Trotz mehrerer Angriffe während der eigentlich geltenden Waffenruhe gehen die USA davon aus, dass die Verhandlungen in den kommenden Tagen fortgesetzt werden. Bei einem Badeunfall auf der Ill in Bludenz in Vorarlberg sind gestern zwei Menschen ums Leben gekommen, darunter ein 10-jähriger Bub. Drei Personen waren unterhalb eines Wasserfalls ins Wasser gesprungen und von der starken Strömung unter die Wasseroberfläche gedrückt worden. Ein 22-jähriger starb noch an der Unglücksstelle. Der 10-jährige Bub wurde mit dem Hubschrauber ins Krankenhaus geflogen, er lag dort aber am Abend seinen Verletzungen. Die Hitzewelle in Europa ist mitverantwortlich für hunderte zusätzliche Todesfälle. Das teilt die Weltgesundheitsorganisation mit. Europa ist laut WHO der Kontinent, der sich weltweit am schnellsten erwärmt, doppelt so schnell wie der globale Durchschnitt. Derzeit würden rund 150 Millionen Menschen unter der extremen Hitze leiden. Das waren die Nachrichten mit Eva Liebentritt.
4: Und damit gleich weiter zum Wetter.
5: Ja, heißes Wochenende, heiße neue Woche. Da sind Rekorde gefallen. 40 Grad waren es in der Wiener Innenstadt. Bei uns in der Steiermark das heißeste Platzl Mooslandl. Da hat die Messstation 37,4 Grad ausgespuckt. In Leoben waren es 36,7 und in Hartberg 36,3 Grad.
4: Ungern korrigiere ich dich, aber von ausgespuckt kann keine Rede sein, eher ausgeschwitzt, oder?
5: Wahrscheinlich.
4: Wenn man das so sehen möchte.
5: Ausgeschwitzt, ja, und Stichwort Schwitzen ist gut.
4: Geht weiter, oder?
5: Es ist heute sehr schwül und auch sehr heiß, 31 bis 37 Grad erwarten wir am Nachmittag. Auch auf den Bergen bleibt es warm, 26 Grad hat es da. Ja, und Stichwort Berge in der Obersteiermark. Da türmen sich ab Mittag große Quellwolken auf. In weiterer Folge gehen dann ein paar Regenschauer und Gewitter nieder. Punktuell können die durchaus intensiv ausfallen, Starkregen und Sturmböen bringen. Ja, überall sonst wird es Sonnenschein geben bis zum Abend. Und der morgige Dienstag dann noch einmal schwül und sehr heiß mit Schauern und teils kräftigen Gewittern im Norden.
4: Es ist 3:05, hier ist das Radio Steiermark Verkehrsservice.
5: Passt gut, es sind uns keine Störungen gemeldet worden.
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4: Und? Hast du schon erfangen?
5: Danke bitte.
4: Das war kein Wochenende für schlechte Nerven, oder? Unfassbar, Sascha Kalajdzic. Also,
5: das Aufstehen hat sich echt ausgezahlt. Danke, danke, danke dafür.
4: Ich hoffe, es zahlt sich auch heute für Sie aus. Wir sagen schön, dass Sie mit dabei sind. Schönen guten
5: Morgen.

0: Die Doobie Brothers sind das Long Train Running. Müssen sie auch schon laufen? Weil sie zu ihrem Train, zu ihrem morgendlichen Zug müssen, mit dem sie zur Arbeit fahren oder in die Schule oder weiß der Teufel wohin. Ja, dann hätten sie vielleicht gut Zeit und Lust und Laune und Muße, mit uns zu plaudern. Sind Sie schon wach? Wir sind's ja. 036 46 90. Das wäre die Telefonnummer, unter der wir gerne mit Ihnen reden. Claudia, bist du Mutter?
1: Unbedingt und für Tratschall immer bereit.
0: Das ist gut. Also, lassen Sie uns plaudern. Wie geht's Ihnen in der Früh? Sind Sie schon wach? Was machen Sie gerade? Rufen Sie uns an. 036 46 90.

0: Die Meierin schweben. Schweben Sie auch noch so irgendwo in einem Zustand zwischen Tiefschlaf und putzmunter? Zweiteres wäre besser.
1: Kurz nach fünf. Wir sind wach. Sie auch?
0: Aber sowas von, wie sie wach ist und schon im Auto unterwegs. Schönen guten Morgen, Monika in Sinnabelkirchen.
2: Guten Morgen.
3: Guten Morgen, Monika. Sie klingen schon so munter und fröhlich. Was treibt Sie an? Wo sind Sie unterwegs?
2: Auf dem Weg zur Arbeit. Und da höre ich immer Radio Steiermark.
0: Oh, das ist aber schön. Das freut uns, dass wir Sie begleiten dürfen. Verraten Sie uns auch, was Sie beruflich machen, Monika?
2: Ich bin in der Pflege tätig.
0: Ah, ganz wichtig. Vielen Dank für Ihren Einsatz. Und da fahren Sie nach Graz, oder wie?
2: Fast nach Keimbach.
0: Ah, nach Keimbach, ja, wunderbar. Dann wünschen wir Ihnen heute einen großartigen Arbeitstag. Haben Sie schon eine Ahnung, wie sich der gestalten wird, oder sind Sie da immer aufs Neue überrascht und stellen Sie sich immer aufs Neue ein?
2: Auch, aber heute ist es sicher sehr schweißtreibend.
3: Ja, das denke ich mal. Das war das Wochenende ja auch schon. Worüber haben Sie am meisten geschwitzt? Formel 1, Fußball, Grazer Gemeinderatswahl oder ganz was anderes?
0: Hitze, einfach nur so, einfach Wetter. Nur.
2: Also ich muss ehrlich sagen, ich habe nur genossen. Die Familie, die Freunde, nur genossen.
3: Ja, super.
0: Ja,
3: so
0: recht
3: geht es.
0: So gehört Wochenende. Monika, dann wünschen wir Ihnen einen großartigen Start in eine neue Arbeitswoche. Noch einmal vielen Dank für Ihren Einsatz und kommen Sie gut nach Keimbach. Alles Liebe.
2: Dankeschön. Euch auch einen schönen Tag.
0: Danke. Auf Wiedersehen.
2: Danke. Ciao.

0: Jawohl, so geht aufstehen. Status Quo, Oldtime Rock'n'Roll. 5:21, 9 Minuten noch bis 5:30. 29. Juni, der 180. Tag in diesem Jahr und einer der seltenen Tage, ich sag's ehrlich, an denen mich unser großes Buch der Geschichte ein klitzeklein wenig enttäuscht hat.
1: Wieso?
0: Da habe ich den Eintrag gefunden, 29. Juni 1888. Ja. Ewig her.
1: Ja.
0: Die erste erhaltene Musikaufnahme entsteht. Ein Mitarbeiter von Thomas Alva Edison nimmt in London Händels Oratorium Israel in Ägypten auf. Okay. 4000-stimmiger Chor.
1: Schön, ja.
0: Und man denkt, ja Wahnsinn, das muss ja cool klingen. Und du glaubst es nicht, man findet das im Internet.
1: Ja.
0: Ja, man findet alles im Internet. Nur was hört man?
1: Was?
0: Ja, das ist alles. Also,
1: okay, also
0: es war, nee. Ich meine schon, 1888, man rechnet eben mit High Fidelity, aber
1: okay.
0: Leider kann ich es nicht vorspielen, ich war echt enttäuscht.
1: Ja, das finde ich auch jetzt schade.
0: Enttäuscht waren wahrscheinlich auch die Deutschen vor genau 40 Jahren.
1: Nicht nur da, ja, da musste man sich geschlagen geben, dem auch jetzigen amtierenden Weltmeister Argentinien, 3:2.
0: Ja, das war aber die Hand Gottes damals und ein paar Jahre später, 2008, war Fußball-Europameisterschaft bei uns in Österreich und der Schweiz und da mussten sie sich wieder geschlagen geben.
1: Ja, in dem Fall war es dann
0: die spanische Nationalmannschaft.
1: Die spanische, genau.
0: So die sind nach 44 Jahren wieder Europameister geworden. Hallo, das kann man ihnen schon gönnen, oder? Alles Gute zum Geburtstag, wenn Sie heute feiern. Sie teilen Ihren Ehrentag mit durchaus bekannten Österreichern. 1793 kommt Josef Ressel auf die Welt, gilt gemeinhin als der Erfinder der Schiffsschraube. Jo, eh. Also er hat sich halt so weit weiterentwickelt, dass man sagen kann, jetzt funktioniert's.
1: Ja.
0: Es haben schon ein paar andere Vorarbeit geleistet.
1: Das ist so wie mit Marmeladeglasl.
0: Ja, genau.
1: Der letzte kriegt's auf.
0: genau. 50 wird heute der steirische Landeshauptmann. Alles Gute, Mario Kunasek. Und für alle Österreicher, der wahrscheinlich wichtigste im Moment, feiert heute seinen 68. Geburtstag. Ralf Rangnick.
1: Alles Gute, was für ein Geschenk
0: alles
1: gestern,
0: Gute.
1: Oder?
0: Genau. Ja, ich glaube, er hat ein super Geschenk gekriegt, ja. Und einen bekannten Musiker kennen Sie wahrscheinlich auch aus dem Musikprogramm von Radio Steiermark, aber nicht nur daher. Seine Werke sind vielfach bei diversen Filmen und Fernsehserien verwendet worden. Leroy Anderson, amerikanischer Komponist, 1908 auf die Welt gekommen. Sohn schwedischer Eltern, Anderson, klingt schon irgendwie, konnte nicht nur Schwedisch und Englisch, sondern auch Deutsch, Isländisch, Norwegisch,
1: cool.
0: Dänisch,
1: Wahnsinn.
0: Italienisch, Französisch, das Portugiesisch, alles mögliche. Er hat auf Deutsch seine Dissertation sogar geschrieben.
1: Okay.
0: Und sein legendärstes Stück ist wahrscheinlich das hier, oder?
1: Ah, okay.
0: The Typewriter. Ja. Schönen guten Morgen.
1: Morgen.

eine legendäre Leroy Anderson-Komposition, The Typewriter, hier interpretiert vom Orchester Werner Müller. Es braucht nicht immer einen großen Text, um einen Hit zu landen. Der Text ist uns aber allen vertraut, ein super Austropop-Hit aus den 80ern. Speziell für Sie, wenn Sie jetzt gerade, so wie die Monika, die uns vorher telefonisch erreicht hat, mit dem Auto unterwegs sind, zur Arbeit oder wohin auch immer. Gute Fahrt, ich fahre mit dem Auto. Schönen guten Morgen.

0: Die Dave Edmunds Band, I Hear You Knocking, 5.30 Uhr.
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2: Die KPÖ mit Bürgermeisterin Elke K. hat gestern bei der Gemeinderatswahl in Graz deutlich an Stimmen dazugewonnen. Die Partei kommt auf 35,8%, ein Plus von 7% laut vorläufigem Wahlergebnis. Die SPÖ verliert massiv, für die FPÖ gibt es ein leichtes Plus. Alles deutet jetzt auf eine Fortsetzung der Zusammenarbeit von Kommunisten und Grünen hin, die aber auch verlieren. Einen detaillierten Rückblick auf den Wahltag hören Sie im Frühjournal in einer Stunde. Einen positiven Rückblick auf das Formel-1-Wochenende in Spielberg gibt's von den Einsatzkräften. Vereinzelt musste die Polizei etwa wegen Sachbeschädigungen, kleineren Diebstählen und Körperverletzungen einschreiten. Dazu kamen 20 illegale Drohnenflüge. 320.000 Fans waren am Wochenende dabei. Das ist laut Veranstaltern ein neuer Rekord. Der Sieg ging übrigens an Mercedes-Pilot George Russell. Gestern wurde in der Steiermark ein neuer Hitzerekord aufgestellt. In Mooslandl wurden am Nachmittag 37,4 Grad gemessen. Das ist der bisher höchste gemessene Wert in der Steiermark. Im Juni 2019 waren es 37,3 Grad. In Graz wurde gestern der Höchstwert von 34 Grad gemessen. Den ersten 40er in Österreich, den gab es gestern in der Wiener Innenstadt. Und wie es heute mit dem Wetter weitergeht, weiß Claudia Rath.
3: Eine Tropennacht liegt hinter uns, ein Tropentag vor uns. Tropennacht heißt ja, dass es nicht unter 20 Grad abkühlt. Das hat es auch nicht. In Lassnitz Höhe 23 Grad mitten in der Nacht, in Graz, in Bad Radkersburg, in St. Radek und 21, Deutschlandsberg von Leiten 20 Grad. Also da wundert es mich nicht, wenn Sie schlecht geschlafen haben. Und ja, und auch tagsüber werden wir ins Schwitzen kommen. Viel Sonne mit dabei, schwüle 31 bis 37 Grad dann am Nachmittag. Meistens bleibt es schön, in der Obersteiermark kann es ab Mittag hohe Quellwolken und damit dann auch teils intensive Regenschauer und Gewitter geben. Auch der morgige Tag wird ein schwüler und sehr heißer mit Sonne im Süden und Schauern und teils kräftigen Gewittern im Norden.
0: 5.32 Uhr, hier ist das Radio Steiermark Verkehrsservice.
3: Da läuft es noch gut, es sind uns keine Behinderungen gemeldet worden.

0: Genau, das ist der Josch. 5:40 Uhr.
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0: Röntgengeräte, Körperscanner auf dem Flughafen oder die Messung von Gehirnströmen. All das ist ja schon längst erfunden. Und doch, den Menschen und seine Gedanken zu 100% zu durchschauen, wird wohl niemals möglich sein. Der Kabarettist und Religionspädagoge Ernst Aigner vom Kabarettduo Leiner und Aigner hofft, dass es auch ein Geheimnis bleibt, wie wir so ticken.
2: Ich behaupte, das Leben ist kein lösbares Rätsel, sondern ein Geheimnis, mit dem man nie an ein Ende kommt. Stellen wir uns einmal vor, es wäre anders. Es wäre möglich, den Menschen mit Methoden der Wissenschaft restlos zu erforschen, ihn bis in die innersten Gedanken und Gefühle hinein zu durchschauen, ja sogar vorherzusagen, was er in Zukunft denken, fühlen und tun wird. Ich halte das weder für wünschenswert noch für möglich, obwohl immer wieder versucht worden ist, den Menschen von außen total zu definieren und zu bewerten, über seine Abstammung, seine Nationalität, Schädelform, Hautfarbe, seinen IQ, seine DNA, was weiß ich. Das biblische Gebot, du sollst dir kein Bild machen, gilt nicht nur für Gott, sondern auch für den Menschen. Der Dichter Max Frisch hat viel darüber nachgedacht und den Glauben, über einen anderen Menschen alles zu wissen, als das Ende der Liebe bezeichnet. Liebe geht nur zusammen mit Freiheit. Wir sollten uns bemühen, einander Geheimnis sein zu lassen.

0: die Legende hier auf Radio Steiermark, der Ostbahnkurti mit dem 57er Chevy. Apropos Legende, apropos legendär. Es gibt ja in jedem Land und so auch bei uns in Österreich ein paar so legendäre Aussprüche, ein paar legendäre Saga. Österreich ist frei, jetzt hat uns die den Schaß gewungen. Maradona, Tor, Ivanarisch. Seit dem letzten Wochenende hat letzterer aber einen Nachfolger.
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0: Ja, man kann nicht mehr dazu sagen, oder?
2: Es war so
0: Daniel
2: schön.
0: Mahmut, ja. Spannend bis zum Schluss, eigentlich bis zu den letzten Sekunden. Dieses Bist du deppert gilt aber nicht nur für den Fußball, sondern auch fürs Wetter.
2: Ja, Hitzerekorde am Wochenende, 40 Grad in der Wiener Innenstadt, auch bei uns in der Steiermark richtig heiß mit 37 Grad. Und das geht so weiter, zumindest einmal heute und morgen, 31 bis 37 Grad als Höchstwerte nach wie vor. Der Unterschied, es wird jetzt die Luft langsam richtig schwül und das bedeutet natürlich, dass es sowohl heute als auch morgen in der Obersteiermark hohe Quellwolken und damit dann auch Regenschauer und Gewitter geben kann. Und klar, die können natürlich auch heftig ausfallen, Starkregen, Sturmböen, das alles ist möglich. Am Mittwoch dann kommt der Wetterumschwung im weitesten Sinn, nicht mehr ganz so heiß. Die Höchstwerte dann liegen bei 23 bis 34 Grad.
0: Von 35 auf 34 Grad ist ein echter Wetterumschwung. Ich weiß, was du meinst.
2: Ja, und wir haben zuerst einmal am Mittwoch die Schauer und Gewitter vom Merseerland übers obere Enztal bis ins Mariazellerland hinein. Dann werden die Stärke auch im Laufe des Tages breiten sich aus. Auch Unwetter können es am Mittwoch geben, also da müssen wir ein bisschen beobachten. Donnerstag dann auch nicht mehr so heiß, nur noch 30 Grad als Höchstwerte. Setzt sich aber im Laufe des Tages die Sonne durch. Ja, und am Freitag haben wir am Vormittag die Sonne, am Nachmittag ein paar Schauer und Gewitter, wieder bei Höchstwerten um die 30 Grad.
0: Also ein paar Tage muss man es noch durchhalten, die große Hitze oder wie Daniel Wamuth zu sagen pflegt.
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2: Immer wieder schön.
0: Schön, ja.

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1: Am Mikrofon Eva Liebentritt. Ein schwerer Badeunfall hat sich gestern Abend in der Ill bei Bludenz in Vorarlberg ereignet. Zwei Menschen sind dabei ums Leben gekommen, darunter ein 10-jähriger Bub, berichtet David Breznik.
2: Das Trio, zwei Männer und der Bub, waren bei einem Wasserfall ins Wasser gesprungen. Sie wurden von der starken Strömung der Wasserwalze unter Wasser gedrückt und sind nicht mehr aufgetaucht. Ein Angehöriger und ein Ersthelfer konnten zwei Menschen aus dem Wasser ziehen und mit Reanimationsmaßnahmen starten. Ein 22-Jähriger verstarb noch am Unfallort. Der 10-jährige Bub wurde erst rund 300 Meter flussabwärts von einer Passantin entdeckt und gemeinsam mit zwei weiteren Helfern aus dem Wasser geborgen. Er wurde ins Spital geflogen, wo er im Laufe des Abends seinen Verletzungen erlag. Der dritte Mann wurde ins Spital nach Feldkirch gebracht.
1: Die KPÖ hat die Gemeinderatswahl in Graz klar gewonnen. Die Partei von Bürgermeisterin Elke K. legte um 7 Prozentpunkte zu und kommt auf fast 36%. Dahinter folgt die ÖVP auf Platz 2. Die Grünen bleiben trotz Verlusten auf Platz 3 vor der FPÖ, die leicht zulegen konnte. Die SPÖ musste erneut historische Verluste hinnehmen. Das israelische Militär hat nach eigenen Angaben im Südlibanon einen 200 Meter langen Tunnel der Hisbollah zerstört. Die USA seien vor dem Angriff informiert worden, teilt die israelische Regierung mit. Trotz des Rahmenabkommens für eine Friedenslösung setzen Israel und die pro-iranische Hisbollah im Libanon ihre gegenseitigen Angriffe fort. Nach den schweren Erdbeben in Venezuela werden immer noch mehr als 47.000 Menschen vermisst. Offiziell wurden bisher 1.450 Tote und rund 3.200 Verletzte bestätigt. Im Katastrophenschutzgebiet suchen Einsatzkräfte weiter nach Überlebenden. Gleichzeitig überprüft die Regierung, welche Gebäude noch bewohnbar sind. Das Formel-1-Wochenende in Spielberg endet mit einem neuen Besucherrekord. 320.000 Fans waren mit dabei. Mercedes-Pilot George Russell hat den Grand Prix von Österreich gewonnen. Die Fans sind dabei auf ihre Rechnung gekommen. Guten Morgen, Gerhard Prohaska.
3: Ja, und das haben sich die Fans auch verdient, die da auf den Tribünen gegrillt wurden. Schönen guten Morgen. Die ersten drei waren am Ende innerhalb von 1,9 Sekunden und Sieger George Russell, der war vor allem froh, dass er nach der Pechsträhne am Beginn der Saison jetzt das Selbstvertrauen wieder gefunden hat.
4: Psychologically and these last two weekends for me have been vitally important to remind myself I can do it.
3: Und George Russell hat damit den Rückstand in der Weltmeisterschaft auf seinen Teamkollegen Kimi Antonelli auf 40 Punkte reduziert. Das heißt, das wird immer brisanter und das fordert Mercedes-Boss Toto Wolff. Vorerst will man die beiden aber an der langen Leine lassen.
5: Wir wollen, dass die beiden Rennen fahren und wir wollen auch keine Stahlorder, aber wir dürfen auch nicht naiv sein.
3: Aber wenn sich die zwei Mercedes-Kollegen streiten, dann freuen sich vielleicht die Dritten und das sind große Namen Max Verstappen und Lewis Hamilton, die haben die Weltmeisterschaft noch lang nicht abgeschrieben.
1: Und das waren die Nachrichten mit Eva Liebentritt.
6: Und damit geht es sofort weiter zum Wetter.
7: Und da hat es teilweise schon 23 Grad. In Lassenshöhe zum Beispiel 22 sind es, in Rohrbach an der Lafnitz oder auch in Fronleiten mit knapp 22 Grad. Ja, das sind auch teilweise die Nachttemperaturen, das heißt eine Tropennacht, die wir da jetzt gerade teilweise auch schlaflos hinter uns gebracht haben. Und ein Tropentag steht uns bevor. Mit viel Sonne gibt es heute Schwüle. Und damit auch sehr schweißtreibende 31 bis 37 Grad am Nachmittag. Im Süden, da wird es schön bleiben und auch trocken bleiben bis zum Abend. In der Obersteiermark, da türmen sich ab Mittag hohe Quellwolken auf und damit kann es dann am Nachmittag teilweise auch intensive Regenschauer und Gewitter geben. Auch der morgige Dienstag wird schwül und heiß, mit Sonne im Süden und Schauern und teils kräftigen Gewittern im Norden.
6: Es ist 4 nach 6, hier ist das Radio Steiermark Verkehrsservice.
7: Da sind uns im Moment keine Behinderungen gemeldet worden. Stern 300, wenn Sie das anders erleben, wir freuen uns über jede Nachricht und wir sind natürlich kostenlos für Sie erreichbar.
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6: Schönen guten Morgen wünschen wir.
7: Guten Morgen.

0: Laura van Berg. Plan B wird jetzt gleich eine Rolle spielen, wie Sie gleich hören werden, weil es war nicht nur sehr heiß, sondern auch sehr cool, das Formel 1 Wochenende in Spielberg, muss man schon sagen.
1: Ja, Stichwort heiß, die Autos der Fahrer definitiv, den Fahrern selber wird es auch heiß gewesen sein und den Fans sowieso. Aber zusätzlich gestern, das hat man beobachten können, auch noch den Handys der Fans. Ja, die sind nämlich...
0: Der Faninnen hauptsächlich.
1: Ja, okay, hauptsächlich der Faninnen, ja. Ja. Die werden heute sicher noch in der Arbeit das ein oder andere Selfie mit den Formel 1 Stars herzeigen, stolz herzeigen.
0: Ja, wobei die hätten wahrscheinlich gern den Plan B gehabt. Manch einen dieser durchaus sympathischen und so handsamen Formel 1 Fahrer persönlich mitgenommen, oder?
1: Ja, ich kann es verstehen, oder?
0: Das ja, sind ja lauter fesche Burschen, gibt's ja nichts.
1: Ja, und so ein Rennfahrer als neues Familienmitglied, warum denn nicht, ne?
0: Florian Brates hat nachgefragt.
2: Schönen guten Morgen, ja, nach so einem Formel-1-Wochenende fahren viele mit ganz vielen Fotos wieder zurück nach Hause. Einige davon haben auch Fahrer persönlich dann irgendwie mit der Handykamera fotografieren können. Die Frage aber nur, wen würden Sie sich als Lieblingsschwiegersohn oder als Freund oder als Ehemann wünschen?
3: Natürlich am Red Bull Ring das Heimrennen Max Verstappen ist natürlich Nummer 1 für uns alle.
2: Also der ist vergeben. Hat das schon ein Kind.
3: Das stimmt allerdings, ja.
2: Möchtest du gar keinen, der Formel 1 Fahrer ist, weil es zu gefährlich ist?
3: Naja, mein All-Time-Favorite ist Daniel Ricciardo. Ich glaube, ich würde mich sehr gut mit dem verstehen, ja.
2: Hast du ihn schon getroffen oder kontaktiert?
3: Jetzt hat die Mama auch schon mal vorgeschlagen, hat schon mal gesagt, warum schreibst du nicht einfach auf Instagram?
2: Eben.
3: Gute Frage, aber nein, habe ich noch nicht versucht.
4: Die Bewerbung ist raus.
3: Ja.
2: Was wäre für Sie so ein Fahrer, wo Sie sagen würden, ja, das wäre cool, das wäre ein Lieblingsschwiegersohn?
3: Ein Lieblingsschwiegersohn?
2: Schwiegersohn?
3: Claire? Der Kimi ist schon toll, finde ich, persönlich.
2: Antonelli?
3: Ja, genau. Entschuldigung, ja, Antonelli, genau.
5: Norris.
6: Ja, Kimi Antonelli ist ein bisschen zu jung, deswegen den würde ich sonst nehmen, aber...
2: Für dich?
6: Ich bin nie zu jung. Nein, Lewis Hamilton.
2: Ist vergeben.
6: Ich weiß, leider, aber mal schauen, wie lange bis heute.
2: Bei dir?
3: Für mich wär's der Antonelli, ja.
2: Genau. 19 Jahre wird passen.
3: Ja.
2: Der wäre cool.
7: Ja, kann man nur gratulieren dazu.
2: Du würdest als Kumpel von dir dann profitieren?
7: Ja, selbstverständlich.
8: Lieblingsschwiegersohn als Formel-1-Fahrer.
9: Hamilton eigentlich.
2: Ja.
9: Mhm. Wär gut, oder?
8: Ja, war schon okay. Sind wir dabei.
2: Bei jedem Rennen anderen dazu.
8: Genau.
1: Den nehmen wir jetzt.
0: Damit. Ich finde ja den Satz schön. Kimi Antonelli ist zu jung. Gnädige Frau, der wird ganz automatisch älter. Da braucht man gar nichts dazu tun. Das geht völlig von selber. 6.14 Uhr.

Aufstehen Steiermark, wir haben heute Montag, 29. Juni, 2 Minuten nach 6:45 ist es schon. Wir sind The Fine Young Cannibals. Good thing.

0: Fine Young Cannibals, Good Thing, gute Sache mit Radio Steiermark aufzustehen. Freut uns, dass Sie mit dabei sind. Montag, 29. Juni, 10 Minuten noch bis 6:30. Alles Gute zum Namenstag wünschen wir heute Gero, Judith, Peter und Petra.
1: Alles genau, Gute. Alles Gute auch von mir.
0: Und wahrscheinlich auch Paul und Paula, weil heute ist Peter und Paul.
1: Stimmt, Peter und Paul ist auch, ja.
0: Siehst du,
1: ja, genau. Und für alle gilt, zunehmender Mond wechselt am Vormittag von Schütze auf Steinbock. Mond macht uns wahnsinnig ausdauernd und fokussiert. Körperlich sind wir nicht allzu sehr belastbar, weil ich sage, ja, bei der schwülen Hitze heute muss man eher ein bisschen aufpassen. Frisur hält besser, überhaupt wenn sie neu ist, und Hautcreme wird gut aufgenommen.
0: Nämlich auch die vor Sonne schützt heute idealerweise. Ganz wichtig aber jetzt die Information für alle, die auf den Straßen unterwegs sind. 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
1: Da heißt bitte aufpassen auf der A9 der Pyrrhenautobahn Richtung Linz zwischen Mautern und Kalwang. Da liegt ein Fahrrad auf der Fahrbahn. Oha. Bitte seien Sie da vorsichtig.
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0: Beinahe ein erprobter Sommerhit der Band ohne Namen. Aber kennen Sie auch schon die neue Single von Helene Fischer? Hier kommt sie und die klingt so. Heute Nacht, 6.25 Uhr.
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Zum Beispiel jetzt Gianni Morandi, Occhi di Ragazza, 2:30. Okay.

0: Musik aus jenen Tagen, als man mit dem 8. Platz beim Song Contest noch einen wirklichen, wirklichen Evergreen landen konnte. Gianni Morandi ist das, 6.30 Uhr.
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2: Die Grazerinnen und Grazer haben gewählt und die Gemeinderatswahl gestern hat grundsätzlich das erwartete Ergebnis, aber auch die eine oder andere Überraschung gebracht. Das deutliche Plus der KPÖ zum Beispiel und die massiven Verluste der SPÖ. Die Kräfteverhältnisse bleiben im Großen und Ganzen aber unverändert und daher deutet auch alles auf eine Fortsetzung der Zusammenarbeit von Kommunisten und Grünen hin. Robert Neukirchner fasst den Wahlabend zusammen.
3: Ein Plus von 7 Prozentpunkten und den Vorsprung auf die zweitplatzierte ÖVP um mehr als 9000 Stimmen ausgebaut. Die KPÖ hat die Wahl haushoch gewonnen.
4: Wir haben unser Bestes in diesen 5 Jahren gegeben. Es kommt immer darauf an, nicht nur wenige Wochen vor einer Wahl da zu sein,
3: sagt die siegreiche KPÖ-Bürgermeisterin Elke K. Verloren hat die ÖVP, wenn auch nur leicht. Was schmerzt, ist der jetzt riesige Rückstand auf die KPÖ, obwohl Spitzenkandidat Kurt Hohensinner seine Partei wieder auf den ersten Platz hieven wollte. Hohensinner spricht aber dennoch von einem Erfolg.
5: Weil uns alle Umfragen bei ungefähr 20% gesehen haben und da haben wir doch überraschen können.
3: Auch die grüne Spitzenkandidatin Judith Schwendner blickt bei der Analyse ihrer Verluste auf die Umfragen.
6: Ich finde, es ist ein solides Ergebnis. In den Umfragen waren wir weit drunter.
3: Bei der viertplatzierten FPÖ hätten die Umfragen ein stärkeres Plus prognostiziert. Spitzenkandidat Rene Apfelknapp ist dennoch stolz auf die Zugewinne, wie er sagt.
7: Und wir sind jetzt wieder im Gemeinderat ordentlich vertreten und ja, einen Stadtratssitz haben wir und ich bin da sehr zufrieden.
3: Die Neos verlieren leicht, verteidigen aber ihre Mandate. Die SPÖ mit Doris Campus erleidet mit nur noch 5,6% ein Debakel.
8: Ich möchte da überhaupt nichts beschönigen. Ich übernehme Verantwortung für alles das, was passiert.
3: Was auch einen Rücktritt nach der heutigen Parteivorstandssitzung bedeuten könnte. Die SPÖ hat die KPÖ-Grünen-Koalition bislang im Gemeinderat gestützt. Das ist jetzt nicht mehr notwendig, denn KPÖ und Grüne haben zu zweit eine knappe, aber ausreichende Mehrheit. Schwendner wäre bereit.
6: Ich freue mich, dass wir trotzdem, wie es aussieht, den Weg des Mitgestaltens weiter verfolgen können.
3: K. hält sich am Wahlabend aber noch zurück.
4: Als erstes, und es gehört sich auch so, und das habe ich immer so gehalten, ist es wichtig, mit jeder Partei zu reden.
3: Dennoch ist wohl davon auszugehen, dass die Kommunisten gemeinsam mit den Grünen auch in den nächsten 5 Jahren in Graz den politischen Ton angeben werden.
2: Und davon geht wohl auch die Klubobfrau der Grünen, Sandra Krautwaschl, aus.
9: Das ist einfach sensationell, ist ein Auftrag für uns auch weiterzumachen. Und so wie es jetzt ausschaut, geht sich das auch gut aus. Und die Grazer haben einfach eine gerechte, lebenswerte Stadt gewählt. Und darüber bin ich unglaublich glücklich.
2: Mit LKK ihren Wahlerfolg gefeiert hat auch der KPÖ-Landtagsclub mit Klubobfrau Claudia Klimtweithaler.
10: Ich glaube, es hat heute sich gezeigt, dass die Grazer und Grazerinnen durchaus bestätigen, dass wir eine Politik machen, wo die soziale Gerechtigkeit im Mittelpunkt steht, also die Menschen. Und ich denke, vielleicht haben wir das den anderen Parteien voraus.
2: FPÖ-Landesparteiobmann und Landeshauptmann Mario Kulnasek spricht von einem guten, großartigen Wahlergebnis seiner Partei. Man sei nie zufrieden, so ÖVP-Parteichefin Manuela Kome, sei aber trotzdem ein tolles Wahlergebnis. Für die SPÖ sei dieses katastrophal, so Geschäftsführer Florian Seifter. Es brauche eine grundlegende Neuaufstellung der SPÖ in Graz. Neos wollen weiterhin die Kontrollkraft in Graz bleiben, so Neos-Landesgeschäftsführerin Lena Berger. Alle Informationen zur Grazwahl finden Sie auch online bei uns unter steiermark.orf.at. Auch aus sportlicher Sicht ist es ein ereignisreicher Sonntag gewesen nach dem Fußballkrimi des ÖFB-Teams. Bei der Weltmeisterschaft hat die Formel 1 in Spielberg die Massen begeistert. 320.000 Zuschauerinnen und Zuschauer sehen einen Mercedes-Sieg. Florian Prates in Spielberg.
11: Der Polesetter George Russell rast im Urteil zum Sieg. Max Verstappen im Red Bull überholt die Ferraris, wird am Ende guter Zweiter vor WM-Leader Kimi Antonelli. Mercedes-Teamchef Toto Wolff.
12: Ja, es war super interessant, oder? Weil nicht ganz klar war, holt der Max den George und, oder holt der Kimi den Max. Aber ich glaube, er hat das Rennen vorne kontrolliert.
11: Russell ist nun Zweiter in der WM-Wertung hinter seinem Teamkollegen Antonelli. 320.000 Fans am ganzen Wochenende sorgen für eine neue Rekordkulisse. Und das trotz großer Hitze. Red Bull-Ring-Geschäftsführer Thomas Überall.
13: Ja, es ist wirklich eine große Freude für uns jetzt nach diesem ganz tollen Rennwochenende mit einem neuen Zuschauer. Zuschauerrekord. Wir haben eine ganz tolle, großartige Stimmung hier gehabt, also auch die ganze Zeit, obwohl es so heiß war.
11: Neben den vielen heimischen Gästen haben Fans aus der ganzen Welt den Weg in die Steiermark gefunden. Die Motorsport-Königsklasse ist eine Weltsportart. ORF-Formel-1-Experte Alexander Wurz.
14: Der Grand Prix ist so stark verankert, hat so einen guten Ruf, dass der Promoter vielleicht das System ein bisschen umstellen muss. Aber wir werden immer vor ausverkauften Hause hier fahren und Österreich somit toll repräsentieren.
11: Die Formel 1 in Spielberg hat Tradition und funktioniert im Murtal bestens. Der Vertrag wurde erst im Vorjahr bis 2041 verlängert. Während der WM-Tross jetzt weiter nach Silverstone übersiedelt, läuft in Spielberg ab heute schon der Ticketverkauf für das Rennen im nächsten Jahr.
2: Bei der Fußball-Weltmeisterschaft steht Kanada nach einem 1:0-Sieg über Südafrika als erste Mannschaft im Achtelfinale. Die Mannschaft des ehemaligen Salzburg-Trainers Jesse March spielt in der Runde der letzten 16 am Samstag in Houston gegen den Sieger des Duells Niederlande-Marokko. Für Österreich geht's am Donnerstag gegen Spanien weiter. Nach dem gestrigen Hitzerekord in Mooslandl, wie geht's heute mit dem Wetter weiter, Claudia Ratz?
15: Ja, heißes Wochenende, heiße Nacht und auch ein heißer Montag. Die große Hitze, die hält noch an. Mit viel Sonne erwarten wir heute, aber dann auch morgen sehr schwüle 32 bis 37 Grad. In der Obersteiermark, da kann es über den Bergen jeweils ab den Mittagsstunden hohe Quellwolken geben, an den Nachmittagen dann auch teils heftige Wärmegewitter im Süden. Da wird es sowohl heute als auch morgen sonnig bis zum späten Abend bleiben. Aktuell noch relativ angenehm, die Frühwerte liegen derzeit zwischen 14 Grad, zum Beispiel in Oberwölz oder auch Bad Mitterndorf, aber auch schon 24 Grad in Fasolzberg.
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15: Ja, im Frühverkehr läuft's gut, da haben Sie freie Fahrt und auch die Gefahrenstelle auf der A9 der Pyrenautobahn Richtung Linz zwischen Mautern und Kalwang ist jetzt bereinigt. Ein Fahrbahnwart auf der Fahrbahn ist jetzt schon weggeräumt.
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0: Angelika, wie hast du das so schön genannt? Ein Fußballkrimi, war das am Wochenende? Jetzt.
2: Ein Fußballkrimi, an Drama nicht zu überbieten.
0: Ja, ja. Oder wie der Kollege Daniel das formuliert hätte.
17: Bist du deppert!
15: Ein legendärer Sauger.
0: Ist herrlich, oder? Es ist das neue Tor Ivernadisch. Schönen guten Morgen, Steiermark. Wir begleiten Sie hinein in den Montag. Wir sind heute
2: Angelika Offner,
15: Claudia Rath
0: und Werner Ranacher. Guten Morgen.
15: Morgen.

0: 6.44 Uhr.
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2: Oh ja, das Aufstehen hat sich wirklich gelohnt. Gefühlskarussell gestern mit Happy End für uns, für Österreich. Herrlich, das Jubelgeschrei im Fernsehen und wahrscheinlich auch bei Ihnen in der Nachbarschaft, gell?
3: Ja, also es war großartig. Ich habe das bei offener Balkontür gehört und ich habe nicht gewusst, wer ist lauter, ich oder die Nachbarn. Ja, das haben Sie vielleicht auch so erlebt. Ja, fantastisch. Oder Last Minute fahren wir also doch nicht nach Hause, sondern weiter in die K.O.-Runde. Da treffen wir am Donnerstag auf Spanien.
2: Kein kleiner Gegner, aber Daniel Kulowitz nimmt uns noch einmal mit auf eine Kansas-Reise, sozusagen im Wellenbad der Gefühle.
4: Also das waren 145 Sekunden zwischen Himmel und Hölle. Guten Morgen, das war die Fansicht.
5: Ich war mir sicher, wir sind ausgeschieden im Stadion, es waren alle angefressen.
6: Ich habe schon Hacken drunter gemacht, ganz ehrlich.
7: Wie dann auf einmal 3-2 gefallen ist, haben wir sich gedacht, geleckt, das kann es nicht sein.
5: Und plötzlich, wie aus dem Nichts, wir haben nicht einmal mitgekriegt, dass der Kalajdzic eingewechselt worden ist.
7: In dem Moment habe ich auch gedacht, dass der Lang ist drinnen.
5: Auf einmal macht das Tor.
6: Das hat mir ein paar Jahre meines Lebens gekostet.
4: Eine Mischung aus seid ihr komplett wahnsinnig bis hin zu meine Güte, seid ihr die Geilsten. Die Spieler dazu.
8: Wir haben uns gespielt mit dem Feuer. Da bist du in der 93. Minute gefühlt schon fast am Heimweg.
9: War ein absolutes Rollercoaster. Das war nichts für schwache Nerven.
10: Ich kann es immer noch nicht glauben. Wie heißt das Lied? Zwickt's mir. Ich glaube ich dran. Bin jetzt glaube ich seit 40 Jahren Trainer. Aber ich kann mich nicht mal im Ansatz an ein Spiel erinnern, das so einen dramatischen Verlauf hatte. Wenn Alfred Hitchcock, der hatte mit Fußball aber nichts am Hut, wenn der mal so ein Drama verfasst hätte, dann hätte man ihn wahrscheinlich auch für völlig verrückt erklärt.
4: Und der umjubelte Held natürlich er hier.
11: Hier ist Sascha Kalajdzic.
12: Ich bin einfach nur froh, dass ich endlich auch der Nationalmannschaft, dass ich was beitragen konnte, dass ich der Mannschaft helfen konnte. Ich hoffe, dass ich noch viele, viele Momente erleben kann, vielleicht nicht so dramatisch.
4: Und es war dramatisch, denn Kalajdzic hat beim Torjubel allerhand abbekommen.
12: Keine Ahnung, 50 Leute um mich herum gehabt und jeder hat mir eine Watsche nach der anderen gegeben und sich gefreut, mir ins Gesicht geschrien, ins Ohr geschrien, keine Ahnung. Ich habe angefangen 10 Meter Infield und bin am Ende fast außerhalb vom Stadion gelandet. Weil man mich so reindrückt hat, voller Ekstase. Wie gesagt, das war einfach geil.
4: Und damit ist es eigentlich wurscht. Auch wenn wir jetzt gegen Spanien zum Beispiel eine auf den Deckel kriegen sollten, diesen Moment, den nimmt uns keiner mehr weg.
12: Dieses Tor kann ich bis jetzt noch nicht realisieren. Ich glaube, vielleicht die nächsten Tage noch nicht. Ich hoffe vor dem Spanien-Spiel, weil nun, dass ich 100% klar im Kopf bin dafür. Aber es sind alles schöne Geschichten im Fußball, die man vielleicht später nochmal erzählen kann.
2: Da war mal Sascha, schießt ein historisches Tor und kriegt 50 Watschen.
3: Ja, so ist es im Fußball. Das ist ein hartes Geschäft, ne?
2: Aber Stichwort kriegen, bekommen. Er hat wahrscheinlich das beste Geburtstagsgeschenk bekommen. Ralf Rangnick wäre heute 68 Jahre alt, aber das war, glaube ich, ein Geschenk, das ist schwer zu toppen.

0: Gloria Gaynor, Never Can Say Goodbye, 6.53 Uhr. Aktuelles für alle, die unterwegs sind auf den steirischen Straßen. Aktuelles im Verkehrsservice von der A9.
1: Ja, Richtung Arbeit, Richtung Schule dauert es für Sie jetzt gerade 20 Minuten länger. Richtung Graz auf der A9, der Pyrenautobahn, ab Lebring schon.
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0: Und so schnell kann es gehen, zack, bum, bang, schon ist er wieder da, der Montag.
1: Man glaubt es gar nicht, nach dem intensiven Wochenende, aber auch das, ja, Österreich-Spiel, Formel 1, Graz, weil irgendwann ist es vorbei und dann stehen wir da am Montag mit der Frage, wie geht's uns allen damit?
0: Wie fühlt sich Ihr Montagmorgen an? Wer oder was motiviert Sie denn eigentlich so zum Aufstehen und hineinstarten in den Tag?
4: Meine kleine Tochter motiviert mich eigentlich, dass sie immer aufstehe in der Früh und dass sie ihr im Prinzip ein guter Tag.
1: Man glaubt es gar nicht, nach dem intensiven Wochenende, aber auch das, ja, Österreich-Spiel, Formel 1, Graz, weil irgendwann ist es vorbei und dann stehen wir da am Montag mit der Frage, wie geht's uns allen damit?
0: Wie fühlt sich Ihr Montagmorgen an? Wer oder was motiviert Sie denn eigentlich so zum Aufstehen und hineinstarten in den Tag?
4: Meine kleine Tochter motiviert mich eigentlich, dass sie immer aufsteht in der Früh und dass sie ihr im Prinzip ein gutes Leben bereitet. Das Gleiche, was mir mein

0: steht man dann, glaube ich, auch einfach lieber dafür auf.
1: Na dann, einen grandiosen Montag, einen schönen Start hinein in die Woche. Wir freuen uns, Sie begleiten zu dürfen, nämlich mit der besten Musik, die man am Beginn einer Woche, aber auch die restliche Woche kriegen kann. Daryl Hall und John Oates, Kiss on My Lips. Guten Morgen.
2: Guten Morgen.

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3: Am Mikrofon Eva Liebentritt. Graz bleibt dunkelrot. Die KPÖ holt mit 35,8% einen klaren Sieg bei der Gemeinderatswahl gestern. Bürgermeisterin Elke K. sagt dazu in der ZIP 2.
4: Ich war ja lange Zeit sehr skeptisch, weil man uns sehr früh schon als Platz 1 und so hochgeschrieben hat. Aber ich bin natürlich über dieses Ergebnis.

0: Man ist sehr, sehr glücklich.
1: Die ÖVP landet mit 25,2% auf Platz 2. Platz 3 geht an die Grünen. Sie müssen ein Minus hinnehmen. Dahinter folgt die FPÖ mit einem leichten Plus. Die SPÖ stürzt historisch ab. Für die KPÖ geht sich eine Fortsetzung der Stadtkoalition mit Grünen und SPÖ aus, sogar mit nur einem Partner, Johann Puntigam in Graz.
2: Ja, rein rechnerisch geht sich für LKK und ihrer KPÖ eine Zweierkoalition mit den Grünen aus. Die KPÖ hat so stark dazugewonnen, 7 Prozentpunkte auf 35,8%, dass sie die Verluste der Grünen quasi wettmacht. Die haben jetzt 15% und kommen damit auf 7 Mandate. 18 Mandate hält eben die KPÖ, macht 25 zusammen und 48 Sitze hat der Grazer Gemeinderat. Man braucht also die SPÖ gar nicht mehr, die fast 4 Prozentpunkte verloren hat und im vorläufigen Ergebnis nur mehr auf 5,6% kommt. LKK will mit allen Parteien Gespräche führen.
1: Berichtet Johann Puntigam aus Graz. Nach Tirol jetzt. Nach einem heftigen Gewitter sitzen seit gestern hunderte Menschen im hinteren Kaunertal fest. Mehrere Muren sind auf die Gletscherstraße abgegangen. In einer Stunde sollen die Betroffenen mit Hubschraubern ausgeflogen werden. Roman Wagner berichtet.
3: Gestern Nachmittag geht im Kaunertal ein heftiges Gewitter mit Hagel nieder. Innerhalb weniger Minuten donnern gleich 3 Muren ins Tal. Sie verschütten die Kaunertaler Gletscherstraße, Teile der Fahrbahn werden weggerissen. Auch die Stromversorgung fällt aus. Rund 200 Tagesausflügler sind im hinteren Kaunertal eingeschlossen. Sie verbringen die Nacht in den Restaurants der Gletscherbahnen, die mit Notstrom versorgt werden. Heute, Montag, sollen sie mit 4 Hubschraubern ausgeflogen werden. Wie lange die Straße gesperrt bleibt, ist noch unklar. Die Schäden dürften jedenfalls erheblich sein.
1: Gastgeber Kanada steht als erster Achtelfinalist der Fußball-Weltmeisterschaft fest. Die Kanadier gewinnen mit 1:0 gegen Südafrika. Martin Lang.
4: Nach vielen vergebenen Chancen schießt in der 91. Minute Steve Moustakio in Los Angeles, Kanada, zum 1:0-Sieg gegen Südafrika und damit erstmals ins WM-Achtelfinale. Für den kanadischen Teamchef, Ex-Salzburg-Trainer Jesse Marsch, eine kanadische Heldengeschichte.
5: They're Canadian heroes. That's what I told them at the end. They're now Canadian heroes.
4: Es ist die harte Arbeit dieses Teams. Ich fliege heute auch noch weiter nach Monterrey, um Niederlande, Marokko zu beobachten. Einer der beiden wird ja unser Gegner. Aber ich wollte, dass wir gegen einen sogenannten Riesenspiel und das machen wir jetzt. Die heutigen Spiele im 16. Finale sind ab 19 Uhr Brasilien gegen Japan und ab 22.30 Uhr Deutschland gegen Paraguay.
1: Und das waren die Nachrichten mit Eva Liebentritz.
6: Und damit gleich weiter zum Wetter.
7: Ja, und da haben die Unwetter und Gewitter in Tirol für Abkühlung gesorgt. Jetzt in der Früh Innsbruck 16 Grad, überall sonst die Werte schon teilweise weit über 20 Grad, zum Beispiel 24 hat es schon in Linz und Wien, 21 sind es im Moment in Graz, aber überall im Land, auch bei uns in der Steiermark, wird es heute nochmal so richtig heiß. Es wird schwül, 32 bis 37 Grad, die Höchstwerte am Nachmittag. Viel Sonne mit dabei, einzig in der Obersteiermark, da kann es dann über den Bergen ab Mittag hohe Quellwolken geben und damit dann am Nachmittag teils auch durchaus heftige Wärmegewitter. Das gleiche Wetter gibt es im Prinzip morgen Dienstag noch einmal. Sonnig und sehr heiß im Süden, sonnig und heiß zunächst in der Obersteiermark, später dann dort gewittrig.
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7: A9 Pyrenautobahn Richtung Linz bei Kammern, da steht im Baustellenbereich ein defektes Fahrzeug, die rechte Fahrspur ist gesperrt, Sie brauchen da 20 Minuten länger. Und Stichwort 20 Minuten länger unterwegs, das gilt auch für all jene, die Richtung Graz gerade unterwegs sind, auf der 9 der Pyrenautobahn ab Lebring.
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6: Und wenn Sie gerade irgendwo im Stau stehen, bitte nicht ärgern, zahlt sich nicht aus. Es geht deswegen um keinen Deutsch schneller weiter. Sehen Sie so, und ich sage es immer wieder gerne, Sie haben mehr Zeit. Jetzt zum Beispiel gleich für Madonna. Schönen guten Morgen.
7: Morgen.

0: 11 Minuten nach 7. Also ich denke, wem am Wochenende fad geworden ist, der war nicht im Land, oder? Das gibt's ja gar nicht. Nein, nur das Wetter hat uns eingeheizt. Fußball, Grazwahl und die Formel 1.
1: Ja, da bewundere ich ja jeden Einzelnen, jede Einzelne, die da Hitze hin oder her dabei
0: Wahnsinn,
1: war.
0: Wahnsinn.
1: Dort auch gearbeitet hat bei den vielen Standeln, also unfassbar. Und ja, die haben alle Party gemacht. Trotz der Hitze feiern die Formel 1 und feiern Sieger George Russell.
0: 320.000 Leute waren live im Murtal am Start. Fans aus aller Welt, Florian Brates.
2: Ja, von wegen nur rot-weiß-rote oder orangefarbene Formel-1-Fans hier in Spielberg. Die Motorsport-Königsklasse ist längst international.
3: So, I chose Austria for my first time paddock in here.
2: Haewon aus Südkorea hat Spielberg für ihre Formel-1-Premiere ausgewählt. Sie liebt das Red Bull-Team und die Strecke.
3: And we are a big fan of Red Bull, so we came here.
2: Terry aus Kalifornien war mit der ganzen Familie hier auch zum ersten Mal bei der Formel 1, bei ähnlichem Wetter wie in den USA.
4: First time in Austria. You guys got the same weather as California going on right now.
2: Snowboard-Königin Anna Gasser.
5: Jetzt, wo ich die Chance gehabt habe, das live zu erleben und auch alles, was hinter die Kulissen passiert, bin ich schon ein Fan.
2: Für Fans und Fahrer war es ein heißes, aber dennoch cooles Rennwochenende. Die vielen Fotos und tollen Momente gehen von Spielberg aus in die ganze Welt. Die rund 40.000 Camper reisen erst heute früh, müde, aber sehr happy, wieder zurück nach Hause.
6: Ja, sehr schwer. Natürlich, mir drucken dann alles mit den Autos heim und dann...
2: Mit Tränen in den Augen oder rot unterlaufenden Augen vom vielen Feiern von den langen Nächten?
6: Die roten Augen natürlich werden immer dabei sein. Die Erinnerung vom Rhein Jahr für Jahr ist das Schönste, was es gibt.
2: Wie können wir Österreicherinnen und Österreicher uns am Montag motivieren, wenn wir wieder zur Arbeit müssen nach so einem verrückten, heißen Wochenende?
5: Also ich glaube, dass einfach wichtig ist, dass man was macht, was einen Spaß macht. Dann ist das Motivieren gar nicht so schwer. Und zu wissen, dass das Wochenende oder der nächste freie Tag gar nicht so weit weg sind.
0: Ja, genau so könnte man es auch sagen. Ein tolles Rennwochenende mit, wir haben es gehört, internationalen Gästen. Wir hatten Gäste aus Südkorea, aus den USA und richtig exotisch auch aus Kärnten. Anna Gasser sozusagen. Schönen guten Morgen, Steiermark. 7:13 Uhr. Wenn Sie einmal dabei sein wollen bei diesem Rennen, die Chancen stehen nicht schlecht, weil...
1: Vorverkauf fürs Rennen 2027 läuft ab heute.

0: sehr markante, unverkennbare Stimme von Joe Cocker, Summer in the City. Es ist 7.20 Uhr, 10 Minuten noch bis 7:30. Die KPÖ gewinnt deutlich, die FPÖ ein wenig, alle anderen verlieren. Das ist sehr kurz zusammengefasst das Ergebnis der gestrigen Grazwahl.
1: Eine genaue Wählerstromanalyse und Reaktionen der Politik gibt es dann gleich bei uns im Journal um 7:30. Und einige Reaktionen und Wünsche der Grazer und Grazerinnen, die gibt es jetzt.
2: Ich glaube, dass die Verhältnisse relativ klar sind in Graz und hoffentlich auch so bleiben werden.
3: Dass die Wirtschaft vielleicht wieder mal angekurbelt wird und nicht an die Wand gefahren wird wie bisher.
4: Mehr Bäume in der Stadt klingt nicht nett wie auf einem Plakat, sondern macht spürbar Sinn.
5: Zusammenarbeiten, das gehört in einer Demokratie dazu.
6: Dass es so bleibt, wie es ist, bin sehr zufrieden. Ne?
0: 7.21, hier ist das Radio Steiermark Verkehrsservice.
1: Ja, da sind wir weniger zufrieden damit. A9 Pyrenautobahn Richtung Linz bei Kammern. Da steht im Baustellenbereich ein defektes Fahrzeug nach wie vor. Heißt, die rechte Fahrspur ist gesperrt. Sie brauchen dann mindestens 20 Minuten länger. Und 20 Minuten länger sind Sie auch auf der A9 Richtung Graz unterwegs ab Lebring auf Ihrem Weg zur Arbeit.
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0: Adriano Celentano, 7:30 Uhr ist es. Schönen guten Morgen.
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2: Die KPÖ entscheidet mit einem Plus von 7% die Gemeinderatswahl in Graz klar für sich. Die Grünen liegen noch vor der FPÖ, verlieren aber ebenso wie ÖVP und Neos. Massiv sind die Verluste der SPÖ. Alles deutet jetzt auf eine Fortsetzung der Zusammenarbeit von Kommunisten und Grünen hin. Bisher arbeiten KPÖ, Grüne und SPÖ zusammen. Bürgermeisterin Elke K. will sich aber noch nicht festlegen, wie sie gestern Abend im Interview mit Marie-Claire Zimmermann in der ZIP2 sagt.
3: Erstens einmal haben wir die letzten 5 Jahre gut zusammengearbeitet. Das habe ich auch vor der Wahl gesagt. Und ich hätte mir gerne eine Fortsetzung dieser Koalition gewünscht, weil ich das für wichtig halte, dass das politische Kräfteverhältnis in der zweitgrößten Stadt in Österreich ein fortschrittliches bleibt. Und jetzt ist es so ausgegangen, wie es ist. Und wir sind sensationell gestärkt worden. Dafür bin ich noch einmal sehr, sehr dankbar. Und jetzt gilt es, die kommenden Tage Gespräche mit allen Parteien in der Stadt Graz zu führen. Das gehört sich so.
4: Ist es denkbar, dass Sie mit den Grünen regieren und falls da doch dann ein Mandat fehlt, weil jemand krank wird oder weil vielleicht jemand eine andere Meinung hat, sich die Unterstützung fliegend von einer anderen Partei holt? Oder streben Sie tatsächlich noch einmal eine Zusammenarbeit mit der SPÖ an und hoffen dort auf einen Meinungsumschwung?
3: Noch einmal, es geht darum, dass wir für die arbeitenden Menschen in unserer Stadt Graz gute Arbeit machen, für jene, die sich nicht richten können. Also sprich eine soziale, umweltgerechte Politik, die das Gemeinwohl schützt und eine solidarische Politik in Graz betrieben wird. Und da wird man sehen, mit wem das möglich ist.
2: Sagt Elke K. Die Höhe der Zugewinne der KPÖ hat durchaus überrascht. Woher kamen die zusätzlichen Stimmen? Wohin wanderten die Wähler der Verlierer? Und wer hat heuer völlig darauf verzichtet, zur Urne zu gehen? Kathrin Erhardt, du hast dir die Wählerstromanalyse des Instituts Foresight angesehen.
5: Ja, die KPÖ hat als Gewinnerin der Gemeinderatswahl in Graz fast von allen Parteien dazugewonnen. Am meisten fischte sie im Lager der SPÖ, der Grünen und der Nichtwähler. 57% jener Wähler, die das letzte Mal die KPÖ wählten, taten das laut Foresight auch heuer. Die größte Wählerschaft unter den Parteien hat die ÖVP. Die Stammwähler betragen 72%. Und die großen Verlierer bei der Grazer Gemeinderatswahl, die Sozialdemokraten, verloren fast an alle anderen politischen Lager. Vor allem aber an die KPÖ und die Nichtwähler. Besonders schmerzhaft, nur 20% wählten nach der Landtagswahl 2024 erneut die SPÖ. Der größte Wähleraustausch fand zwischen den regierenden Koalitionspartnern KPÖ und Grünen statt. Von den grünen Wählerinnen und Wählern der letzten Wahl stimmten diesmal 39% für die KPÖ. Umgekehrt wechselten 3% der KPÖ-Wählerinnen zu den Grünen. Der FPÖ blieben 41% ihrer Wählerinnen und Wähler treu, 8% wählten die ÖVP. Neos konnten 23% ihrer Wählerinnen und Wähler wieder für sich mobilisieren, 11% kamen von der ÖVP. Das entschlossenste Lager ist jedoch das der Nichtwähler. 97% wählten 2024 nicht, ebenso wie heuer.
2: Die Details der Wählerstromanalyse sowie alle weiteren Informationen zur Gemeinderatswahl finden Sie bei uns online unter steiermark.orf.at. Vom politischen zum sportlichen Höhepunkt des Wochenendes mit 320.000 Fans waren beim Formel 1 Grand Prix in Spielberg so viele dabei wie noch nie. Gestern also nicht nur Hitze, sondern auch Besucherrekord. Der Sieg ging an Mercedes-Pilot George Russell. Red Bull-Ring-Geschäftsführer Thomas Überall ist erwartungsgemäß zufrieden.
6: Ja, es ist wirklich eine große Freude für uns jetzt nach diesem ganz tollen Rennwochenende mit einem neuen Zuschauerrekord. Wir haben eine ganz tolle, großartige Stimmung hier gehabt, also auch die ganze Zeit, obwohl es so heiß war.
2: Das nächste Rennen geht in Silverstone über die Bühne. In Spielberg läuft ab heute schon der Ticketverkauf für das Rennen im nächsten Jahr an. Die Wetteraussichten gibt's jetzt von Claudia Rath.
7: Ja, die Hitze, die geht weiter. 31 bis 37 Grad gibt's am Nachmittag. Wie schaut's aktuell aus? Wir haben schon 27 Grad in Lassnitzhöhe, knapp 26 in Deutschlandsberg, 25 sind's in Rohrbach an der Lafnitz, 24 in Fürstenfeld. Ja, bis zum Abend Sonnenschein, das gibt's im Süden des Landes. Bisschen anders schaut's in der Obersteiermark aus. Über den Bergen gibt's ab den Mittagsstunden hohe Quellwolken und damit am Nachmittag dann durchaus teils heftige Wärmegewitter, die da mitmischen können. können. Die Luft ist nämlich relativ schwül geworden und das bleibt sie auch morgen Dienstag auch da. Ein Hitzetag mit Werten an die 37 Grad, mit Sonne im Süden und mit teils durchaus intensiven Schauern und Gewittern im Norden.
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7: Fangen wir mit der guten Nachricht an. A9 Pyrenautobahn Richtung Linz bei Kammern. Das defekte Fahrzeug ist abgeschleppt, der Stau hat sich aufgelöst. In Karlsdorf aber, da ist die Fernitzer Straße nach einem Unfall jetzt gesperrt. Der Verkehr wird örtlich umgeleitet. Eine Viertelstunde länger brauchen Sie auf der A2 der Südautobahn Richtung Wien von Unterbremstetten bis zum Knoten Graz-Ost vor einer Baustelle. Und eine Viertelstunde länger dauert es auch auf Ihrem Weg nach Graz auf der 9 der Pyrenautobahn ab Lebring.

0: Die Legende. Peter Cornelius. Zufällig. Haben Sie zufällig schon einmal auf die Uhr geschaut? 7.43 Uhr schon. 2 Minuten nur mal bis 7:45 Uhr. Montagmorgen. Hochmotiviert geht's in diesen neuen Tag hinein. Auch für unseren Mario Fellner anscheinend. Schönen guten Morgen, Mario. Was führt dich zu uns?
1: Ja, guten Morgen euch zwei. Hallo.
2: Servus, Mario. Guten Morgen. Du, wir haben heute schon jemanden, der das Wetter ansagt. Du musst was anderes machen.
1: Das ist richtig. Nämlich wirklich arbeiten, glaube ich.
2: Okay.
1: Spaß.
2: Sehr mutig. Was geht's denn an?
1: Also für mich geht's in die Baumschule. Ich werde da wieder mal alle gärtnerischen Fähigkeiten ausprobieren, die ich schon so erlernt habe. Und meinen grünen Daumen unter Beweis stellen. Wir schauen nach Groß Wilfersdorf. Das wird wieder großartig werden. Natürlich Hitzethema, was, wie, wo, wann mit den Pflanzen da auch gemacht werden muss. Das werde ich alles herausfinden für Sie natürlich live ab 9 Uhr.
2: Darf ich einmal noch Mama spielen? Wasserflasche und Kappe hast du dabei?
1: Habe ich dabei, Handschuhe auch.
2: Na, sehr schön.
1: Danke, Claudia. Viel Spaß jetzt. Du jetzt weiter arbeiten.
2: Ja. Und du auch.
0: 9 geht's los, Radio Steiermark bei der Arbeit heute in der Baumschule.
2: Da kann er noch was lernen, vor allem benehmen, der junge Mann.

0: Paul Simon, Graceland, 7:52 Uhr, 8 vor 8.
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0: Das ist die Legende seit Córdoba 1978.
2: Da kommt Kranke vorbei, diesmal ist daneben, die Wacker, ist im Strafraum, mit dem Schuss. Da! Da! Da! Da! Da! Da! Ivan Nari!
0: Sechsmal hat er geschrien, der Eddie Finger Senior, beim 3:2 von Österreich gegen Deutschland.
3: Ja, aber seit gestern ist durchaus auch das Legende. Kollege Daniel Warmuth, kurz vor dem Schlusspfiff beim Spiel Algerien gegen Österreich.
4: Sabitzer, noch geht was. Noch könnte was gehen. Gregoritsch! Und da! Da! Kalajdzic! Kalajdzic! 3:3! Bist du deppert? Sascha Kalajdzic!
0: Man könnte sagen, er war enthusiasmiert, oder?
3: Ja, durchaus. Er, und ich sage mal, könnte Legende werden und einer, der es definitiv für mich zumindest schon ist, seit gestern, Sascha Kalajdzic.
0: Wir freuen uns aber schon auf den kommenden Donnerstag, 21 Uhr gegen Spanien. Da wollen wir noch so etwas hören.
4: Bist du deppert?
0: Ja, genau. Mehr ist nicht zu sagen. Schönen guten Morgen.
3: Morgen.
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5: Am Mikrofon Eva Liebentritt, guten Morgen. Im Osten Österreichs wird es heute noch einmal heiß. Schon gestern haben die Temperaturen Rekordwerte von bis zu 40 Grad erreicht, etwa in Wien. Die Hitze und Schwüle haben auch die Einsatzkräfte gefordert. Volker Obermeier fasst zusammen.
6: Mobile und stationäre Ärzteteams waren verstärkt im Dienst. Zu behandeln waren etwa Menschen mit Kreislaufproblemen oder Bluthochdruck, zum Beispiel an der Uniklinik in Salzburg, schildert die Internistin Katja Rusitzka.
7: Es war ein deutlich erhöhtes Aufkommen und ich war die letzten Tage schon da und man hat einfach gemerkt, dass von Tag zu Tag immer mehr Leute gekommen sind.
6: Zahlreiche Einsätze meldet auch die Wasserrettung. Bei einem Badeunfall in Bludenz in Vorarlberg sind ein Mann und ein Kind in der Ill ums Leben gekommen. Die hohen Temperaturen haben auch Folgen für die Infrastruktur. Die ASFINAG rechnet mit weiteren Fahrbahnschäden, etwa entlang der Westautobahn. Die ÖBB warnen vor Zugausfällen, weil sich Gleisanlagen aufgrund der Hitze verformen.
5: Fluggäste können jetzt Gebühren zurückverlangen. Die Billigfluglinie Ryanair darf viele ihrer Extragebühren nämlich so nicht mehr verlangen. Reporterin Viktoria Waldhäusl war

0: warum nicht?
1: Ja, das SPÖ-geführte Konsumentenschutzministerium hat den Verein für Konsumenteninformation beauftragt, per Verbandsklage gegen eine Handvoll von Gebühren bei Ryanair vorzugehen. Und der oberste Gerichtshof hat jetzt geurteilt, dass 14 Gebühren tatsächlich nicht verlangt werden dürfen. Also zum Beispiel 15 Euro extra für das Ausdrucken der Bordkarte oder 55 Euro fürs Einchecken am Flughafen. Das darf Ryanair jetzt nicht mehr verlangen.
0: Victoria, heißt das jetzt auch, dass Flüge bei Ryanair billiger werden?
1: Davon würde ich mal nicht ausgehen, weil Ryanair ja die Ticketpreise erhöhen kann. Aber zumindest ist dann von Anfang an klar, was man wirklich für den Flug zahlt. Und laut VKI können alle, die die betroffenen Gebühren bezahlt haben, diese zurückfordern. Aber Achtung, ich würde mich nicht zu früh freuen, weil auf Anfrage hat mir Ryanair sinngemäß gesagt, dass die Airline zu gar nichts verpflichtet wurde. Also es könnte sein, dass der VKI da noch ein bisschen weiterkämpfen muss.
0: Sagt unsere Reporterin Viktoria Waldhäusl. In Eisenstadt hat ein Ammoniak-Austritt in der Eislaufhalle des Sportzentrums einen Großeinsatz ausgelöst. 9 Menschen sind leicht verletzt. Sie wurden ins Krankenhaus gebracht, konnten aber mittlerweile wieder entlassen werden. Ursache für den Ammoniak-Gasaustritt war laut Polizei eine defekte Zuleitung zum Eislaufplatz. Das Areal war mehrere Stunden gesperrt. Die Sperre ist inzwischen aufgehoben. Mehrere nahegelegene Schulen bleiben aber vorsorglich geschlossen. In Österreich haben sich die Grundwasserstände zuletzt nur leicht verbessert. Laut Greenpeace zeigen weiterhin rund 78% der Messstellen niedrige oder sehr niedrige Werte. Während es in Teilen der Süd- und Oststeiermark sowie in Kärnten lokale Verbesserungen gibt, bleibt die Lage in vielen Regionen, besonders im Osten und Westen, angespannt. Eine Entwarnung ist laut Greenpeace nicht in Sicht. Das waren die Nachrichten mit Eva Liebentritt.
2: Das würde mehr Wasser brauchen, Wasser von oben, also sprich Regen, der ist aber nicht in Sicht, oder doch?
3: Ja, punktuell kann er heute runterkommen, weil heiß, schwül und gewittrig, so wie der gestrige Sonntag am Abend auch zu Ende gegangen ist, so könnte es auch heute im Nachmittag werden. Wir hatten ja zum Beispiel am Abend dann noch in Irtning, in Gröbming, in Eigen, im Enztal, in Rottenmann durchaus gewittrige Regenschauer mit, sag mal, Irtning zum Beispiel 46 Liter pro Quadratmeter Regen, da in recht kurzer Zeit. Ja. Und genau das kann es heute auch wieder gehen. Jetzt geht es einmal mit viel Sonne für alle rauf, mit den Temperaturen für alle, 32 bis 37 Grad die Höchstwerte. Und in der Obersteiermark kann es dann über den Bergen ab den Mittagsstunden hohe Quellwolken geben, die sich auftürmen und damit dann eben am Nachmittagabend wieder teils durchaus heftige Wärmegewitter. Ja, und das Ganze ist dann morgen Dienstag ganz ähnlich zu erwarten. Es bleibt schwül, es wird heiß, 37 Grad durchaus wieder drinnen. Und auch wenn es im Süden schön sonnig bleibt, in der Obersteiermark müssen wir wieder mit Gewittern rechnen.
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3: Ja, Sie brauchen da nach wie vor 20 Minuten länger Richtung Graz, und zwar in dem Fall jetzt auf der B67 der Grazer Straße ab Karlsdorf. In Karlsdorf selbst ist die Fernitzer Straße dafür wieder frei, da ist die Unfallstelle geräumt. Ja, und 10 Minuten länger dauert es auf der A2 der Südautobahn Richtung Wien von Unterbremstetten bis Graz Ost.
2: Schönen guten Morgen wünschen wir.
4: Liebe Österreicher, liebe Österreicherinnen, das ist der Kriegerl. Ich hoffe, euch geht es heute gleich wie mir. Ich bin sehr emotional und sehr, sehr glücklich.
2: Bis Donnerstag heute, ne?
3: Na geh, okay, bis ja, Optimismus hier. Ja,
2: schauen wir mal.
3: Hallo?
2: Ne?
3: Wir haben nichts zu verlieren, wir können nur gewinnen.
2: So ist es. Gewinnen Sie einen guten Start in den Tag. Guten Morgen.
3: Guten Morgen.

0: Los Bravos, na Bravo, haben sich da gestern in der Früh wahrscheinlich viele gedacht. Das war ja ein Krimi, da ist so manchem der Löffel in den Kaffee gefallen, gell?
1: Genau, das haben alle Tage, also den ganzen Tag lang diskutiert, auch bei der Formel 1 in Spielfeld, war einfach
0: Spielfeld.
1: Das passiert mal immer wieder in Spielberg, natürlich, Entschuldigung, war das 3:3 von Österreich gegen Algerien das Thema.
0: Unter anderem auch bei Wintersportstars, die da wären oder die da waren, Alexandra Meisnitzer,
1: Hans Knaus,
0: Marcel Hirscher,
1: Johannes Lamperter
0: und Anna Gasser.
2: Bist du deppert?
3: Der war so emotional, der hat uns nochmal richtig mitgerissen und ja, es war richtig cool, da live echt dabei zu sein. Also das Aufstehen, auch wenn es nicht absichtlich war und ein Fernseher einschalten, das hat sich echt ausgezahlt in der Früh.
4: Johannes Lamperter.
5: Bewundernswert, sie sind dranbleiben und haben nochmal einen Lucky Bunch gehabt. Ja, und jetzt cool weiter zu sein.
4: Alexandra Meisnitzer, 4 Uhr früh, wie hast du das erlebt?
6: Ja, Gott sei Dank tun wir nicht schwer beim Aufstehen. Gell? Auf alle Fälle ein super Tag für Österreich.
4: Die Spanier sind auch zu knacken.
7: Ja, weil wir sind Jäger, Gebirgsjäger. Wir werden da richtig, wir haben nichts mehr zum Verlieren. Wir gehen ganz locker angreifen und die Spanier, die haben Druck.
8: Ich glaube, die Mannschaft hat extremen Schub und wer weiß. Also ich glaube, dass vieles möglich ist.
0: Der Hans, wir sind Gebirgsjäger. Ja, im Prinzip hat er recht, aber die Spanier haben halt die Armada. Gell? Was soll man machen?
7: Was?
0: Naja, die Geschichte sagt so, am Donnerstag ab 21 Uhr.

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1: Haben Sie den Wink mit dem Zaunfall verstanden? Wenn Sie jetzt noch im Bett sind, komm schon, steh auf. Mehr und Adam waren das. 8.15 Uhr, Viertel 9. Das ist jetzt eine ordentliche Portion musikalischer Energie. Brian Ferry, Let's Stick Together. Das ist die beste Musik für Ihren Montagmorgen. Schönen guten Morgen.

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6: 8.18 Uhr, 8:03, 8:09. Montag, 29. Juni. Wir sind mittendrin in der Fußball-Weltmeisterschaft, die ja bekanntermaßen in drei Ländern, nämlich in Kanada, in Mexiko und mittendrin auch in den Vereinigten Staaten stattfindet. Die meisten sind ja unterwegs zwischen den einzelnen Stadien oder zwischen den Austragungsstätten per Flugzeug. Manche nehmen aber auch das Auto, und damit das einigermaßen geschwind geht, ist das Präsident Eisenhower zu verdanken, denn der hat nämlich vor genau 70 Jahren das Gesetz zum Aufbau der Interstate Highways, also des landesweiten Autobahnnetzes, übrigens nach deutschem Vorbild unterzeichnet.
7: Alles klar.
6: Und weil wir schon beim Fußball waren, vor 40 Jahren ist Argentinien durch einen 3:2-Sieg gegen Deutschland im Finale der Fußball-Weltmeisterschaft in Mexiko, damals war auch schon Mexiko, Weltmeister geworden. Alles Gute zum Geburtstag, wenn Sie heute feiern. Sie teilen Ihren Ehrentag mit dem Entwickler der Schiffsschraube. Man kann nicht sagen Erfinder, weil es haben andere schon ordentlich Vorarbeit geleistet. Josef Ressel, der österreichische Forstbeamte, ist 1793 an einem 29. Juni auf die Welt gekommen. Und seinen 68. Geburtstag feiert heute der Teamtrainer, der Chef, der Teamchef überhaupt, Ralf Rangnick. Alles Gute wünschen wir ihm.
7: Happy Birthday.
6: Wenn Sie heute Geburtstag haben, alles Gute von uns auch.

Das ist die Musik, die einen doch immer wieder daran erinnert, wie der Sommer früher mal war, oder? Jürgen Drews, Barfuß durch den Sommer. 8:26 Uhr, 4 Minuten noch bis 8:30 Uhr.

0: Exakt 8:30 Uhr ist es.
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2: Die Grazerinnen und Grazer haben gewählt und die Gemeinderatswahl hat grundsätzlich das erwartete Ergebnis, aber auch die eine oder andere Überraschung gebracht. Das deutliche Plus der KPÖ von 7% zum Beispiel und auch die massiven Verluste der SPÖ. Es deutet alles auf eine Fortsetzung der Zusammenarbeit von Kommunisten und Grünen hin. Der Ausgang der Wahl wurde auch von der Landespolitik genau beobachtet, berichtet Katrin Erhardt.
3: Gute Stimmung herrscht wenig überraschend im Volkshaus bei der KPÖ. Laut Clubobfrau Claudia Klimt-Weiter habe die soziale Gerechtigkeit die Wählerinnen und Wähler überzeugt.
4: Also die Menschen, und ich denke, vielleicht haben wir das den anderen Parteien voraus.
3: Mit den Grünen geht sich eine Zweierkoalition aus. Clubobfrau Sandra Krautwaschl sieht im Ergebnis den Auftrag, weiterzumachen.
5: Und die Grazer haben einfach eine gerechte, lebenswerte Stadt gewählt und darüber bin ich unglaublich glücklich.
3: Für FPÖ-Landesparteiobmann und Landeshauptmann Mario Kunasek ist der Neustart der Partei in Graz gelungen.
6: Und das war genau der richtige Kandidat und jetzt hat er 5 Jahre Zeit, als Stadtrat zu wirken und die FPÖ Graz wieder nach vorne zu bringen.
3: Man ist nie zufrieden, denn man trete an, um zu gewinnen, sagt ÖVP-Parteichefin Manuela Kohm.
7: Trotzdem sehen wir ein tolles Wahlergebnis für Kurt Hohnsinner hier in Graz.
3: Trotz Verlusten optimistisch zeigt sich Neos Landesgeschäftsführerin Lena Berner.
8: Wir sehen das Glas immer halb voll und nicht halb leer. Wir können weiter die Kontrollkraft im Gemeinderat bleiben.
3: Von einem katastrophalen Ergebnis spricht SPÖ-Landesgeschäftsführer Florian Seifter.
9: Was auf der Hand liegt, ist, dass es in Graz eine grundlegende Neuaufstellung und einen Neustart der Sozialdemokratie braucht.
2: Über diesen Neustart wird heute wohl auch beim SPÖ-Vorstand diskutiert werden, der um 18.30 Uhr beginnt. Für die SPÖ war diese Wahl ein Desaster, muss man sagen, obwohl sie bei den letzten Wahlen in Graz, EU und Nationalratswahl zwar nur knapp, aber doch die Nummer 1 war. Chefredakteur Wolfgang Schaller, wie ist das zu erklären?
10: Die wirkliche SPÖ-Politik macht in Graz LKK und macht die KPÖ, also wenn man nur an die Bereiche Wohnen und Soziales denkt. Und dazu kommt, dass die SPÖ in den letzten Jahren eine undankbare Rolle auch in dieser Koalition hatte. Man hat die Koalition gestützt, war aber nicht in der Stadtregierung mehr vertreten. Und das ist dann natürlich schon des Öfteren so irgendwie auch in der Öffentlichkeit angekommen. Man war eigentlich nur der Steigbügelhalter, um KPÖ und Grünen zu einer Mehrheit bei diversen Entscheidungen in Graz zu verhelfen.
2: Wie wahrscheinlich ist es jetzt eine Zusammenarbeit von KPÖ und Grünen?
10: Wenn man jetzt Wetten abschließen würde, dann wird man nicht viel bekommen dafür, wenn man auf eine KPÖ-Grüne, also eine dunkelrot-grüne Zusammenarbeit setzen wird. Man hat mit 25 Mandaten eine knappe Mehrheit im Gemeinderat. Man hat mit 4 Sitzen gegenüber 3 der anderen Parteien eine deutliche Mehrheit oder eine Mehrheit auch in der Grazer Stadtregierung. Ich gehe davon aus, dass es relativ bald soweit sein wird und sowohl LKK als auch Judith Schwendner haben ja in den letzten Tagen und auch gestern wieder betont, wie gut die Zusammenarbeit war, dass es hier in diese Richtung weitergehen wird. Andere Alternativen gibt es ja eigentlich nicht. Die ÖVP oder eine Zusammenarbeit, eine Koalition mit der ÖVP hat die Grazer Bürgermeisterin erst wenige Tage vor der Wahl ausgeschlossen und mit der FPÖ will weder die KPÖ zusammenarbeiten, noch die FPÖ mit den Kommunisten.
2: Wie geht es jetzt bei den Parteien weiter? Die KPÖ will sich voraussichtlich morgen Abend zusammensetzen, der ÖVP-Vorstand heute. Die FPÖ macht traditionell einen blauen Montag und trifft sich am Mittwoch. Neos wollen auch Mitte der Woche analysieren und die Grünen und der Grünen-Vorstand, der kommt morgen zusammen. Wie geht es heute bezüglich des Wahlergebnisses weiter? Ab 9 Uhr werden die restlichen Wahlkarten ausgezählt. Am Nachmittag dürfte dann das endgültige Wahlergebnis feststehen. 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Beim Motorsportwochenende in Spielberg hat es einen neuen Zuschauerrekord gegeben. 320.000 Fans sahen den Sieg von Mercedes-Pilot George Russell. Einen positiven Rückblick auf den Formel-1 Grand Prix gibt es auch von den Einsatzkräften. Die Delikte haben sich im Rahmen gehalten, so Polizeisprecher Sabri Jorgun.
11: Wir haben mehrere private Drohnenflüge jammen müssen. Das heißt, wir haben sie detektiert und wieder runtergeholt, auch Anzeigen erstattet. Kleinere Körperverletzungen, Diebstähle und dergleichen. Aber jetzt nichts, was zu diesem massenhaften Publikum nicht gepasst hätte.
2: Ja, passend das Stichwort fürs Wetter und das kann man so oder so sehen, Claudia Ratz.
12: Ja, wenig Wäsch, viel Wasser, das gilt auch heute. Die große Hitze hält an mit viel Sonne und schwülen 32 und 7 bis 37 Grad am Nachmittag. In der Obersteiermark, da kann es über den Bergen dann ab den Mittagsstunden hohe Quellwolken geben, damit dann am Nachmittag durchaus auch heftige Wärmegewitter, die können teilweise auch die obersteirischen Täler erreichen. Und auch morgen Nachmittag und Abend können die Gewitter, die wieder im Bergland entstehen, aufs Ennstal oder auch das obere Murtal übergreifen. Im Süden und Osten ist es sowohl heute als auch morgen sonnig und trocken bis zum Abend.
0: Es ist 8.35 Uhr, hier ist das Radio Steiermark Verkehrsservice.
12: A2 Südautobahn Richtung Wien beim Knoten Graz West bis vor zum Knoten Graz Ost. Da brauchen Sie im Moment 10 Minuten länger vor einer Baustelle und eine Viertelstunde sind Sie länger unterwegs Richtung Graz auf der Grazer Straße der B67 ab Karlsdorf.
0: Und ganz herzlich wünschen wir Ihnen einen schönen guten Morgen am Montag. Wir sind heute
2: Angelika Offner, Claudia Rath
0: und Werner Ranacher.

Rick Astley, ein 80er-Jahre-Klassiker, Together Forever. Exakt 20 Jahre vor Rick Astley gab es eine Band, die hieß John Fred and His Playboy Band. Legendär ihr Song, Judy in Disguise with Glasses. Viel Vergnügen!

0: Achtmann hoch waren John Fred and his Playboy Band. 8.41 Uhr, hier ist das Radio Steiermark Verkehrsservice.
1: Ja, da gibt es jetzt Tunnelsperren. Auf der A9 der Pyrenatobahn Richtung Graz, also Richtung Slowenien. Die Gradkorn-Tunnelkette ist kurz gesperrt. Der Grund, Fahrzeugteile müssen aus dem Tunnel geräumt werden. Und an einem Pyrenatobahn in die Gegenrichtung, nämlich Richtung Linz, der Kleine im Tunnel, der ist auch kurz gesperrt. Hier steht ein defektes Auto, mittlerweile zwar in der Bahn gebucht, aber noch heißt Sperre abwarten. Wir geben Bescheid, sobald es wieder aufgeht.
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0: Wir haben heute Montag, 29. Juni, nicht nur der Start in eine neue Woche.
1: Nein, es ist der Geburtstag von ihm, von unserem ÖFB-Teamchef Ralf Rangnick.
0: Alles Gute wünscht ihm die gesamte Radio Steiermark-Gemeinde. Übermittler unserer Geburtstagsglückwünsche ist unser WM-Reporter Daniel Kulowitz in Santa Barbara. Guten Morgen.
3: Wir kommen aus dem Feiern gar nicht mehr raus. Guten Morgen. Letzte Woche David Alaba Geburtstag. Dann die Aufstiegsparty gegen Algerien und heute heißt es wieder Stimmbänder ölen. Happy Birthday, Teamchef Ralf Rangnick. Ja, Jungs, steckt euch ein paar Lire und Papiere ein, der Teamchef wird 68.
4: Zwickt's mir, ich glaube ich dran.
3: Amatovic und Lienhardt sind schon in Pole Position.
5: Wir werden sicher eine Torte für ihn organisieren.
6: Ständchen werden wir wahrscheinlich, oder nicht wahrscheinlich, ziemlich sicher für ihn aufsingen. Machen wir es über jeden in der Mannschaft.
3: Das Geschenk aber kommt vom Teamchef an die Spieler. Sie haben morgen trainingsfrei.
4: Dadurch, dass wir schon am Donnerstag wieder spielen, die Jungs brauchen morgen den Tag zum Erholen.
3: Ja, gefühlt brauchen wir alle noch ein bisschen Erholung von dem Sonntag.
0: Ja, jetzt sind Sie verwirrt, gell?
1: Ja, morgen ist Ruhetag, sagen Kollege Kulowitz und Teamchef Rangnick.
0: Aus Ihrer Sicht stimmt's nämlich, weil die in Kalifornien, in Santa Barbara, manchmal ein bisschen hinterher sind. Also die sind quasi von gestern. Da ist es jetzt wirklich noch Sonntagabend, 23.43 Uhr.
1: Genau, ja. Genau, also ist der Ruhetag morgen bei uns heute.
0: Alles klar? Schon, gell?

0: 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Hermes Hermits, something is happening. Oh ja, es passiert was.
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Rita Coolidge, You're So Fine. Feine Sache, was Mario heute macht. Mario macht wieder mit. Am Montag, gleich nach 9, beweist er seinen grünen Daumen in der Baumschule. Na, hoffentlich geht es gut. Edmund, als Freund wirst bleiben.

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4: Am Mikrofon Eva Liebentritt. Nach den gegenseitigen Angriffen am Wochenende wollen der Iran und die USA offenbar wieder einen Schritt aufeinander zugehen. Beide Seiten werden sich vorerst zurückhalten, erklärte ein US-Regierungsvertreter gestern in Washington. Außerdem soll es neue Verhandlungen geben, berichtet Ansgar Gersmann.
5: Morgen am Dienstag soll es eine neue Verhandlungsrunde zwischen dem Iran und den USA geben. Die Unterhändler wollen sich in der katarischen Hauptstadt Doha für weitere Gespräche treffen. Das berichtet der Sender CNN und beruft sich dabei auf Regierungskreise in Washington. Die Schiffe in der für den Welthandel wichtigen Straße von Hormuz könnten sich nun wieder frei bewegen, heißt es weiter. Teheran und Washington hatten Mitte Juni in einem Rahmenabkommen die unverzügliche Einstellung aller Kämpfe vereinbart. Am Wochenende hatten beide Seiten jedoch wieder Angriffe geflogen und sich gegenseitig vorgeworfen, die vereinbarte Waffenruhe gebrochen zu haben.
4: Russlands Präsident Putin lehnt den Vorschlag der Ukraine ab, gegenseitig auf Langstreckenangriffe zu verzichten. Putin sagt, Russland werde an seinem Ziel festhalten, die vier Regionen Donetsk, Luhansk, Cherson und Saporischschja vollständig einzunehmen. Der Ausbruch des Hantavirus neigt sich offenbar dem Ende zu. Das teilt die Weltgesundheitsorganisation mit. Alle Kontaktpersonen hätten ihre Quarantäne abgeschlossen. 30 Kontaktpersonen werden noch nachbeobachtet, heißt es. Die Gesamtzahl der Fälle liege weiter bei 13, darunter 3 Todesfälle. Nichts für schwache Nerven war das 3:3 des österreichischen Nationalteams gestern früh in Kansas gegen Algerien. Am Ende hat es beiden Teams zum Weiterkommen verholfen. WM-Reporter Daniel Kulowitz, du und das Team, ihr seid ja mittlerweile zurück ins Basiscamp.

0: in Kalifornien gereist. Das Algerien-Match ist aber noch allgegenwärtig.
1: Ja, das kannst du auch nicht so leicht aus den Socken schütteln. Guten Morgen. Und Ralf Rangnick, der Teamchef, weiß, ohne den Last-Minute-Ausgleich von Sascha Kalajdzic hätte er sich hier ein paar ganz unangenehme Fragen gefallen lassen müssen.
2: Keine Frage. Ich glaube, das war auch in den Köpfen für mindestens 60 Sekunden. Ich glaube, wir waren alle in der Schockstarre, im Schockzustand. Aber umso bemerkenswerter ist ja, dass die Mannschaft eben nicht den Kopf hat nur hängen lassen.
0: Sagt Teamchef Rangnick. Daniel, gegen Spanien braucht es aber wohl noch Verbesserungsbedarf.
1: Definitiv, auch nach dem dritten WM-Spiel muss man sagen, Österreich hat bei dieser Weltmeisterschaft immer noch nicht sein wahres Gesicht gezeigt. Das Lästigsein, das Niederlaufen eines Gegners, das fehlt bisher total. Gegen Spanien wird man das Level mindestens um 3 Gänge höher schalten müssen, weiß auch der Held vom Algerien-Spiel, Sascha Kalajdzic.
3: Wenn du weit kommen willst bei so einem Turnier, dann musst du auch mal solche Gegner versuchen zu schlagen, aber wir genießen jetzt einmal den Moment und dann konzentrieren wir uns auf 16. Finale.
1: Treffpunkt mit Europameister Spanien ist Los Angeles, Donnerstagabend, österreichischer Zeit.
0: Berichtet WM-Reporter Daniel Kolowitz aus den USA. Und das waren die Nachrichten mit Eva Liebentritt. Zum Wetter.
4: Auch heute ist es heiß mit Höchstwerten zwischen 30 und 36 Grad, im Osten um 39. Dazu scheint für einige Stunden die Sonne. Im Tagesverlauf entstehen dann stellenweise Gewitter. Sie sind besonders im Bergland und im Waldviertel möglich. Am späten Nachmittag vereinzelt auch im Flachland. Starkregen und heftige Windböen sind dabei möglich. Morgen zumindest zeitweise sonnig und 30 bis 38 Grad. In Vorarlberg nur noch um die 28. Im Tagesverlauf dann wieder stellenweise gewitterig. So viel zum Wetter mit Thomas Wostal.
5: 9:04, das Radio Steiermark Verkehrsservice. Gute Nachrichten, A9 Hürnautobahn Richtung Linz, der Kleinalmtunnel ist wieder frei. Das defekte Fahrzeug steht abgesichert in der Pannenbucht. Und A9 Hürnautobahn Richtung Slowenien, die Gradkorn-Tunnelkette ist ebenfalls wieder frei. Die Fahrzeugteile sind entfernt worden. A2 Südautobahn Richtung Wien, vom Knoten Graz West bis Graz Ost, 10 Minuten mehr vor einer Baustelle. Das war's, gute und sichere Fahrt.
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7: Schönen Vormittag. Ich melde mich wieder zum Report zur Arbeit und das heute mit einem wunderschönen Spaziergang direkt entlang der Feistritz. Ich bin in Groß-Wilfersdorf bei der Gartenbauschule. Danke, dass Sie da sein darf, Frau Direktorin Martina Teller-Bichler.
8: Herzlich willkommen bei uns in Groß-Wilfersdorf. Für uns ist es eine Ehre, dass du uns besuchst.
7: Wir spazieren da gerade wirklich entlang. Das ist ein wahres Paradies. Direkt an der Feistritz, da müssen wir kurz stehen bleiben und ganz kurz schauen und ein bisschen genießen. Passiert da das auch selber öfter?
8: Also das ist immer meine kleine Auszeit. Wenn ich von der Schule umgehe, in die Gärtnerei entlang der Feistritz da zu wandern. Das ist einfach wunderschön und erfrischend.
7: Und genau dort gehen wir jetzt hin zur Gärtnerei. Erste Station für mich heute. Wo darf ich anpacken?
8: Wir haben ja das Glück, dass wir eine eigene Lehrgärtnerei haben. Das heißt, unsere Gärtnerlehrlinge lernen bei uns im Betrieb verschiedene Tätigkeiten. Wir gehen jetzt zum Bereich Baumschule. Da wird gestäbt.
7: Und vielleicht hören Sie beim Spazieren auch gerne Musik. Und den machen wir jetzt, damit es noch schneller geht, gell?

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1: Also ich habe jetzt da das Unkraut entfernt vom Topf.
2: Ja.
1: Und den Stab neben die Pflanze gesteppt, damit die Pflanze gerade raufwachsen wird. Also das heißt, die wird sich da jetzt befestigen mit dem Band.
2: Und dann hilf ich dir da. Ich halte einmal. Schönen Vormittag übrigens. Sie hören Radio Steiermark bei der Arbeit. Ich bin schon direkt eingeteilt worden von der Nicole hier bei der Gartenbauschule in Groß-Wilfersdorf. Klaus Hackl, hilf mir mal ganz kurz. Was machen wir denn hier heute gerade?
3: Wir stäben jetzt Bastard-Zypressen, damit sie eben gerade nach oben wachsen.
2: Und Nicole, da gibt es ein spezielles Gerät dafür, das schaut ziemlich lässig aus. Zack.
1: Genau, das ist so eine Zange zum Binden. Da ist ein Band drinnen und das, mit dem geht es ganz schnell.
2: Warum ist es wichtig, dass man das genau gerade macht alles?
1: Wir wollen ja einen schönen geraden Wuchs haben, von klein auf. Und das heißt, die wird regelmäßig gestäbt, damit sie einfach direkt gerade wachsen kann.
2: Nicole, wie bist du zu diesem Job gekommen?
1: Boah, das war eigentlich ein langer Weg mit über Umwege. Ich bin eigentlich Kindergartenpädagogin, das war mein erster Beruf. Habe viele Sachen ausprobiert, vor allem mit Menschen gearbeitet, aber immer sehr gerne im Garten gearbeitet und irgendwann kam der Moment, da habe ich beschlossen, dass ich mich umschulen möchte und da ist dann einfach diese Leidenschaft wiederkommen, im Garten zu arbeiten und irgendwie hat das eine zum anderen geführt. Ich habe Leute kennengelernt, die sich auch mal umgeschult haben, also auf zweitem Bildungsweg und dann habe ich es gestartet.
2: Das Interesse, was ist das Schöne an deinem Job?
1: Es ist unglaublich schön, wenn man was zum Wachsen bringt. Also ich bin sehr gerne draußen, ich arbeite gerne draußen mit meinen Händen und es entsteht dann was Schönes und was Neues und es ist einfach wirklich ein gutes Gefühl, wenn etwas, das vielleicht vorher nicht so lebendig ist oder einer Pflanze, das nicht so gut geht oder etwas, was wirklich nur ein kleiner Same ist, daraus dann zu sehen, dass eine große Pflanze wachsen wird.
2: Das wird sehr schön, sehr philosophisch eigentlich fast schon.
1: Dankeschön.
3: Wir werden dann das Fachgebiet wechseln und dann in den Landschaftsbau gehen.
2: Bin schon gespannt.

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1: Selena, was wolltest du immer schon einmal im Radio sagen?
2: Dass Gärtner ein schöner Beruf ist.
1: Das hast du jetzt perfekt gemacht. Danke, Selena. 18 Jahre jung, nimm mir ein bisschen mit. Dein Job, du bist gerade in Ausbildung, oder?
2: Im dritten Lehrjahr als Gärtnerin.
1: Und Gärtnerin, weil?
2: Weil es einfach ein schöner Beruf ist, weil du draußen bist, in der Natur. Es ist einfach wirklich schön.
1: Selena, du bist in Hitzendorf zu Hause. Habt ihr deinen Garten daheim?
2: Ja, wir haben viele Tomaten, Salat, wir haben auch Palmen daheim, viel Gemüse halt.
1: Und da warst du dann immer schon dabei als Kind?
2: Ja, schon. Also wirklich immer dabei gewesen.
1: Wenn du da heute hier in der Gartenbauschule bist, gibt es da ganz unterschiedliche Tätigkeiten. Was ist zum Beispiel im Landschaftsbau das Lustigste für dich?
2: Ich finde Pflastern ganz interessant. Das gefällt mir.
1: Auch das ist Teil da bei euch?
2: Ja, auch. Ja, ja, du musst halt den Weg schön gerade machen. Da musst du die richtigen Steine haben und dann legst du es einfach ganz genau. Du musst eine Schnur spannen und dann legst du den Weg einfach ganz genau und ja, und dann kannst du drauf gehen.
1: Hast du daheim schon einmal einen Weg gepflastert?
2: Nein, aber beim Papa war ich schon dabei einmal.
1: War das zart?
2: Ja, ist schon anstrengend am Anfang, aber es geht dann.
1: Selena, finde ich richtig stark, wie du das machst. Danke für die Tipps, danke für die Hilfe.
2: Bitte.
1: Den Notfall, wenn ich daheim einen Weg brauche, kann ich mich melden.
2: Ja, gerne.

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1: Nach der Gemeinderatswahl gestern in Graz mit der KPÖ als Wahlsiegerin kommen schon heute die ersten Gremien der Parteien zusammen. Der Vorstand der ÖVP tagt heute, ebenso jener der SPÖ. Auch die anderen Parteien analysieren das Wahlergebnis im Lauf der Woche. Danach werden die Koalitionsgespräche beginnen. Bürgermeisterin Elke K. will mit allen Parteien reden. Am wahrscheinlichsten gilt jedoch eine Zusammenarbeit mit den Grünen. Die KPÖ hat fast von allen Parteien dazu gewonnen, das zeigt die Wählerstromanalyse des Instituts Foresight. Am meisten fischte sie im Lager der SPÖ, der Grünen und der Nichtwähler. 39% der Grünwähler stimmten diesmal für die KPÖ. 57% jener Wähler, die 2024 bei der Landtagswahl die KPÖ wählten, taten das auch heuer. Die Sozialdemokraten verloren fast an alle anderen politischen Lager. Details zur Wählerstromanalyse finden Sie online unter steiermark.orf.at. Ein bereits am Samstag auf einem Forstweg in Oberwölz im Bezirk Murau tödlich verunglückter Mountainbiker ist gestern Nachmittag von Wanderern gefunden worden. Der 61-jährige Oberösterreicher dürfte bei seinem Sturz mit dem Kopf gegen einen Stein geprallt sein. Laut Polizei trug er einen Helm, erlitt aber trotzdem tödliche Verletzungen. Zum Wetter. 31 bis 37 Grad werden es heute und es kann stellenweise drückend schwül werden. Ab Mittag sind in der Obersteiermark Wärmegewitter möglich. Auch Starkregen und Sturmböen können dabei sein. Morgen am Dienstag wird es wieder sehr heiß und sonnig. Am Nachmittag bilden sich in der Obersteiermark wieder teils kräftige Regenschauer und Gewitter.
2: 9.32 Uhr, das Radio Steiermark Verkehrsservice. Gut schaut's aus, es sind uns keine Störungen gemeldet worden.
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3: Matthäus Coelho aus Graz. Bin jetzt gerade ein bisschen sprachlos, weil ich gar nicht genau weiß, was da jetzt gerade überhaupt passiert. Bitte hilf mir.
4: Wir vermehren hier gerade Blattbegonien eben durch die Blattstecklingsvermehrungsmethode. Und das geht nicht bei allen Pflanzen, aber bei Begonien speziell funktioniert das echt gut. Begonien sind auch derzeit sehr im Trend, da sie ein wunderschönes Laub haben und dieses Laub ist eigentlich im ganzen Jahr zu sehen.
3: Die beste Musik für Ihre Arbeit, die gibt es jetzt. Hold the Line werde ich jetzt einmal spielen und der Matthäus versucht mir das jetzt so gut es geht beizubringen. Ich helfe da ein bisschen und wie man das Ganze macht, das hören wir dann gleich.

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1: Matthäus in der Gartenbauschule Groß-Wilfersdorf. Übrigens, schönen Vormittag. Ich bin schon wieder direkt eingeteilt worden, habe schon ein kleines Messer in der Hand. Vor mir sind Begonien. Begonien in Rot, Rosa, Grün gehalten und die vermehren wir jetzt.
2: Also eine vegetative Vermehrung, das heißt ein Pflanzenteil wird weiter vermehrt, in diesem Fall ein Blatt.
1: Das Ergebnis soll dann was sein?
2: Eine verkaufsfertige Pflanze. Man schaut, dass man hier so Blattadern hat. Ja. Diese Adern sind vermehrungsfähig. Man nimmt hier und schneidet so schräg an. Das ist der Blattstiel. Ja. Ich schneide gerade.
1: Also den Blattstiel, den tue ich so anschrägen.
2: Genau. Danach schneiden wir so ein Viereck raus.
1: Einfach aus dem Blatt raus. Genau. Einfach ein Viereck raus. Ist das wurscht wo?
2: Nein, also eben da beim Blattstiel.
1: Ah, okay.
2: Ich will, dass alle gleich groß sind.
1: Ah, okay. Wenn der Matthäus das will, dann muss ich das so machen. Das ist natürlich völlig logisch. Ja.
2: Und einfach
1: jetzt?
2: So.
1: Ah, okay. Warte, jetzt hat dann gleich die Stunde der Wahrheit geschlagen, gell? Ob das wohl gleich groß ist wie deins. Und zubehalten? Es ist ja fast perfekt,
2: ja,
1: oder?
2: Ja, gut aus.
1: Super. Und jetzt?
2: Einfach da hinlegen und danach werden sie gleich gesteckt.
1: Für alle, die gerade zugehört haben, wir haben ein Viereck rausgeschnitten, dort wo der Stiel ist beim Blatt. Das kommt jetzt da auf so eine Trage und dieses mini kleine Viereck kommt dann wo rein in Erde und dann wird daraus eine neue Pflanze.
2: Genau.
1: So einfach funktioniert das wirklich?
2: Nein, wir werden dann noch
1: Nein.
2: Dafür werden wir sie dann noch mit einem Bewurzelungshormon anstreichen, also eindunken, und dadurch wird eben ein Bewurzelungseffekt mit der Hilfe eines Kallus, also ein Wundgewebe entsteht dann und das führt dann eben zu einer Wurzel.
1: Aber prinzipiell geht so einfach, also nur von der Idee her zumindest.
2: Ja.
1: Jeder Gärtner, der sie auskennt, hat einfach gerade Schmerzen. So wie ich das gerade beschrieben habe, aber ich glaube, es funktioniert. Ich liefere jetzt die beste Musik zur Arbeit und wir werden uns da jetzt nur ein, zwei, vier Ecke rausschneiden, gell?
2: Genau.
1: Meins war aber fast schöner als deins, oder?
2: Nein.

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1: Ja, jetzt war es dann soweit. Der Bäcker ist angekommen da in der Gartenbauschule in Groß-Wilfersdorf. Da war jetzt kurz Ausnahmezustand, alle sind rausgelaufen. Das ist immer so bei euch, oder wie?
2: Ja, ich glaube, da geht eine energetische Welle durch die Gärtnerei und dann laufen alle zum Bäcker und holen sie auch Jausen.
1: Also wir machen kurze Jausenpause, auch kurzes Fazit, kurzer Rückblick. Die erste Arbeitsstunde für mich. Großartig war es schon einmal. Wir haben gemacht Baumschule.
2: Ja, stimmt, genau. Ihr habt gestäbt, damit alles gerade wächst. Dann habt ihr noch aus einer Begonie einen Blattsteckling gemacht, damit wir neue Pflanzen erzeugen.
1: Ich habe auch gelernt, dass im Landschaftsbau auch Pflastern, also Pflastersteine, Wege legen und machen, auch Teil des Ausbildungswegs.
2: Ja genau, die Gartenbauausbildung, also die Gärtenausbildung ist sehr vielseitig. Man lernt dort auch, wie man pflastert, wie man Randsteine verlegt, wie man Mauern baut und so weiter. Alles, was man halt brauchen kann im Gartenbau.
1: Wo schauen wir jetzt das nächste hin?
2: Das nächste wird, glaube ich, unsere Floristikstation zum Blumenausbinden.
1: Oh, sehr schön.

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1: Am Mikrofon Eva Liebentritt. Der russische Präsident Putin gibt sich weiterhin siegessicher. Einen ukrainischen Vorschlag für einen gegenseitigen Verzicht auf Langstreckenangriffe lehnt er ab. Ansgar Gersmann berichtet.
2: Russland werde an seinem Ziel festhalten und die vier Regionen Donetsk, Luhansk, Cherson und Saporischschja vollständig einnehmen, sagt Putin in einem Interview mit dem russischen Staatsfernsehen. Auf einem Kongress der Regierungspartei Einiges Russland hatte er wenige Stunden zuvor erklärt, dem Westen werde es nicht gelingen, Russland zu besiegen. Dabei gibt es derzeit an der Front Rückschläge für die russischen Truppen. Die Ukraine nimmt zudem die russische Energiewirtschaft ins Visier. Das setzt Moskau offenbar unter Druck. Vor Tankstellen bilden sich Schlangen. Putin hat deshalb eine Krisensitzung einberufen und räumt Probleme bei der Kraftstoffversorgung ein. Im Moment beobachten wir einen gewissen Mangel, aber er ist nicht kritisch, so der russische Präsident.
1: Österreich bekommt eine Bundesstaatsanwaltschaft. Darauf hat sich die Regierung jetzt geeinigt. Damit soll die Strafverfolgung unabhängiger werden. Bis jetzt ist die Justizministerin Chefin der Staatsanwälte. Diese Macht wandert jetzt zu einer weisungsfreien Dreierspitze. Alle Details dazu will die Regierung zu Mittag bei einer Pressekonferenz bekannt geben. Knapp ein Jahr nach dem umstrittenen Polizeieinsatz am Perschmannhof in Kärnten ist gestern der Opfer des Massakers vom April 1945 gedacht worden. Kurz vor Ende des Zweiten Weltkriegs ermordete eine SS-Polizeieinheit dort 11 Zivilisten, darunter 7 Kinder. Der Polizeieinsatz gegen ein antifaschistisches Camp im Vorjahr hatte vor diesem historischen Hintergrund österreichweit für Kritik gesorgt. Martina Steiner berichtet.
3: Der Perschmannhof in Eisenkabel ist seit vielen Jahren ein Museum, aber noch viel mehr. Er leistet Bildungsarbeit über das Massaker hinaus zum Nationalsozialismus und heutigen Erscheinungsformen von Rechtsradikalismus. Teil davon war auch das Antifa-Camp im Vorjahr. Die Razzia, angeordnet vom stellvertretenden Leiter Staatsschutz und Extremismusbekämpfung in Kärnten, war letztlich in Teilen rechtswidrig und überzogen, so eine Untersuchungskommission des Innenministeriums. Noch gibt es offene Wunden, sagt Nikolai Orage vom Partisanenverband, aber auch viel Verständnis für die Arbeit des Museums.
4: Diese Geschichte, die wir sozusagen repräsentieren und auch weitergeben wollen, kommt, ich würde

0: Ich sage, in der Mitte der Gesellschaft an.
1: So soll es schon bald den Besuch einer Gruppe Polizeischüler im Museum Berschmannhof geben.
2: Norbert Hofer bleibt nach seiner alkoholbedingten Führerscheinabnahme FPÖ-Landesparteiabgeordneter im Burgenland. Das sei mit der Bundespartei abgesprochen, sagt Hofer heute. Er bedauere den Vorfall und betont, die Konsequenzen darunter den Führerscheinentzug zu tragen. Die Bundes-SPÖ hatte zuvor seinen Rücktritt gefordert. Das waren die Nachrichten mit Eva Liebentritt. Zum Wetter.
3: Auch der Montag wird heiß mit 30 bis 36, im Osten um 39 Grad. Dazu scheint für einige Stunden die Sonne. Im Laufe des Tages entstehen stellenweise teils heftige Gewitter, besonders im Bergland, vereinzelt auch im Flachland. Und Vorsicht, kurzfristig sind am Nachmittag und Abend auch in einiger Entfernung von Gewittern stürmische Windböen möglich, besonders im Norden und im Osten. Morgen zumindest zeitweise sonnig und 30 bis 38 Grad, in Vorarlberg um 28. Dazu zumindest zeitweise sonnig, am Nachmittag dann teils heftige Gewitter. Soviel zum Wetter mit Thomas Wostal.
4: 10:04, das Radio Starmark Verkehrsservice. Graz A9 Richtung Linz, der Plabutschtunnel ist kurz gesperrt, ein LKW hat die Höhenkontrolle ausgelöst. Und B320 Enztalstraße zwischen Wörschach und Steinach, auch da gibt es eine kurze Sperre wegen der Vermessungsarbeiten nach einem Unfall. Derzeit gibt es keine örtliche Umleitung. Das war's, gute und sichere Fahrt.
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6: Schönen Vormittag. Liebe Ingrid Niederl, verliebt in ihren Ventilator?
7: Ja, zurzeit ganz beliebt und natürlich gefragt.
6: Bei dir hier im Raum, da ist es nicht nur gekühlt bzw. luftig, teilweise auch heiß, sondern auch sehr schön.
7: Ich bin in der glücklichen Lage, ich habe das Fachgebiet Floristik an der Schule und das heißt, ich habe immer Blumen um mir, nette Schülerinnen und Schüler und was will man mehr?
6: Die Ingrid weiß, wie man den perfekten Blumenstrauß macht.
7: Genau, und das hätten wir jetzt dann im Anschluss auch vor, dass wir das gemeinsam versuchen. Lassen wir uns überraschen, was Nettes daraus wird.
6: Überrasch Sie jetzt mit der besten Musik für den Vormittag. Wake me up before you go-go.

0: Nein, wir sind nicht in San Francisco. Wir sind an einem Ort, der noch viel schöner ist. Wir sind in Groß-Wilfersdorf und zwar in der Gartenbauschule. Ingrid Niederl, ich darf dir helfen beim Blumenstrauß machen.
1: Wir werden jetzt alle unsere Schnittblumen oder all unser Material einmal zuerst ab der Hälfte abwärts sauber machen. Das heißt, wir werden alle Blätter, alle Seitentriebe entfernen und dann noch ganz unten einen Schräganschnitt machen, circa 2 Zentimeter lang. Die Frage ist sicher, warum ist das alles zu machen?
2: Ich habe mehrere Fragen, aber ja, nehmen
1: okay.
2: wir mal die.
1: Gut. Erstens einmal, im Vasenwasser soll natürlich sollen keine Blätter sein. Die würden natürlich auf kurz oder lang zu faulen beginnen.
2: Ja, ja.
1: Und warum machen wir jetzt einen Schräganschnitt? Das bedeutet, wir vergrößern einfach die Wasseraufnahmefläche, machen die Leitungsbahnen wieder frei und so können die Materialien dann später ungehindert wieder Wasser gut ansaugen.
0: Ingrid Niederl ist zuständig für die Floristik hier in der Gartenschule in Groß-Wilfersdorf. Jetzt zeige ich dir mal was. Achtung, das ist einmal eine Rose.
1: Sehr gut. Das wäre schon mal in der Mitarbeit das erste Plus. So,
0: derweil wir da den Schräganschnitt jetzt machen und weitermachen und die Blätter weggeben, spiele ich jetzt noch 1-2 Lieder auf Radio Steiermark, okay?
1: Sehr gut.
0: Was hättest du denn gern für Lieder eigentlich?
1: Auf die Schnelle.
0: Jetzt, wenn wir schon beim Arbeiten sind, darf dann
1: das
0: aussuchen.
1: Das haben wir nicht vorbereitet. Jetzt habe ich das ganze Wochenende nur Strauß geübt, damit ich da heute da brillieren kann, aber auf die Musik habe ich mir nicht.
2: Ja, im Radio spielen wir ja Musik, Ingrid.
1: Ja. 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
0: Von allen Liedern, die du nehmen hättest können, nimmst du jetzt wirklich das, Ingrid?
1: Es ist heiß, ja. Kaktus oder Kaktusse, liebenswarm und daher jetzt die Idee dazu.
0: Dagegen kann ich jetzt gar nichts sagen. Also, Ingrid ist der Profi. Wir machen weiter.
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1: Ingrid Niederl, Floristik in der Gartenbauschule Groß-Wilfersdorf. Ich habe gerade einen Blumenstrauß in der Hand. Wir haben jetzt schon folgende Arbeiten gemacht. Schräg angeschnitten.
2: Alle Blätter und Seitentriebe haben wir entfernt. Und jetzt sind wir eben beim Bindeprozess. Letztendlich wird es ja ein dekorativer Strauß. Ja, ja. Was bedeutet, wir legen jetzt alle Stiele immer schräg an.
1: Dann den anderen dazu, oder?
2: Genau. Und schräg? Damit ich oben mehr Volumen bekomme. Das ist zeichnet eben diesen dekorativen Strauß aus. Üppig, füllig, luftig nach oben hin.
1: Das ist ähnlich voluminös, wie mein Haar ist.
2: Quasi, ja. Wir sind auf dem besten Weg dorthin.
1: Perfekt. Ingrid, du musst das aushalten mit mir, entschuldige.
2: Alles gut.
1: Es hilft ja nichts.
2: Alles gut. Also als Schüler wärst du sehr sympathisch. Also da kriegt
1: das
2: man sicher was hin.
1: Als Lehrerin du mir auch.
2: Du bedienst dich jetzt einfach aus der Vielfalt, okay, die Vase jetzt eben da bietet.
1: So, zack, den gebe ich da so.
2: Genau, Daumen, so dazu. Daumen zurück, einlegen und Die restlichen Finger halten wieder den Strauß. Was auch natürlich wichtig ist, damit der Strauß rund wird, dass wir immer wieder weiter drehen. Das heißt, die zweite Hand nimmt den Strauß und dreht sie in eine Richtung weiter.
1: Würde ich den jetzt der Freundin schenken? Was würde die sagen?
2: Naja, die würde sagen, ab sofort hätte sie das gerne jeden Tag oder zumindest einmal in der Woche.
1: Steht jetzt dieser Strauß in einer Wohnung bei dieser Hitze, in einer Dachgeschosswohnung in Graz oder wo immer, dort zum Beispiel 30 Grad, was mache ich dann, dass das Ganze noch länger hält?
2: Ja, gegen die Temperatur können wir natürlich nichts unternehmen. Wir können nur dem Strauß was Gutes tun. Das heißt, jeden zweiten Tag immer wieder frisch und neu schräg anschneiden. Frisches Wasser, kaltes Wasser und die Vase an sich auch immer schauen, dass die sauber bleibt. Und ja, dann könnte man im Glücksfall eine Woche eine Freude damit haben.
1: Und ich kann was tun dafür, dass Ihr Vormittag noch besser wird mit Radio Steiermark, mit der allerbesten Musik. Machen wir mal weiter und dann binden wir zu.
2: Danke.

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2: Nach der Gemeinderatswahl gestern in Graz mit der KPÖ als Wahlsiegerin kommen schon heute die ersten Gremien der Parteien zusammen. Der Vorstand der ÖVP tagt heute ebenso wie jener der SPÖ. Auch die anderen Parteien analysieren das Wahlergebnis im Lauf der Woche. Danach werden die Koalitionsgespräche beginnen. Bürgermeisterin Elke K. will mit allen Parteien reden. Am wahrscheinlichsten gilt jedoch eine Zusammenarbeit mit den Grünen. Durch das trockene Frühjahr sind die Grundwasserstände in Österreich weiterhin niedrig. Laut einer Greenpeace-Analyse zeigen 78% aller Messstellen einen zu niedrigen Grundwasserspiegel. Gute Nachrichten gibt es hingegen für die Steiermark. Durch Juni-Niederschläge gäbe es hier eine leichte Verbesserung in der Süd- und Oststeiermark. Greenpeace fordert von der Politik eine Wasserabgabe für industrielle Großverbraucher und dass das angekündigte Wasserentnahmeregister für Industrie und Landwirtschaft rasch umgesetzt wird. In Gersdorf an der Feistritz im Bezirk Weiz ist gestern ein 54-jähriger stark alkoholisierter Motorradfahrer bei einem Sturz schwer verletzt worden. Der Verletzte gab an, auf einer Straße von einem weißen Auto abgedrängt worden zu sein, so dass er stürzte. Er konnte noch selbst nach Hause fahren. Ein Verwandter hatte dann die Rettung verständigt. Anschließend wurde der 54-jährige mit schweren Verletzungen ins Krankenhaus gebracht. Mit 31 bis 37 Grad wird es heute wieder extrem heiß und schwül. In der Obersteiermark türmen sich aber ab Mittag schon große Wolken auf und in weiterer Folge gibt es dann auch ein paar Regenschauer und Gewitter. Auch morgen weiterhin schwül und heiß, die höchsten Temperaturen morgen 30 bis 37 Grad, also ganz ähnlich wie heute. Und die Sonne zeigt sich am Vormittag überall, am Nachmittag bilden sich morgen dann in der Obersteiermark wieder einige Regenschauer und Gewitter, die teils kräftig ausfallen können.
3: 10.32 Uhr. Das Radio Steiermark Verkehrsservice. B320 Enstallstraße zwischen Wörschach und Steinach. Die Sperre ist aufgehoben. Sie kommen wieder ungehindert voran. Gute Fahrt.
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4: Sie ist der Inbegriff von Leidenschaft. Einen wunderschönen Vormittag, Sie hören Radio Steiermark. Mary, die Geschäftsführerin der Blumenschmuck-Gärtner. Warum ist das Grün, das Bunte, die Natur für dich das Allerschönste?
5: Es tut einfach gut, wenn man irgendwo unterwegs ist, auch in den Gemeinden und irgendwo bei den Privaten in Gärten. Wenn du siehst die Vielfalt, was man alles machen kann, wie man auch dem Klima trotzen kann, mit Bäumen, mit allem Möglichen. Und jetzt hier, weil wir in Groß-Wülfersdorf sind, ist halt irre, was das an Ausbildung eben bietet. Ich habe selber hier die Ausbildung gemacht und wo du immer nur echt erkennst, es ist quasi nur die Spitze des Eisbergs und es ist noch so viel anderes zum Entdecken. Ja? Wenn du jetzt zum Beispiel schaust beim Mikroskopieren, wir haben eine Tomatenblüte zerschnitten und da ist die Anlage, da sitzt so die futzig kleine Tomate und so und da gibt es so viele Beispiele, es ist einfach irre.
4: Ein paar Beispiele zeige ich Ihnen jetzt noch. Bis 13 Uhr bin ich da dabei bei der Gartenbauschule in Groß-Wilfersdorf. Schönen Vormittag, viel Spaß jetzt mit der besten Musik.

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0: So sehen Sieger aus. Mir tut es immer wieder leid, dass Sie nicht sehen können, was ich gerade sehe. Versuch's zu beschreiben. Neben mir steht eine sehr glückliche junge Dame, 17 Jahre jung, Renate Kogler, tätig in der Gärtnerei in Pölls. Wo genau?
1: Beim Kammeritsch.
0: Und sie ist die Siegerin des Landeslehrlingswettbewerbs als Gärtnerin.
1: Genau.
0: Wie fühlst du dich?
1: Ja, sehr stolz natürlich.
0: Was hast du machen müssen?
1: Wir haben einen Stationenbetrieb gehabt mit 15 Stationen, wo wir praktisch was machen haben müssen oder auch unser Wissen anwenden. Einen Theorietest haben wir gehabt und eine Erkennerstraße, wo 60 Pflanzen und Gegenstände dort waren, die wir erkennen haben müssen.
0: Komm mit Renate. Jetzt gehen wir mal da raus. Was ist das Violette da hinten?
1: Das sind Hortensien.
0: Was ist das Fliederfärbige da? Das ist kein Flieder.
1: Nein, das sind Funkien, die gerade blühen. Die Farbe fliederfärbig ist es, ja.
0: Was ist das Grüne da?
1: Das sind ebenfalls Funkien.
0: Das ist das Gleiche?
1: Genau, ist das Gleiche. Ist halt einfach eine andere Sorte. Drum schauen die Blätter ein bisschen anders aus.
0: Renate, komm mit. Was ist das Große da?
1: Das ist ein Ficus.
0: Ein Ficus?
1: Gummibaum.
0: Bis jetzt gut. Renate, was ist das?
1: Das ist ein großes Bauteil, das hängt mir zum Traktor zu und damit wird am Feld gearbeitet.
0: So, jetzt keine Blume, du hast auch die Fangfrage gut bestanden. Was ist für dich das Schöne an deinem Job?
1: Ja, ich war generell ein Mensch, ich war generell gern viel in der Natur draußen, im Wald unterwegs. Dann habe ich beim Kammeritsch ein Praktikum gemacht, dort hat es mir sehr gut gefallen und dann habe ich mit der Lehre angefangen.
0: Macht dir die Hitze eigentlich was aus? Weil ihr seid ja sowieso immer draußen oder auch im Gewächshaus, da hat es ja noch einmal mal 10 Grad.
1: Nein, also die Arbeit macht so viel Spaß, da blendet man das rundherum dann. Aber wenn es einmal stressig ist oder so, macht es trotzdem Spaß.
0: Weißt du was, Renate, jetzt hast du eh schon gewonnen, jetzt hast du es gut bei mir. Richt einfach liebe Grüße aus.
1: Ja, also falls es Herren natürlich, meine Arbeitskolleginnen, meinem Chef, meine Chefin möchte ich ganz herzlich grüßen.
0: Du hast mir gesagt, die Herren immer Radio Steiermark.
1: Oft, ja.
0: Du musst jetzt immer sagen.
1: Immer.
0: Danke.
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1: Am Mikrofon Eva Liebentritt. Serbiens Präsident Alexander Vučić hat am Wochenende seinen Rückzug in ein paar Wochen in Aussicht gestellt. Gleichzeitig kündigt er vorgezogene Präsidentschafts- und Parlamentswahlen an. Das ist keine Überraschung, hat aber wenig bis gar nichts mit den schon monatelangen Protesten gegen ihn zu tun, berichtet aus Belgrad Christian Werschütz.
2: Schon viele Monate galt es wahrscheinlich, dass Vučić noch alle gesetzlichen Vorbereitungen für die Expo 2027 unter Dach und Fach bringen will und dann Wahlen ankündigen wird. Vučić verkürzt seine Amtszeit als Präsident um knapp ein Jahr, hätte ein drittes Mal ohnehin nicht antreten dürfen, kann aber problemlos die zentrale Figur im Wahlkampf sein und möglicherweise als Regierungschef weiter alle Fäden Serbiens in der Hand behalten. Die Chancen seiner Gegner von Studentenbewegung und Opposition werden vom Spitzenkandidaten der Studenten, von ihrem Programm und von der Einheit der Opposition abhängen. Alexander Vučić hat Serbien durchaus auch modernisiert. Sein politisches Ende ist möglich, aber derzeit nicht absehbar.
1: Die öffentlichen Universitäten in Österreich verzeichnen einen neuen Rekord an Studienabschlüssen. Im Studienjahr 24/25 haben knapp 37.700 Personen ihr Studium beendet. Das sind etwa 300 Abschlüsse mehr als in den bisherigen Spitzenjahren. Auch die Zahl der Studierenden wächst wieder auf knapp 300.000, liegt aber noch hinter den Höchstwerten in den 2010er Jahren. Die Grundwasserstände in Vorarlberg sind erschreckend niedrig. Zu diesem Schluss kommt die Umweltschutzorganisation Greenpeace. Sie hat in ganz Österreich Messstellen für das Grundwasser analysiert. Dabei zeigt sich, bundesweit weisen fast 80% der Messstellen einen niedrigen oder sehr niedrigen Grundwasserstand aus. In Vorarlberg sind es sogar noch mehr. Martin Kopf mit den Einzelheiten.
3: An allen 25 Messstellen im Land ist das Grundwasser derzeit niedrig oder sehr niedrig. Greenpeace spricht von einer Grundwasserkrise, die sich weiter zuspitze. Denn während im Mai nur 16% der Messstellen im Land einen historischen Tiefststand für diesen Monat aufgewiesen haben, sind es aktuell 40%. Das ist für Ende Juni ein österreichweiter Negativrekord. Greenpeace fordert die Bundesregierung zum Handeln auf. Konkret soll sie das angekündigte Wasserentnahmeregister für Industrie und Landwirtschaft rasch umsetzen. Außerdem brauche es eine Wasserabgabe für industrielle Großverbraucher. Probleme mit dem Grundwasser werde es in Zukunft immer öfter geben.
1: Am Chiemsee in Bayern stehen tausende Quadratkilometer Wald und Moor in Flammen. Durch den aufsteigenden Rauch kam es zu Sichtbehinderungen. Die nahegelegene A8 war stundenlang komplett gesperrt, ist mittlerweile aber wieder freigegeben. Die Feuerwehr in Bayern warnt die Bevölkerung und bittet, Fenster und Türen geschlossen zu halten. Rund 200 Einsatzkräfte sind vor Ort. Das waren die Nachrichten mit Eva Liebentritt. Zum Wetter.
4: 30 bis 36 Grad erwarten uns heute im Osten um die 39 und oft scheint die Sonne. Besonders im Bergland entstehen stellenweise heftige Gewitter, vereinzelt auch im Flachland. Und Vorsicht, kurzfristig sind am Nachmittag und Abend auch in einiger Entfernung von Gewittern stürmische Windböen möglich, besonders im Norden und im Osten. In den folgenden Tagen geht die Hitzewelle nach und nach zu Ende.

0: Am Mittwoch hat es von Vorarlberg bis Oberösterreich schon durchwegs unter 30 Grad, am Donnerstag dann in ganz Österreich. So viel zum Wetter mit Thomas Mostal.
1: 11.04 Uhr, das Radio Starmark Verkehrsservice. A9 Pyrenautobahn Richtung Linz. Vor dem Selztaltunnel wird der Verkehr derzeit blockweise abgefertigt. Sie brauchen etwa 15 Minuten mehr Fahrzeit. Hier sind viele Formel-1-Fans von gestern noch am Heimweg. Gute und sichere Fahrt.
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3: Übrigens Ihnen auch einen schönen, ja, heißen Vormittag bei der Arbeit. Coole Musik gibt's jetzt. Auf Radio Steiermark ist gescheit, dass wir es laufen lassen, zum Abkühlen.

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1: Ich bin heute nicht nur bei der Arbeit, sondern eigentlich ja auch in der Schule. Hier Stefan Hagen, Gartenbaulehrer, vor mir ein schwarzer Topf. Ist das ein Kochtopf?
2: Das ist ein Kochtopf, ein älterer sogar. Und wir haben da einen Milchfilter. Das verwenden wir zum Abfiltrieren dieser Kräuterabkochungen und auch Extrakte. Und in diesem Fall haben wir eben hier Eukalyptusblätter abgekocht.
1: Für alle, die gerade zuhören und einen Garten zu Hause haben, ich sage mal so den Klassiker. Man hat ein bisschen Gemüse daheim, man hat Rosen daheim, schöne Blumen daheim. Was kann man, soll man jetzt tun als Pflanzenschutz? Kann ich sowas zu Hause überhaupt machen?
2: Natürlich kann man das selber machen. Das heißt, man kann jetzt Kräuter, die man hat, oder vielleicht auch zum Beispiel Bananenschalen oder ähnliches abkochen. Das lässt man dann auskühlen, am nächsten Tag abfiltrieren und dann in verdünnter Form als Blattdüngung, als Blattspritzung verwenden.
1: Ist es egal, auf welche Pflanze kann man das universell einfach einmal verwenden, weil es eh hilft?
2: Prinzipiell kann man es für alles verwenden. Ja, also ein bisschen vorsichtig würde ich sein, zum Beispiel bei Kakteen oder bei sehr trockenheitsliebenden Pflanzen ist es vielleicht nicht so günstig. Was wichtiger ist, wäre, dass man das natürlich nicht in der prallen Sonne spritzt, sondern eben in der Früh oder spät am Abend, weil sonst kann es ja zu Verbrennungen kommen und das will man ja gerade nicht. Ne?
1: Gut, dann gehen wir mal die Pflanzen schützen, die Pflanzen stärken mit dem Eukalyptus hier. Ich schicke Ihnen ein bisschen Kühlung übers Radio gleich direkt zu Ihnen heim. Achtung! Sprühnebel, das ist doch gut.

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1: Die Hitzewelle hat die Steiermark weiter fest im Griff. Auch in den kommenden Tagen werden teilweise bis zu 37 Grad erwartet. Erst zur Wochenmitte zeichnet sich eine Abkühlung ab. Die Hitze belastet nicht nur Mensch und Natur, sondern verursacht auch wirtschaftliche Schäden. Wo die genau liegen, darüber spricht ein Klimaökonom von der Uni Graz bei uns im Journal um 12.30 Uhr. Nach der Gemeinderatswahl gestern in Graz mit der KPÖ als Wahlsiegerin kommen heute die ersten Gremien der Parteien zusammen. Der Vorstand der ÖVP tagt heute und auch jener der SPÖ. Auch die anderen Parteien analysieren das Wahlergebnis im Lauf dieser Woche. Danach werden die Koalitionsgespräche beginnen. Bürgermeisterin Elke K. will mit allen Parteien reden. Am wahrscheinlichsten gilt aber eine Zusammenarbeit mit den Grünen. Der TSV Hartberg verliert seinen Stammtormann. Der 2,5 Meter große Tom Ritzi Hülsmann wechselt in die zweite französische Liga zu Stade Reims. Hülsmann kam vor einem Jahr von Bayern München nach Hartberg und wurde in der abgelaufenen Bundesliga-Saison zum besten Tormann der Liga gewählt. Mit 10 Spielen ohne Gegentor hatte der 22-jährige Deutsche großen Anteil am 6. Platz der Oststeirer in der Bundesliga. Zu den Wetteraussichten, wie schon gesagt, es bleibt noch heiß, 31 bis 37 Grad heute wieder und dazu wird es auch schwül in der Obersteiermark, führt das dazu, dass sich auch ein paar Gewitter entladen. Und ganz ähnlich ist das Wetter morgen, heiß und schwül mit bis zu 37 Grad. Die Sonne zeigt sich am Vormittag noch überall, am Nachmittag bilden sich morgen dann vor allem in der Obersteiermark wieder einige Wolken und einige Regenschauer und Gewitter sind da dabei.
2: 11.32 Uhr, wir schauen auf die steirischen Straßen, A9 Pürn, Autobahn Richtung Linz. Vor dem Selztaltunnel wird der Verkehr nach wie vor blockweise abgefertigt. Sie brauchen etwa 15 Minuten mehr. Hier sind viele Formel-1-Fans noch am Heimweg. Gute und vor allem sichere Fahrt.
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4: Die Profis eben selber machen, das habe ich heute schon wirklich gelernt. Die sind da zu Hause in Groß-Wilfersdorf beim Klaus Hagel, die Schüler. Wir stehen da ja gerade in einer Halle und das ist alles selber gemacht.
5: Ja, bis auf die Halle selbst, die hat eine Baufirma hergestellt. Aber die ganze Umgebung, also die ganzen Pflasterflächen und Produktionsflächen sind alle im Zuge von Praxiseinheiten mit Schülern hergestellt worden.
4: Ich glaube, besser kann man es nicht lernen, oder? Da hilft die Theorie nicht wirklich so viel, wie wenn man es einfach selber macht.
5: Genau so ist es. Und das ist natürlich eine ganz andere Motivation, wenn man etwas baut und bei jedem Besuch in der Schule kann man dann sagen, ja, die Ecken habe ich gemacht oder die und das ist was Bleibendes. Ne?
4: Zum Motivieren habe ich immer Musik dabei, das passt auch klar, oder?
5: Ja, wunderbar.

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1: Freddy, da ist jetzt richtig knackig von der Temperatur her.
2: Ja, ich schwitze schon her.
1: Ich renne auch komplett aus.
2: Aber das ist einfach in unserem Beruf so. Aber es ist, Schwitzen ist gesund. Man muss das einfach positiv sehen.
1: Absolut richtig, Freddy. Wir sind im Gewächshaus. Du bist der Chef des Gemüses hier, Gartenbauschule Groß-Wilfersdorf, oder?
2: Ich mache den Gemüsebau und die Kräuter echt gerne. Ist eine Leidenschaft von mir. Ist ein Hobby, wenn man Hobby und Arbeit verbinden kann. Was gibt es Besseres?
1: Da hinten steht jetzt die riesengroße Herzensleidenschaft von der Martina. Martina, das ist eine was für eine Maschine?
3: Das ist eine Kompost-Tee-Maschine.
1: Was macht
3: die? Die macht einen Tee. Aber statt einem Teesackerl dann mal praktisch einen Kompost rein. Im Kompost drinnen sind wahnsinnig viele Mikroorganismen, also verschiedene Bakterien, Pilze und dergleichen. Und die sind einfach gut. Dafür braucht man weniger Pflanzenschutz im Gemüsebau, weil wir einfach diesen Kompost dann versprühen, verspritzen und vergießen.
1: Dann befüllen wir mal. Freddy, los geht's.
2: Als erstes nehmen wir einen guten Kompost. Ich habe extrem wollt einen Kompostkult. Den muss ich jetzt einmal.
1: Ja, wie ein Teesackerl.
2: Da tun wir den Kompost reinfüllen.
1: Mhm. Und jetzt reinhängen ins Wasser.
2: Lass mal rein.
1: Passt.
2: Und der Kompost, der sauft sie jetzt da und der trinkt sie jetzt da an, geht da durch runter, aber er soll nicht am Boden schwimmen. Und als nächstes, Martina, schalt bitte den Motor ein. Wir haben jetzt da so einen Kompressor, der bläst die Luft rein, von unten rein, unter das Gefäß. Und durch das, dass die Luft reingeblasen wird, drückt das Wasser bei der Seitenleitung wieder hoch.
1: Hören Sie jetzt dieses Plätschern? Genießen Sie das Wasser, das Sie da gerade hören. Herrlich ist das. Jetzt nur die beste Musik dazu. Und wir werden jetzt den Komposttee noch anrühren. Ich schicke nur ein bisschen Abkühlung mit.

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1: Es ist 12 Uhr. Sie hören die Glocken der Stiftskirche von St. Pauli im Lavanttal in

0: Das ehrwürdige Benediktinerstift St. Pauli im Lavanttal, auch Schatzhaus Kärntens genannt, ist eine der bedeutendsten Kulturstätten Österreichs. Zwischen 1180 und 1220 wurde die spätromanische Kirche erbaut. Sie ist dem heiligen Apostel Paulus geweiht und birgt neben zahlreichen Kunstschätzen eines der bedeutendsten Werke von Thomas von Villach, sein 1492 bis 93 geschaffenes Stifterfresko im nördlichen Querhaus. Thomas von Villach war der wichtigste Künstler Kärntens am Ende des Mittelalters. Er hat hier sein letztes und monumentalstes Wandgemälde geschaffen, das neben den Stiftern von St. Paul, Engelbert und Hadwiger von Spanheim eine der ältesten Darstellungen des Kärntner Landeswappens und das einzige Selbstporträt des Künstlers zeigt.
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2: Herzlich willkommen zum Mittagsjournal heute mit diesen Themen. Die Bundesregierung einigt sich auf die Einführung einer Bundesstaatsanwaltschaft. Kremlchef Putin spricht erstmals über die Treibstoffkrise in Russland und der Badeunfall in der Ilin Vorarlberg fordert drittes Todesopfer. Aus dem Journalstudio begrüßt sie Andreas Lechner. Die Bundesregierung bringt heute ein langjähriges Vorhaben auf den Weg. ÖVP, SPÖ und NEOS haben sich auf die Einführung einer Bundesstaatsanwaltschaft geeinigt. Damit sollen Politik und Justiz künftig klar getrennt werden, wie Viktoria Waldecker berichtet.
3: Wer Verbindungen zur Politik hat, kann es sich vor Gericht richten. Dieser Anschein soll künftig verhindert werden. Bisher steht die Justizministerin an der Spitze der Staatsanwaltschaften und kann schlussendlich entscheiden, ob Anklage erhoben wird oder ob Verfahren eingestellt werden. Jetzt soll die Justizministerin auf eigenen Wunsch hin entmachtet werden und statt ihr eine unabhängige Bundesstaatsanwaltschaft mit 3 Personen an der Spitze stehen. Sie sollen von einer Kommission ausgewählt werden. Die Dreierspitze bestellen soll das Parlament. Das war bis zuletzt umstritten, weil etwa die Grünen, aber auch Teile der Justiz hier wieder Einfluss der Politik sehen. Die Regierung will ihren Vorschlag der Bundesstaatsanwaltschaft jetzt in Begutachtung schicken. Für die Umsetzung braucht sie aber die Stimmen von Freiheitlichen oder Grünen. Und das dürften noch schwierige Verhandlungen werden.
2: Russland gerät im Angriffskrieg gegen die Ukraine zunehmend unter Druck, denn fast täglich schlagen ukrainische Drohnen in Energieanlagen in Russland ein. Aus diesem Grund herrscht im ganzen Land mittlerweile Treibstoffmangel. Lange hat Präsident Wladimir Putin dazu geschwiegen, nun hat er erstmals Versorgungsengpässe zugegeben, berichtet in Moskau Carola Schneider.
4: In ganz Russland ist der Treibstoff knapp. Lange Warteschlangen vor den Zapfsäulen sind nun Alltag. Nur noch 20 Liter pro Person darf man tanken, kritisiert eine junge Autofahrerin in Moskau. Erstmals räumt nun auch Präsident Putin Treibstoffengpässe ein. Es gebe Warteschlangen an den Tankstellen und die Landwirtschaftsbetriebe hätten wegen des Treibstoffmangels Probleme, so Putin auf einer eigens einberufenen Krisensitzung. Doch die Lage sei nicht kritisch, beschwichtigt Putin. Russland habe Reserven und man werde die Kapazitäten der Raffinerien hinauffahren. Schon im Juli werde sich die Lage bessern. Keine Auswirkungen hätten die ukrainischen Angriffe auf das Geschehen an der Front, so Putin. Russland werde sich nicht von der Ukraine zu Zugeständnissen drängen lassen und den Vormarsch seiner Armee nicht stoppen.

0: Nach dem schweren Badeunfall gestern Nachmittag in der Ill bei Bludenz in Vorarlberg ist heute auch der 40-jährige Vater verstorben. Der 10-jährige Sohn des 40-jährigen und ein 22-jähriger sind bereits gestern nach dem Unfall verstorben. Die drei Personen waren aufgrund der starken Strömungs- und Sogkräfte einer Wasserwalze unter Wasser gedrückt worden und konnten sich nicht mehr retten. Und damit zur Fußball-WM. Nach dem spannenden 3:3 zwischen Österreich und Algerien und dem Aufstieg der Österreicher ist der Fokus ab jetzt auf die kommende Mammutaufgabe Spanien gerichtet. Daniel Kulowitz in den USA. Das Team ist mittlerweile wieder zurück im ÖFB-Teamcamp in Santa Barbara. Bis Donnerstag ist aber noch einiges zu tun.
1: Zuallererst heißt es jetzt mal, die angeschlagenen Spieler wieder auf Vordermann zu bringen. Bei David Alaba hat der Oberschenkelmuskel erneut zugemacht. Bei Marko Arnautović zwickt das Knie. Die Spieler haben vom Teamchef für morgen mal einen freien Tag bekommen. Erst dann beginnt für Abwehrspieler Philipp Lienhardt der Fokus auf das Top-Team Spanien.
2: Ja, Spanien, über die Qualität, die sie haben, braucht man nicht reden. Sie haben wirklich Weltklasse-Spieler da in ihren Reihen. Natürlich wissen wir, dass wir nochmal besser auftreten müssen, das ist schon klar. Wir haben schon oft bewiesen, dass wir auch in großen Mannschaften gut spielen können und das wird das Ziel sein gegen Spanien.
1: Und Lienhardt glaubt, das Last-Minute-Ausgleichstor gegen Algerien könnte ein Booster gewesen sein.
2: Natürlich, wenn man weiterkommt, tut es der Mannschaft gut. Auch die Art und Weise, das sagt, wir geben nicht auf, wir glauben bis zur letzten Sekunde. Dran. Und das lässt auf jeden Fall die Mannschaft stärker werden.
1: Europameister Spanien hat allerdings im gesamten Turnierverlauf noch kein einziges Gegentor hinnehmen müssen.
0: Das war das Mittagsjournal mit Andreas Lechner. Das Wetter.
3: Tag 12 der Hitzewelle und im Osten und Süden kommen noch zwei teils extrem heiße Tage dazu. Im Westen kühlt es dagegen mit zum Teil heftigen Gewittern schön langsam ab. Ab Donnerstag gibt es dann für ein paar Tage überall halbwegs durchschnittliche Sommertemperaturen. Derzeit aber in Wien und Eisenstadt schon 36 Grad, in St. Pölten 34, Linz 33, Salzburg 30, Innsbruck 28, Bregenz 26, Graz 33 und Klagenfurt 31 Grad. Und meist steigen die Temperaturen noch auf 30 bis 36, im Osten bis auf 39 oder 40 Grad. Nur in Vorarlberg und Teil Nordtirols bleiben sie schon knapp unter 30 Grad. Hier gibt es auch einige dichtere Wolken und einzelne Regenschauer. In den nächsten Stunden werden Regenschauer und auch Gewitter häufiger und heftiger, betreffen heute Nachmittag vor allem weite Teile des Berg- und Hügellands. Einzelne können auch ins Flachland ziehen, größtenteils bleibt es hier aber sonnig. Morgen zunächst wieder viel Sonnenschein, ein paar Wolken im Westen. Im Laufe des Tages dann besonders im Berg- und Hügelland vermehrt Quellwolken und ein paar zum Teil kräftige Regenschauer und Gewitter. So viel zum Wetter mit Jörg Stibor.
4: 12:07 aus der Radio Starmark Verkehrsredaktion liegen uns keinerlei Meldungen vor. Gute und sichere Fahrt.
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6: Mahlzeit, schöne Mittagszeit. Steiermark, ich schwitze mit Ihnen bei der Arbeit. Uns geht's gleich.

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1: So, Achtung, jetzt heben wir den Pflasterstein einmal hoch. Jasmin, passt das?
2: Nein, musst umgreifen.
1: Achso, so, gell?
2: Na genau, so, dass da ein Hund ist und da ein Hund ist, damit du die Ecken schein zu den anderen Stor zu wie kriegst. Damit das wirklich eine Linie wird dann.
1: Danke, Jasmin. Radio Steiermark bei der Arbeit. Ich bin auch bei der Arbeit und gerade beim Pflastern. Nein, Sie hören nicht falsch. Wir sind immer noch in der Gartenbauschule in Groß-Wilfersdorf, denn Jasmin, du bist 18 Jahre jung im dritten Lehrjahr. Das gehört da dazu zu eurer Ausbildung als Gärtner, Gärtnerin, gell?
2: Genau, das gehört genauso wie normales Beetanlegen auch dazu, dass wir ein paar Wege zum Beispiel abflostern auf einer Baustelle. Also das ist ganz normal.
1: Was haben wir da jetzt gerade schon gemacht? Du hast schon ein bisschen vorgearbeitet da links, sicher schon, damit das alles gerade ist.
2: Genau, wir haben eine Wand aufgezogen, dass wir wirklich den Weg schein vor der anderen Fläche dann abtrennen, damit wirklich dann das Wasser schein anrennen kann. Wir haben das auch mit Gefälle gemacht, dass wirklich alles dann schein in eine Richtung oben fließt und kein Staunessen oder so bleibt.
1: Da wird streng nachkontrolliert, Lehrer Klaus.
3: Ja, also wir sollten genau ein 0,5% Gefälle haben. Ja, wir sind ganz gut dabei, wir haben einen Tick mehr, also 0,6 haben wir. Das ist super.
1: Jasmin, jetzt hast du gesagt, die Steine, da wird jetzt noch was gemacht.
2: Wir haben da jetzt 6 cm dicke Betonpflasterstein. Das heißt, bei dem, wenn wir das wirklich draußen pflastern würden, darf man da ungefähr 1 cm Spazi haben, weil wir dort dann mit der Rüttelplatte drüber geitaden, damit das wirklich alles scheinbarnannt ist und dicht ist.
1: Du kommst aus Vorau, das heißt, du fährst jetzt nicht jeden Tag hin und her?
2: Nein, ich bleibe im Internat unter der Woche. Gott sei Dank gibt es in der Schule Internats, es war ein bisschen aufgeschmissen. Es ist auch ganz lustig im Internat, muss ich schon echt sagen.
1: Jetzt haben wir die Pflastersteine einmal gelegt.
2: Weiter pflastern. Echt? Bis zum Ende.
1: Okay. Bis zum bitteren Ende.

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5: Der nächste Streich folgt sogleich. Neben mir ist der Stefan
6: Streicher.
5: Der war jetzt schlecht, ich weiß, Entschuldigung. Das ist die Hitze. Ihnen geht's auch wie mir. Wir sind allerdings hier, Gott sei Dank, im Garten, in der Gartenbauschule in Groß-Wilfersdorf. Da ist es kühler, Baumschatten. Aber vor uns jetzt was ganz was Interessantes, Obstbeeren. Dein Paradies da.
6: Diesen Obstgarten haben wir erst vor 2-3 Wochen angelegt mit Schülerinnen und Schülern. Trotz der Hitze wächst er ganz gut, vor allem deshalb, weil wir den Boden mit Mulchmaterial abgedeckt haben.
5: Und das ist jetzt das Interessante. Ich sehe da eine Erdbeere. Ihr habt es wahrscheinlich auch noch, was habt ihr noch dabei? Himbeeren, Stachelbeeren?
6: Genau, Ribiseln haben wir, Felsenbirne, wir haben aber auch Mini-Kiwis, Santan haben wir gesetzt, Dirndlstrauch, essbare Ölweiden, Zwergmaulbeere, also eigentlich alles, was das Herz begehrt. Ja.
5: Achtung für alle, die jetzt Beeren zu Hause haben. Was ist der Trick 17 bei dieser Hitze jetzt, Stefan?
6: Ja, wichtig ist auf jeden Fall, dass man den Boden abdeckt und zwar mit dem sogenannten Mulchmaterial. Ein organisches Mulchmaterial ist da eigentlich immer zu empfehlen. In dem Fall haben wir Miscanthus genommen, das ist Kinderschilf oder Elefantengras wird es auch genannt. Und was ist jetzt der Vorteil generell? Naja, also der Boden ist geschützt vor der Hitze, trocknet dadurch weniger schnell aus. Auch die Mikroorganismen, die ja im Boden so wichtig sind, die arbeiten weiterhin. Und wenn das Material dann über die Saison verrottet, dann gibt es auch wieder Dünger ab an den Boden, was ja so wichtig ist auch für die Pflanze.
5: Einfach das Material rund um die Pflanze geben, festdrücken und fertig?
6: Ja, quasi. Also wir haben es eben flächig aufs Beet aufgebracht, also nicht nur rein um die Pflanze und dann wird es angegossen, damit es schön so zusammenpappt und nicht der Wind vertragen kann.
5: Jetzt habe ich noch was für dich, Stefan. Stefan Streicher hat die Tipps gegen die Hitz und ich habe die Hitz für die Hitz.
6: Ja, okay.
5: Radio Steiermark.
6: Super.
5: War der besser als der erste, oder?
6: Ja, ich habe ein bisschen nachdenken müssen.

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1: Zum achten Mal in Folge hat die SPÖ bei einer Grazer Gemeinderatswahl Stimmen verloren. In den 60ern haben die Sozialdemokraten in Graz sogar noch die absolute geholt, also mehr als die Hälfte der Stimmen, gestern nur noch 5,6%. Die Partei ist in Schockstarre, berichtet Stefan Holzmeister.
2: 4.616 Stimmen weniger als vor 5 Jahren, Clubstatus weg. Es geht bergab bei der Grazer SPÖ und das nicht erst seit kurzem. Seit der Gemeinderatswahl 1993 hat die SPÖ in der Landeshauptstadt stetig verloren. Viel dazu sagen will heute fast niemand in der Partei. Verena Luttenberger, die für die SPÖ im Bezirk Straßgang sitzt, aber meint:
3: Ein großer Fehler war, eine Anna Robosch und einen Asim Gyergi nicht an vorderer Linie auf der Liste zu haben. Weil diese Personen, beide, die Anna Robosch und der Asim Gyergi, haben Zugänge zu Menschen, die wir nicht haben, weil wir nicht in diesen Bereichen tätig sind. Der Asim Gyergi hat einfach Kontakte mit vielen Menschen mit Migrationshintergrund, mit vielen EU-Staatsbürgerinnen und Staatsbürgern. Ich bin mir sicher, dass da wieder ganz viele das nicht mitgekriegt haben, dass sie wählen gehen können.
2: Eduard Dorner, der Bezirksvorsteher-Stellvertreter im Grazer Bezirk Liebenau, ergänzt:
4: Der Wahltag war jetzt sehr enttäuschend für die SPÖ und auch für mich, weil wir doch sehr viel unternommen haben, organisiert haben. Aber wie gesagt, der Wähler hat entschieden und das Ergebnis ist jetzt einmal so, wie es ist.
2: Es sei nicht auszuschließen, dass die SPÖ Themen an die KPÖ verloren habe. Der steirische SPÖ-Chef Max Lercher erklärt heute schriftlich:
5: Das Ergebnis ist für die SPÖ in keiner Weise zu beschönigen und bedarf einer konsequenten Aufarbeitung.
2: Die Stadtpartei werde nun die Weichenstellungen vornehmen, sagt Lercher noch. Das wird auch nötig sein, will die Grazer SPÖ wieder auf Kurs kommen. Heute am Abend wird bereits getagt. Da entscheidet sich dann wohl auch, ob Doris Campus bleibt oder geht.
1: Während also die SPÖ massiv verloren hat, gab es auf der anderen Seite das große Plus bei der KPÖ, die als Bürgermeisterpartei noch einmal deutlich zulegen konnte. Bei mir im Studio ist jetzt ORF Steiermark-Chefredakteur Wolfgang Schaller. Was hat denn diesen neuerlichen Wahlerfolg ausgemacht?
6: Den ersten Platz zu erreichen, wie das die KPÖ 2021 geschafft hat, ist schon einmal nicht leicht. Diesen dann aber nicht nur zu behaupten, sondern den Vorsprung auch noch auszubauen, das ist schon eine ganz besondere Leistung. Jetzt kann man sagen, dass die vergangenen 5 Jahre mit der KPÖ an der Spitze sicher nicht die energiegeladenste und innovativste Zeit für die Landeshauptstadt Graz waren, aber die KPÖ hat gemeinsam mit ihren Regierungspartnern solide gearbeitet, darauf geschaut, dass es vor allem den sozial schlechter Gestellten besser geht und hat das Arbeitsprogramm schnörkellos, ohne Streit und Skandale abgearbeitet. Und der KPÖ ist vor allem auch eines gelungen: Man hat durch den ersten Platz in der Stadt keinen Höhenflug bekommen, sondern LKK ist, so macht's den Anschein, gefühlt dieselbe geblieben wie zu Zeiten, als sie noch einfache Gemeinderätin war und hat auch als Bürgermeisterin dieselben Werte und Prinzipien gelebt wie davor. Kurzum, sie und ihre Genossen waren authentisch.
1: Die Grazer ÖVP wollte im Wahlkampf ganz klar einen Kurswechsel für Graz, eine Abkehr von der linksgerichteten Politik der Stadtregierung. Gekommen ist es anders. Die ÖVP scheint mit dem Ergebnis aber dennoch zufrieden. Warum?
6: Man ist zufrieden, weil man nicht so viel verloren hat, wie die Umfragen im Vorfeld prophezeit haben. Das reicht vielleicht als erste Reaktion für einen Wahltag, schaut man aber genauer hin, dann ist das ein bisschen wenig. Zum einen, weil es gerade vor einer Gemeinderatswahl nur sehr wenige Umfragen gibt und die auch nur mit einer relativ geringen Zahl an Befragten durchgeführt werden und somit die Schwankungsbreite relativ hoch ist, sprich die Aussagekraft dieser Umfragen ist eben nicht besonders hoch. Jetzt ist die ÖVP gestern zumindest nach KPÖ und FPÖ, die beide gewonnen haben, im Vergleich zu Grünen, SPÖ und NEOS noch mit den relativ kleinsten Verlusten davongekommen. Wenn das aber schon zur Zufriedenheit reicht, ist das auch durchaus spannend. Immerhin ist es, und das zeigt die Wählerstromanalyse der ÖVP, gelungen, dass keine weiteren Wähler in Graz von der ÖVP zur KPÖ abgewandert sind. Allerdings ist es auch nicht gelungen, verlorene Wähler von 2021 von der KPÖ zurückzuholen. Und nachdem die KPÖ im Revier der übrigen Parteien besonders deutlich fischen konnte, liegen die Kommunisten jetzt mehr als 10 Prozentpunkte vor der ÖVP voran. Und das sollte der ehemaligen Bürgermeisterpartei eigentlich schon sehr zu denken geben.
1: Danke, Wolfgang Schaller. Von der Wahlberichterstattung jetzt noch zu anderen Themen. Nach einem Unwetter ist gestern Abend in Untertal bei Schladming eine große Mure abgegangen. Die Untertalstraße wurde auf einer Länge von rund 600 Metern verwüstet. Bis zu 4 Meter hoch versperren Erde und Geröll die Zufahrt zu Almen und Hütten, heißt es von der Polizei. 28 Personen wurden von der Feuerwehr und der Bergrettung in Sicherheit gebracht, verletzt wurde aber niemand. Die Bezirkshauptmannschaft Liezen hat eine Totalsperre der Straße verfügt. Ein Landesgeologe wird heute zugezogen. Die Hitzewelle hat die Steiermark weiter fest im Griff. Auch in den kommenden Tagen werden bis zu 37 Grad erwartet. Erst zur Wochenmitte zeichnet sich eine Abkühlung ab. Die Hitze belastet aber nicht nur Mensch und Natur, sondern verursacht auch hohe wirtschaftliche Schäden, berichtet Daniel Neuhauser.
5: Hitze kostet Geld. Vor allem dort, wo im Freien gearbeitet wird, sinkt die Produktivität. Gleichzeitig geraten Straßen, Schienen und andere Infrastruktur an ihre Belastungsgrenzen. Klimaökonom Gabriel Bachner von der Uni Graz.
7: Ich sage mal, es geht sicher in die ganz hohen Millionenbeträge ganz sicher hinein. Ganz massiv betroffen ist natürlich zum Beispiel die Bauwirtschaft, wo gewisse Aktivitäten einfach im Außenbereich nicht mehr durchgeführt werden können. Die Mitarbeiter, Mitarbeiterinnen müssen ja geschützt werden mittlerweile gesetzlich.
5: Auch im Verkehr entstehen zusätzliche Kosten.
7: Das sieht man ganz stark bei den Schienen. Da gibt es vielleicht Verwerfungen, es gibt wirklich Ausfälle dann in der Transportinfrastruktur. Auch Asphalt kann aufplatzen, dass Autobahnen plötzlich nicht mehr befahrbar sind.
5: Lieferungen verzögern sich, Beschäftigte würden häufiger Fehler machen und könnten sich schlechter konzentrieren. Ganz vermeiden lassen sich diese Kosten laut Gabriel Bachner nicht mehr. Entscheidend sei jetzt, sich an die neuen Bedingungen anzupassen.
7: Die Infrastruktur, die wir kennen, ist einfach ausgelegt auf Klima aus der Vergangenheit. Das hat immer funktioniert und das funktioniert jetzt mit dem sich ändernden Klima einfach nicht mehr.
5: Mehr Begrünung und Beschattung in den Städten sowie angepasste Arbeitszeiten in den Morgen- oder Abendstunden könnten die wirtschaftlichen Folgen der Hitze zumindest teilweise abfedern.
1: Damit kommen wir gleich zu den Wetteraussichten. Ja, im Moment haben wir nicht wirklich die Wahl, es bleibt heiß. Bis zu 37 Grad wird es heute wieder bekommen und es wird auch schwül. In der Obersteiermark gibt es jetzt ab Mittag große Wolken und aus diesen Wolken gibt es dann ein paar Regenschauer und Gewitter, die teilweise auch heftig ausfallen können. Ein kurzer Blick auf die Temperaturen in der Steiermark, die Stadt oder der Ort, wo es derzeit am heißesten ist, ist Bad Gleichenberg mit 34,3 Grad. Auch in Mooslandl, da war ja der Hitzerekord vor kurzem, hat es bereits 34 Grad, in Graz Straßgang 33. Im Vergleich dazu relativ kühl unter Anführungszeichen ist es noch in Rottenmann mit 27 Grad oder auch in Aigen im Ennstal mit 26 Grad. Es geht aber morgen ähnlich weiter wie heute, schwül und sehr heiß, die höchsten Temperaturen ähnlich wie heute 30 bis 37 Grad. Vor allem im Süden erwarten wir bis zu 37 Grad in der Obersteiermark. Da kann es ähnlich wie heute auch morgen Nachmittag wieder einige Wärmegewitter geben.
8: 12.38 Uhr, kurz noch der Blick auf die steirischen Straßen. Aus der Verkehrsredaktion liegen uns keine Meldungen vor. Sollten Sie das anders sehen, bitte bei uns anrufen, Stern 300, kostenfrei.
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10: Mahlzeit, heiße Grüße. Vielleicht sitzen Sie ja gerade im klimatisierten Büro und hören uns. Wir sind neidisch, aber Schatten haben wir genug bei der Gartenbauschule hier in Groß-Wilfersdorf. Wir haben nämlich genug Bäume. Ein Riesenvorteil bei euch. Martina, die letzte halbe Stunde. Für mich geht es jetzt noch in Richtung Wasser. Eine letzte Station.
11: Ja, du kannst jetzt natürlich schon unseren Biotop als Schwimmteich verwenden, aber es ist halt leider ein bisschen zu seicht und ein bisschen zu rutschig, weil eine Folie drunter ist. Aber probieren kannst du das.
10: Plus bin ich im Dienst und habe die Badehose vergessen. Auf geht's.

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1: So, du greifst einfach an, ziehst kräftig.
2: Ja.
1: Genau, noch ein bisschen mehr. So, ja, so. Super. Jetzt noch ein bisschen die Erden abputzen.
2: Rote Rüben, Christa Wohnisch. Wir sind jetzt in deinem Zuhause. Deine Leidenschaft, das Gemüsebeet hier.
1: Genau, wir haben die Besonderheit, dass wir einen Market Gardening Garden hier haben. Das heißt, viele schmale Beete, wo verschiedenste Kulturen ganzjährig angebaut werden. Und jetzt können wir eben im Freiland schon rote Rüben ernten. Die haben wir als Jungpflanze im Frühling gepflanzt. Das heißt, in der Schulgärtnerei wird aus dem Samenkorn eine Jungpflanze gemacht und später dann, wenn es warm genug ist, im Freiland gepflanzt.
2: Übrigens, rote Rübe, du hast mir verraten, da kann man natürlich auch die Blätter oben mitverwenden, gell?
1: Genau, also es wäre schade, bei der roten Rübe die Blätter nicht zu verwenden. Man kann grundsätzlich alles damit machen, was man üblicherweise mit Mangold macht und es hat dann Doppelnutzen, also man muss wirklich nichts wegwerfen.
2: Also sprich, Erdäpfel rein in die Pfanne, mit andünsten die Blätter dazu und dann hat man eigentlich schon gewonnen, oder?
1: Genau, wenn man dann auch noch eine rote Rübensuppe dazu macht oder ein Rote-Rüben-Salat, dann ist der Sommertag gerettet.
2: Es ist nicht nur knackig da beim Blätter runterreißen bei der roten Rübe, sondern auch gleichzeitig sehr heiß bei dir im Gemüsefeld. Was habt ihr da alles?
1: Bei unserem Gemüsefeld wächst ganzjährig Verschiedenstes. Im Moment haben wir eben Mangold, rote Rüben, Zwiebel, verschiedene Salatarten, Lauch, aber auch Physalis zum Beispiel dürfen bei uns im Freiland wachsen, Zucchini, verschiedene Kohlgewächse und das Schöne ist, dass es einfach jede Woche ein bisschen anders ausschaut bei unserem Gemüsefeld.
2: Wie sieht man, dass jemand Gemüsebauer ist und wie sieht man, dass jemand nicht Gemüsebauer ist? Martina, die Quizfrage, schau mal mein Leiberl an. Schau mal Christa ihr Leiberl an.
3: Christa ist staubtrocken, aber es merkt man auch an der Kopfbedeckung. Ich meine, du hast eine natürliche Kopfbedeckung, Mario, und bei der Christa ist es so, dass sie einfach mit Kapperl, was wirklich sehr, sehr sinnvoll ist bei diesen Temperaturen, jetzt unterwegs ist.
1: Vor allem würde ich niemals ein schwarzes Shirt zum Beispiel zur Arbeit im Freien anziehen, wenn es so heiß ist.
2: Danke für den Tipp.

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1: Mario, man kann sich diese Schule bzw. diese Ausbildungsstätte da so vorstellen. In der Mitte ist die Gartenbauschule, da gibt es ein Internat und direkt daneben fließt die Feistritz vorbei. Direkt daneben ist ein Biotop, da haben wir einen Acker, dann hinten die Gewächshäuser, mittendrin der Stefan Hagen im Biotop. Ein wahres Paradies da.
2: Ja, sehr schön. Man sieht auch die Libellen fliegen, leider auch die Goldfische, die bringen uns die Leute immer. Da haben wir nicht so viel Freude damit, weil die uns die Molche wegfressen. Die wären eigentlich viel nützlicher, weil die ja die Schnecken vertilgen. Und dann gab es immer wieder das Problem auch mit den Algen im Teich. Und die schaut natürlich nicht sehr schön aus. Und deswegen haben wir jetzt da so, wir nennen das immer die Moorleiche, einen alten Polsterüberzug mit Naturtorf gefüllt. Und seit wir das machen, haben wir eigentlich immer recht ein schönes Wasser, weil das dann den pH-Wert konstant hält und das Ganze abpuffert.
1: Ja, das war's. Mein Arbeitstag hier bei der Gartenbauschule in Groß-Wilfersdorf. Unfassbare Eindrücke gesehen und auch gelernt, dass nicht nur Baumsache eine Sache des Gärtners ist, sondern auch Pflasterstein erlegen für die perfekten Wege zum Garten hin. Martina Teller-Bichler, es war echt lustig bei dir. Danke vielmals.
3: Wir freuen uns sehr, dass du gekommen bist und die Steiermark an unserem schönen Beruf teilhaben hast lassen.
1: Man kann da durch die Gartenbauschule durchspazieren an der Feistritz entlang. Frage für alle Spaziergängerinnen und Spaziergänger, ist das ein öffentlicher Weg?
3: Ja, das ist ein öffentlicher Weg und wir sind auch Natur im Garten, Schaugarten.
1: Ein bisschen was lernen vielleicht sogar, wenn man wen trifft.
3: Natürlich, und weil wir ja Schule sind und wir immer das Bedürfnis haben, pädagogisch zu arbeiten, haben wir über den Schülerlauf gestellt, wie er was alles heißt. Natürlich botanisch und deutsch. Parthenocissus tricuspidata feige zum Beispiel. Der russische Wein.
1: Gut, dass ich mir das da merke, brauche ich nur ein, zwei Arbeitstage. Was ich aber weiß, ist, dass Musik auf alle Fälle hilft, immer bei der Hitze oder im kühlen Büroraum, völlig egal. Danke, Martina.
3: Vielen Dank für den Besuch bei uns und einen schönen Tag noch. Glück auf aus der Gartenbauschule Groß-Wilfersdorf.

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0: 13 Uhr.
1: Im Studio Andreas Lechner. Die Bundesregierung hat sich auf ein neues Glücksspielgesetz geeinigt, zumindest in Form eines Entwurfs, der ab heute in Begutachtung ist und gemischte Reaktionen auslöst. Die Bundesregierung sieht das freilich anders. Das neue Gesetz bringt demnach zahlreiche Verbesserungen für Spieler und Anbieter. Paul Siehorsch.
2: Der Glücksspielmarkt wird liberalisiert, für neue Anbieter gelten strenge Regeln, so die Bundesregierung. Gleichzeitig soll es mehr Spielerinnen und Spielerschutz geben, etwa eine Sperrliste und wöchentliche Limits von maximal 1.680 Euro. Das wirke, sagt Ewald Lochner, Suchtkoordinator der Stadt Wien.
3: Vor allem werden bei Menschen, die jetzt tatsächlich ein grobes Problem haben mit Glücksspiel, wird damit natürlich verhindert, dass irgendwie massive finanzielle Nachteile aus dem erwächst.
2: Andere Suchtberaterinnen und Berater sind skeptisch. Sie befürchten Abwanderung ins illegale Glücksspiel. Hier soll aber ebenfalls was passieren, das sieht der Entwurf vor. Webseiten sperren etwa. Auch in die Sportwetten wandern spielsüchtige Menschen ab. Dieser Bereich ist auch vom neuen Gesetz nicht erfasst, kritisiert der Suchtkoordinator.
1: Die Bau- und Gartenmarktkette Hellweg ist insolvent. Aus diesem Grund hat das Unternehmen ein Sanierungsverfahren mit Eigenverantwortung in Linz beantragt. Hellweg betreibt in Österreich 6 Filialen in Oberösterreich, Salzburg und der Steiermark mit rund 165 Beschäftigten. Alle Filialen sollen vorerst aber geöffnet bleiben. Daher behalten auch alle laufenden Aktionen, Rabatte und Kundenkarte ihre Gültigkeit. Ganz Österreich schwitzt und das schon seit Tagen. Kein Wunder, dass bei dieser Gluthitze die Temperaturrekorde nur so purzeln. Auch die Zahl der Rettungseinsätze ist wegen der massiven Hitze gestiegen, wie Sophie Moseder berichtet.
4: Um insgesamt 15% mehr Einsätze hat es an diesem Wochenende in ganz Österreich gegeben. Besonders gefordert waren die Einsatzkräfte in der Steiermark. Da sind sie um fast 20% öfter alarmiert worden als sonst. Alleine beim Formel 1 Grand Prix in Spielberg sind mehr als 900 Menschen versorgt worden, so viele wie noch nie bei der Veranstaltung. Probleme haben die Österreicherinnen und Österreicher vor allem mit dem Kreislauf und Dehydrierung. Außerdem fühlen sich viele erschöpft. Besonders betroffen von der Hitze sind ältere Menschen, Kinder und Menschen mit Vorerkrankungen.
1: Sehr oft folgen auf extrem hitzeheftige Gewitter, so wie gestern im Pongau in Salzburg. In Hüttau und Werfenweng haben heftige Unwetter mit Blitzeinschlägen gleich 3 Waldbrände ausgelöst. Wegen des Starkregens kam es außerdem zu Vermurrungen und der Sturm riss mehrere Bäume um, die mehrere Straßen verlegten. 35 freiwillige Feuerwehren waren im Einsatz. Nach den Murenabgängen gestern in Tirol im hinteren Kaunertal konnten heute alle 200 von der Außenwelt abgeschlossenen Gäste ausgeflogen werden. Stromversorgung und Gletscherstraße sind aber nach wie vor unterbrochen. Verletzt wurde bei den 3 Murenabgängen auf die Gletscherstraße laut Polizei zum Glück niemand. Das waren die Nachrichten mit Andreas Lechner. Das Wetter.
5: Extrem heiß geht es im Großteil Österreichs durch den Nachmittag. Meist steigen die Temperaturen auf 30 bis 36, im Osten bis auf 39 oder 40 Grad. Nur in Vorarlberg und Nordtirol bleiben sie stellenweise schon knapp unter 30 Grad. Hier gibt es auch einige dichtere Wolken und einzelne Regenschauer. In den nächsten Stunden werden Regenschauer und auch Gewitter häufiger und heftiger, betreffen heute Nachmittag vor allem weite Teile des Berg- und Hügellands. Einzelne können auch ins Flachland ziehen, größtenteils bleibt es hier aber sonnig. So viel zum Wetter mit Jörg Stiebor.
6: Es ist 13.03 Uhr, das Radio Steiermark Verkehrsservice mit der guten Nachricht, es sind uns keine Störungen gemeldet worden.
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6: Sie haben es gehört, es purzeln die Temperaturrekorde. Es ist mittlerweile so warm, dass sogar der Schatten einen Schatten sucht. Also heute gilt besonders langsam bewegen, sonst fängt man noch zum Kochen an. Deswegen, wenn jetzt da gleich flotte Musik kommt, nur zuhören, ja nicht dazu bewegen.

0: Wenn ich ganz ehrlich bin, am Sonntag in der Früh habe ich auch getanzt, vor lauter Freude.
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0: Und dieses WM-Match vom Sonntag Österreich gegen Algerien ist heute noch Gesprächsthema, weil es halt wirklich bis zur letzten Minute aber sowas von spannend war und Nervenflattern hat überhaupt eine neue Dimension bekommen. Ich werde narrisch, war gestern, seit Sonntag heißt's:
2: Bist du deppert!
0: Genau diese Emotion, dieses Feuer will Andi Herzog auch für den nächsten Kracher Österreich gegen Spanien spüren.
3: Ich denke, ihr habt ja alle so mitgefiebert wie wir im Stadion. Und diese Euphorie, diesen absoluten Wahnsinn da in der letzten Sekunde, das Tor von Kalajdzic, das müssen wir einfach alle mitnehmen. Wir müssen positiv bleiben, wir müssen einfach dran glauben. Ja, ja, es wird schwer gegen Spanien, das kann ich leicht sagen. Ich habe schon gegen die hin und wieder mal verloren auch. Wie hoch, sage ich jetzt nicht. Aber die Mannschaft, jeder einzelne Spieler muss dran glauben, dass was möglich ist, über sich hinauswachsen. Und dann werden wir den Spaniern die Hörner aufsetzen.
4: Wir fahren nach L.A. in eines der geilsten Stadien der Welt, gell?
3: Viele schöne Stadien hier bei der WM, aber das SoFi Stadium in Los Angeles, absolut sehenswert. Ich bin ein bisschen sauer oder ein bisschen unzufrieden, dass ich selber nicht mehr spielen kann.
0: Ja, aber zuschauen und kommentieren darf er das. Dieses WM-Match Österreich gegen Spanien gibt es dann am Donnerstag. 21 Uhr startet die Übertragung, hat dann Servus TV. Wie sehr diese WM uns sehr früh aus den Betten holt, zeigen die Quoten vom Sonntag. Für das Match, das letztendlich 3:3 ausging, waren 900.000 Zuschauer vor dem Fernseher. Und von der ersten Minute an, nämlich um 4 Uhr morgens, waren es 700.000. Also das ist schon ordentlich. Und was Donnerstag betrifft, ja, wer will, es hilft auch ein Stoßgebet. Ja. So manche Überraschung wurde vom Himmel herunter gebetet. Vielleicht hilft es auch am Donnerstag. Der Kracher schlechthin. Österreich gegen Spanien.

0: Nach so vielen Girls, Girls, Girls kommen jetzt die Buben ans Mikrofon, gleich mit Conchita und Martin.
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0: Ein Jean geht immer. Hauptsache kurz und luftig bei diesen Temperaturen. Es ist 13.30 Uhr.
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2: Zum 8. Mal in Folge hat die SPÖ bei Grazer Gemeinderatswahlen Stimmen verloren. In den 60ern haben die Sozialdemokraten in Graz noch die absolute geholt, gestern nur noch 5,6%. Der steirische SPÖ-Chef Max Lercher erklärt heute schriftlich, das Ergebnis sei für die SPÖ in keiner Weise zu beschönigen und bedürfe einer konsequenten Aufarbeitung. Die Stadtpartei werde jetzt die Weichenstellungen vornehmen, sagt Lercher noch. Heute am Abend wird bereits getagt, da entscheidet sich dann wohl auch, ob Doris Campus bleibt oder geht. Die Hellweg Baumarktgruppe ist insolvent. Es wurde ein Sanierungsverfahren mit Eigenverwaltung beantragt. Der Betrieb soll uneingeschränkt fortgeführt werden. Kundenkarten, Rabatte und laufende Aktionen behalten ihre Gültigkeit, heißt es. Hellweg betreibt 6 Märkte in Österreich mit 165 Beschäftigten. Hintergrund für die Probleme seien zurückhaltende Konsumnachfrage, weltweite Krisenentwicklungen und Belastungen entlang der Lieferketten, aber auch steigende Miet- und Betriebskosten. In Gersdorf an der Feistritz im Bezirk Weiz ist gestern ein 54-jähriger alkoholisierter Motorradfahrer bei einem Sturz schwer verletzt worden. Der Verletzte gab an, auf einer Straße von einem weißen Auto abgedrängt worden zu sein, sodass er stürzte. Er konnte dann noch selbst nach Hause fahren. Ein Verwandter verständigte die Rettung. Anschließend wurde der 54-jährige aber mit schwersten Verletzungen ins Krankenhaus gebracht. Zu den Wetteraussichten. Mit 31 bis 37 Grad kommen wir heute wieder richtig ins Schwitzen. Also ich weiß nicht, ob eine Jeans da tatsächlich das richtige Kleidungsstück ist. In der Obersteiermark gibt es aber ab Mittag jetzt große Wolken und am Nachmittag auch Regenschauer und Gewitter. Und die können teilweise auch heftig ausfallen. Ja, und morgen nicht anders eigentlich das Wetter. Es bleibt schwül und heiß. Die höchsten Temperaturen ganz gleich wie heute. 30 bis 37 Grad. Die Sonne zeigt sich anfangs überall und am Nachmittag gibt es Quellwolken, Gewitter und ein paar Regenschauer in der Obersteiermark.
0: Du meinst, dass ich jetzt einmal kurze Jeans an der ausziehen soll?
2: Nein, das habe ich so jetzt nicht. Aber im Radio hört man es nicht und ich sag's nicht weiter.
0: Es ist 13.32 Uhr. Hier kommt das Radio Steiermark Verkehrsservice mit der guten Nachricht. Es sind uns nämlich keine Störungen gemeldet worden. Gute und sichere Fahrt.
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0: Einer der vielen Hits von Leo Sayer aus dem Jahr 1976. Wenn man einen geliebten Menschen verliert oder wenn man sich von einem geliebten Menschen trennt, dann hinterlässt es oft dunkle Wolken. Erst recht, wenn Kinder im Spiel sind. Um die Wolken zu vertreiben, braucht es dann manchmal einen Regenbogen. Und genau den bietet Rainbows, eine Organisation, die sich um Kinder kümmert, die nach der Trennung der Eltern oder dem Tod eines Angehörigen trauern. Bei uns im Gesprächsstoff gestern war die Österreich-Leiterin Dagmar Dibovnik-Rack und die Steiermark-Leiterin Xania Obacher zu Gast. Sie haben von ihrer Arbeit mit den Kindern erzählt.
1: Ja, wir waren jetzt vor 2 Wochen auf Trainingslager in Wien. Da waren 12 Mädels dabei und von diesen 12 Mädels fliegen dann ja 8 mit nach Mexiko. Und ja, sportlich drauf zu schauen ist jetzt eher schwierig, weil sind die sowieso alle vom selben Niveau oder haben das gleiche Niveau. Da geht es eher darum, dass man dann schaut, wenn um 8 Uhr Frühstück ist, wer ist um 8 Uhr da. Wenn wir sagen, wir fahren um 15 Uhr zum Training, ist sie da, hat sie ihre Fußballschuhe mit, weil das kann dann in Mexiko oder bei einer WM schon schwierig sein, wenn die nicht auftaucht oder wenn sie dann ihre Sachen vergisst. Also da schaut man eher auf diese Dinge, wie sie sich in der Gruppe integrieren, wie sie das mit 12 Mädels handeln, wenn sie zu 6 im Zimmer sind und so weiter. Also da schaut man eher auf diese Dinge.
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Es ist 13.50 Uhr, ist das Radio Steiermark Verkehrsservice für die Meldung. Bürnautobahn Richtung Linz zwischen Karlsdorf und Schachenwald ist ein Unfall passiert. Nur der Bahnenstreifen ist momentan noch frei. In Kürze landet der Rettungshubschrauber, dann wird die Autobahn gesperrt.

Es ist 13.55 Uhr. Wir aktualisieren die Meldung für die Bürnautobahn Richtung Linz. Bei Karlsdorf ist nach einem Unfall nur ein Fahrstreifen frei. Der Verkehr muss sich langsam durchschlängeln. Der Stau reicht schon bis Wunschow zurück. Sie brauchen 20 Minuten mehr, Tendenz steigend. Der Rettungshubschrauber ist auf der Auffahrt Karlsdorf gelandet. Daher ist diese Auffahrt gesperrt.

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0: Musikalisch fliege ich auch schon in die nächste Stunde. Da ist mit dabei der neue Sommerhit von Natalie Holzner, aber auch die Dire Straits. Und dieser ewige Sommerhit darf auch nicht fehlen. Und ab 2 fix dabei, The Bee Gees.
1: 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Es ist 14 Uhr.
2: Im Studio Andreas Lechner. 5 Tage nach den 2 schweren Erdbeben in Venezuela mit mehr als 1400 Toten schwinden die Chancen, noch Überlebende aus den Trümmern zu retten. Trotzdem geht die Suche nach rund 50.000 Vermissten weiter, wie Ernst Kernmeier berichtet.
3: Der Geruch verwesender Leichen liegt über Lager.
1: Es ist 14 Uhr.
2: Im Studio Andreas Lechner. 5 Tage nach den 2 schweren Erdbeben in Venezuela mit mehr als 1400 Toten schwinden die Chancen, noch Überlebende in Trümmern zu retten. Trotzdem geht die Suche nach rund 50.000 Vermissten weiter, wie es Kernmeier berichtet.
3: Geruch verwesender Leichen liegt über La Guaira. Mehr als 2600 ausländische Helfer

0: Sonntag wurden ein Vater und sein Sohn nach 4 Tagen unter den Trümmern von US-Helfern gerettet. Die internationalen Teams sind in La Guaira gut koordiniert. Weitere Lieferungen aus dem Ausland kommen an. Von der Bevölkerung kommt aber vor allem Kritik an der Regierung. Sie bietet wenig Unterstützung und kann Plünderungen nicht unterbinden.
1: Verwirrung herrscht derzeit darüber, wie es im Krieg zwischen den USA und dem Iran nach dem bewaffneten Schlagabtausch am Wochenende weitergeht. US-Medien haben unter Berufung auf US-Regierungsvertreter von einer Einigung auf ein Einstellen der Angriffe und die Wiederaufnahme von Friedensgesprächen berichtet. Das dürfte aber falsch sein, denn Teheran wird laut eigenen Angaben an den für morgen geplanten Gesprächen in Katar nicht teilnehmen. Seit dem Wochenende ist Ex-FPÖ-Chef Norbert Hofer seinen Führerschein los. Er soll mit fast 2,5 Promille mit dem Auto unterwegs gewesen sein. Politisch gibt es für den ehemaligen Bundespräsidentschaftskandidaten und Verkehrsminister aber keine Konsequenzen. Er bleibt blauer Landtagsabgeordneter im Burgenland, wie Niklas Lercher berichtet.
2: Im Herbst 2018 präsentiert Norbert Hofer als damaliger Verkehrsminister der FPÖ eine Aufklärungskampagne gegen Drogen am Steuer.
3: Ich bin drogengefährdet, so wie jeder von Ihnen, und zwar gefährdet durch Menschen, die unter Drogeneinfluss ein Fahrzeug lenken.
2: Alkohol am Steuer sei bereits ein No-Go und kein Kavaliersdelikt, schreibt Hofer damals in den sozialen Medien. Vergangene Woche ist der Ex-FPÖ-Chef nun selbst mit einer Alkofahrt auffällig geworden und hat seinen Führerschein verloren. Es tue ihm leid, entschuldigt sich Hofer gegenüber der APA. Politische Konsequenzen will er aber nicht ziehen und Landtagsabgeordneter im Burgenland bleiben. Das sei auch so mit der Bundespartei abgesprochen. Dort heißt es auf Anfrage über die Mandatsfrage sei nicht gesprochen worden. Die Bundes-FPÖ lässt zudem wissen, es handelt sich um eine Angelegenheit des Burgenländischen Landtages. Mit FPÖ-internen Rücktrittsaufforderungen muss Hofer wohl nicht rechnen.
1: In Innsbruck ist ein 25-jähriger Mann nach einer Messerattacke verstorben. Laut Landeskriminalamt Tirol war der 25-Jährige am Donnerstag von einem Unbekannten in einer Wohngemeinschaft in der Speckbacher Straße während eines Streits niedergestochen worden. Jetzt ist er seinen schweren Verletzungen erlegen. Vom unbekannten Täter fehlt nach wie vor jede Spur. Das waren die Nachrichten mit Andreas Lechner. Das Wetter.
4: Noch scheint im Großteil Österreichs die Sonne und im Flachland geht es auch meist sonnig und extrem heiß weiter. Im Berg- und Hügelland entstehen aber allmählich auch größere Quellwolken und ein paar zum Teil heftige Gewitter, derzeit etwa im Waldviertel. Ein paar Schauer gibt es auch in und rund um Tirol. 39 Grad hat es jetzt in Mattersburg, angenehme 24 in Seefeld. Morgen wieder viel Sonnenschein und besonders im Osten extreme Hitze. Ab Mittag aber vor allem im Berg- und Hügelland wieder ein paar teils kräftige Gewitter. So viel zum Wetter mit Jörg Stibor.
5: Es ist 14.03 Uhr, ist das Radio Steiermark Verkehrsservice. A9 Bürnautobahn Richtung Linz. Bei Karlsdorf ist nach einem Unfall nur ein Fahrstreifen frei. Der Verkehr muss sich langsam durchschlängeln. Der Stau reicht schon bis Wunschow zurück. Sie haben 25 Minuten mehr für diesen Stau. Tendenz steigend. Der Rettungshubschrauber ist in der Auffahrt Karlsdorf gelandet. Daher ist die Auffahrt gesperrt. Damit wünsche ich Ihnen eine gute und sichere Fahrt, wo es geht.
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5: Und wenn wir schon dabei sind, unterwegs zu sein, wie war das so? Urlaub damals, das war noch ein pures Abenteuer. Keine Smartphones, kein WLAN und kein Navi. Stattdessen gab es Faltkarten, endlose Staus Richtung Meer und die berühmte Frage vom Rücksitz: Sind wir schon bald da? Und diese Urlaubserinnerungen, die teilt auch Nathalie Holzner gleich mit uns. Und es wäre nicht die Nathalie, würde sie dazu nicht gleich einen nagelneuen Sommersong geschrieben haben. Mehr dazu gleich nach Barry Ryan. Und hier sind unverkennbar die Bee Gees.

0: Ein ganz besonderer Klassiker für die Ewigkeit, 1968 war es, Barry Ryan und Eloise. Bleiben noch ein bisschen so an Erinnerungen an die Vergangenheit, Erinnerungen an die Kindheit, nämlich wenn es um Urlaub geht, und die hat jeder von uns. Ob das erste Mal am Meer, die kreativen Spiele, um stundenlang Autofahrten zu überbrücken, oder der allererste Flug oder vielleicht sogar die allererste Romanze am Meer. Solche Momente bleiben oft ein Leben lang in Erinnerung. An gemeinsame Urlaube mit der Familie im Wohnmobil erinnert sich Schlagersängerin Natalie Holzner. Und dennoch geht es jetzt in deinem neuen Sommersong ums Traumschiff und um die Liebe. Gibt es da persönliche Erfahrungen?
1: Ja, auf jeden Fall steckt da ein Stück von mir auch drin. Auch wenn ich im Gegensatz zu der Frau am Traumschiff meine große Liebe schon gefunden habe. Aber vielleicht singe ich ja deswegen ein bisschen leichter darüber, weil ich ja weiß, dass die große Liebe nicht immer heißt, dass nur die Sonne scheint und dass das Meer spiegelglatt ist. Na, manchmal gehen die Wellen auch höher. Manchmal gibt es ja vielleicht auch ein bisschen Gegenwind. Und so ab und zu fragt man sich, wer eigentlich der Kapitän ist. Aber wenn man den richtigen Menschen an seiner Seite hat, dann bleibt man trotzdem gerne an Bord und dann wird es auch zum Traumschiff.
0: Wenn von dem Traumschiff die Rede ist, dann denke ich unwillkürlich an den Florian Silbereisen als Captain vom Traumschiff. Wenn der zum Beispiel bei dir anklopfen würde, welche Rolle wäre für dich die passendste?
1: Ja, wenn der Florian anruft, würde ich sofort an Bord kommen. Das Traumschiff ist einfach Kult. Also ich kann mich erinnern, das begleitet mich, glaube ich, schon seit meiner Kindheit und ich habe diese Bilder geliebt. Vielleicht hat sich auch deswegen meine Liebe zur Karibik entwickelt, wer weiß. Ja, welche Rolle? Ich glaube, es wäre schon langsam an der Zeit, dass einmal eine Frau das Steuer übernimmt. Kapitänin Holzner vom Traumschiff, das hört sich doch gut an, oder? Ich glaube, die Rolle würde mir auch ganz gut stehen.
0: Hört sich gut an, wobei, Natalie, ich weiß gar nicht, ob du dir überhaupt Zeit nimmst, allein jetzt für einen längeren Sommerurlaub.
1: Ja, genau, im Sommer geht sich ein richtiger Urlaub bei mir meistens gar nicht aus, weil so viele Auftritte anstehen. Und ganz besonders freue ich mich natürlich wieder auf mein Heimspiel. Zum 6. Mal findet die Schlagernacht in Weiß statt, am 22. August. Und da können gern auch alle mit Kapitänskappe kommen, weil wir sind eh schon in Weiß, dann passt es perfekt dazu.
0: Also, dann rudern wir am 22. August Richtung Veitsberg. Aber jetzt geht's auf das Traumschiff der Liebe mit Natalie Holzner.

Spüren Sie die kühle Brise vom Meer mit Tina Turner. Da machen wir gleich so weiter. Sonne, Strand, Kaffee, Disco und gute Laune. Ein musikalischer Kurzurlaub mit einem Augenzwinkern steht jetzt an mit The Dire Straits, Twisting by the Pool.

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0: Dieser Hitz passt genau zur Hitz. Wie warm es heute noch wird, Sie erfahren es jetzt. Es ist 14.30 Uhr.
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2: Stadt- und Landespolitik sind zwei verschiedene Paar Schuhe, zumindest aus Sicht der Wähler. Das zeigt die Wählerstromanalyse des Sora-Instituts für den ORF zur Grazer Gemeinderatswahl. Demnach wanderte mehr als die Hälfte der Stimmen der SPÖ von der steirischen Landtagswahl vor eineinhalb Jahren jetzt bei der Gemeinderatswahl zur KPÖ. Von den damaligen FPÖ-Wählern blieb laut dieser Umfrage bei der Gemeinderatswahl fast ein Drittel der den Urnen fern. Und für Überraschung sorgte, dass 2000 freiheitliche Wähler auf Kommunalebene ihr Kreuz offenbar bei der KPÖ machten. Das Direktorium des LKA Graz hat ein neues Mitglied. Der Jurist und Betriebswirt Bernd Leinig hat die Funktion des Betriebsdirektors übernommen. Der Gesundheitsmanager bildet künftig mit dem ärztlichen Direktor Wolfgang Köhle und Pflegedirektorin Gabriele Möstl die Führung. Auch die Anstaltsapotheke hat mit Ingrid Friedl eine neue Leiterin. Die Expertin für Krankenhauspharmazie verfügt über jahrzehntelange Erfahrung in den Bereichen Arzneimitteltherapiesicherheit, klinische Pharmazie, pharmazeutische Logistik und Arzneimittelmanagement. Der TSV Hartberg verliert seinen Stammtormann. Der 2,5 Meter große Tom Ritzi-Hülsmann wechselt in die zweite französische Liga zu Stade Reims. Hülsmann kam vor einem Jahr von Bayern München nach Hartberg und wurde in der abgelaufenen Bundesliga-Saison zum besten Tormann der Liga gewählt. Mit 10 Spielen ohne Gegentor hatte der 22-jährige Deutsche großen Anteil am 6. Platz der Oststeirer in der Bundesliga. Zu den Wetteraussichten. Es ist und bleibt heiß. 37 Grad heute Nachmittag, die erwarteten Höchstwerte. In der Obersteiermark gibt es zunehmend Regenschauer und Gewitter. Morgen ähnlich wie heute, schwül und sehr heiß, ebenfalls wieder bis zu 37 Grad und auch am Nachmittag hier vor allem in der Obersteiermark wieder gewittrig.
3: Jetzt bin ich ein bisschen hängen geblieben bei dem Tormann. 2,5 Meter.
2: 2,5 Meter, ja, da braucht sie eigentlich nur hinstellen ins Tor.
3: Ja, eigentlich. Ui, da sehe ich jetzt ein Schwarz für Hartberg. Schreib aus einmal so einen Posten. Ich suche Tormann
2: in mindestens 2,5 Meter.
3: Gratuliere, bis da einer kommt. Es ist 14.32 Uhr, ist das Radio Steiermark Verkehrsservice. A9 Bürnautobahn Richtung Linz. Bei Kalsdorf ist nach einem Unfall nur ein Fahrstreifen frei. Der Verkehr muss sich langsam durchschlängeln. Der Stau reicht schon bis Wunschow zurück. Sie brauchen 20 Minuten länger, Tendenz steigend. Auch die Auffahrt Kalsdorf ist für die Bergungsarbeiten gesperrt.
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0: Ich weiß nicht, ob das jetzt immer so toll ist, wenn Amerika am Telefon ist, Trump und so, meine, ja? Da ist es doch besser, wir läuten jetzt in Word bei Gnas auf, also probier's einmal, nämlich ich rufe bei den Draufgängern an. Die Musiker werden nämlich heute Abend zu Partymusikern, beziehungsweise zu Veranstaltern, die nämlich mitten in einem Sonnenblumenfeld ihre Sun-Acker-Party feiern. Also heute Abend ist es soweit. Albert Lampl, was darf man sich eigentlich von diesem Sun-Ackern erwarten?
1: Ja, das Sun-Ackern, das ist Essen, Trinken und Musik im Sonnenblumenfeld in Wörth bei Gnas. Und das ist an einem Montag, weil wir ja, der Montag, der ist ja der Sonntag von uns draufgängen, weil wir am Montag meistens von der Tour nach Hause kommen. Und es hat uns dann so gestört, dass am Montag irgendwie alles zu hat und dass nichts los ist da, dass wir dann gesagt haben, okay, dann machen wir halt selber was, damit wir uns Freunde und die Familien alle wieder ein bisschen sehen. Und deshalb haben wir letztes Jahr das Sun-Ackern ins Leben gerufen. Jetzt haben wir viel gelernt letztes Jahr und dieses Jahr haben wir es jetzt wirklich ganz sauber und ganz professionell, sofern es für uns halt möglich ist, auf die Beine gestellt. Und heute schon das zweite Sun-Ackern. Also das.
0: Jetzt weiß man, ja, die Draufgänger mal 150 Auftritte im Jahr. Warum tut man sich das nur zusätzlich an?
1: Gute Frage. Das haben uns tatsächlich schon viele gefragt. Wir wollten für unsere Region einfach auch was Gutes tun, einen Treffpunkt schaffen für Jung und Alt. Und das ist uns tatsächlich gelungen. Und es ist einfach ein super Ort geworden, um sich zu treffen. Ja. Das sind wir stolz.
0: Ja, stolz, nämlich eine Tropennacht im Sonnenblumenfeld zu feiern mit den Draufgängern, die sich um das Wohl ihrer Gäste in Wörth bei Gnas bemühen werden. Und der Soundtrack zum Sun-Ackern, den gibt's jetzt.

0: Frischer junger Austropop aus der Steiermark, das war Julian Grabmeier. Mit Kathi Wenusch geht's unterhaltsam in den Nachmittag und sie hat das mit dabei. Lionel Richie genauso wie Chris Steger. Und passend zum Wetter, italienische Sommerhits.
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2: Im Studio Andreas Lechner. In Stade in Niedersachsen in Deutschland sind in einer Jugendeinrichtung 5 Erwachsene erschossen und mehrere verletzt worden. Das hat ein Polizeisprecher bestätigt. Dem Sprecher zufolge sind 2 Verdächtige, darunter der mutmaßliche Schütze, festgenommen worden. Über die Hintergründe der Tat ist noch nichts bekannt. In Graz tagen heute die Parteimitgremien, um die Ergebnisse der gestrigen Gemeinderatswahl zu analysieren. Während sich die Kommunisten über deutliche Zugewinne freuen können, haben die Sozialdemokraten in Graz erneut eine Wahlschlappe hinnehmen müssen. Wie die SPÖ auf diese Verluste reagiert, berichtet Astrid Petermann.
3: Wieder einmal viel Nachbesprechungsbedarf für die SPÖ. Schon gestern hat sich Bundesgeschäftsführer Klaus Seltenheim zu Wort gemeldet. Man sei enttäuscht, das Ergebnis aber nicht auf Österreich übertragbar. Heute wollte sich in der Bundes-SPÖ niemand mehr dazu äußern. Man verweist auf die steirische SPÖ. Landesgeschäftsführer Florian Seifter sieht ein Glaubwürdigkeitsproblem.
4: Das heißt, die Menschen haben nicht erkannt, wofür sie die Sozialdemokratie in Graz
3: tragbar.

0: bzw. dem Justizminister an eine weisungsfreie oberste Ermittlungs- und Anklagebehörde, die aus einer kollegialen Dreierspitze bestehen soll, wie es heißt. Einen entsprechenden Gesetzesentwurf hat die Regierung heute in Begutachtung geschickt. Für einen Beschluss braucht sie aber eine Zweidrittelmehrheit und damit wohl die Zustimmung der Grünen. In Serbien sind nach der Rücktrittsankündigung von Präsident Alexander Vučić erneut zigtausende Menschen auf die Straße gegangen, um gegen den Machtapparat des Präsidenten zu demonstrieren. Denn Beobachter gehen davon aus, dass sich Vučić weiter an der Macht halten will, was zu Großdemos führt, wie Matthias Humpelstetter berichtet.
1: Sprechchöre, bengalisches Feuer, geschwenkte Fahnen. Tausende Menschen haben sich in der Stadt Kraljevo versammelt, um gegen die serbische Führung zu demonstrieren. Dass Vučić zurücktreten und Neuwahlen veranlassen will, beruhigt hier scheinbar niemanden.
2: Wenn er zurücktritt, ist das ein vorbereitetes Spiel, um sich an der Macht zu halten.
1: Vučićs zweite Amtszeit als Präsident endet offiziell Mitte des nächsten Jahres. Eine weitere dritte Amtsperiode ist laut Verfassung nicht erlaubt. Ein Wechsel zurück ins Amt des Ministerpräsidenten könnte Vučić die Macht sichern. Aber von Studenten angeführte Proteste setzen Vučić seit mehr als 1,5 Jahren massiv unter Druck. Sie werfen Vučić Korruption vor und könnten seinen Machtapparat ins Wanken bringen.
0: Das waren die Nachrichten mit Andreas Lechner. Das Wetter.
3: 40 Grad jetzt wieder in Wien, 38 in Tulln. Im Flachland geht es extrem heiß und meist auch sonnig weiter. Im Berg- und Hügelland kommen zum Sonnenschein auch vermehrt Quellwolken und stellenweise Regenschauer und teils heftige Gewitter. In Zwettl hat es dabei auch von 35 auf 20 Grad abgekühlt. Morgen wieder viel Sonnenschein und besonders im Osten extreme Hitze. Ab Mittag aber vor allem im Berg- und Hügelland wieder ein paar teils kräftige Gewitter. Höchstwerte zwischen 26 Grad im Außerfern und 38 im östlichen Flachland. So viel zum Wetter mit Jörg Stiebauer.
4: 3:03 ist es. Wir kommen für Sie zum Radio Steiermark Verkehrsservice. A9 Pirnatobahn Richtung Linz bei Karlsdorf. Gute Nachrichten, die Unfallstelle ist geräumt, der Stau, der löst sich jetzt auf. Und wenn Sie sonst noch was in der Hitze auf der Straße, neben der Straße sehen sollten, gerne kostenlos anrufen. Unter Stern 300 erreichen Sie die Verkehrsredaktion. Gute und sichere Fahrt.
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4: Heiß. Heißer Sommer. Und die erfrischende Musik für Ihren Nachmittag, die gibt's bei uns. Gerade ganz wurscht, ob Sie an einem kühlen Platzl sitzen oder arbeiten. Schönen Nachmittag.

0: Sie hören Radio Steiermark an einem echt heißen Montagnachmittag. Was soll ich sagen? Hartberg meldet 36,1 Grad im Schatten. Bad Radkersburg und Fürstenfeld 34,9, auch in Graz, deutlich höher als 34 Grad, zum Beispiel in Straßgang 34,5. Ja. Die Hitze in der Stadt ist im Sommer brutal, singt schon Reinhard Fendrich. 34 Grad, vielerorts in der Steiermark. An den Hausmauern geht es natürlich noch heißer und auch so manches Autothermometer zeigt vielleicht auch schon mehr als 40 Grad an. Wer kann, der sucht den Schatten. Jeder noch so kleine Baum, der hat derzeit echt viele Fans. Die Trinkbrunnen werden zum Kopfabkühlen verwendet, so mancher Brunnen wird ausnahmsweise zum Erfrischen benutzt. Eva Pöttler ist für Radio Steiermark in der Grazer Innenstadt, sucht Abkühlung zum Beispiel bei einer der zwei öffentlichen Kühlensäulen der Stadt Graz. Klingt so.
1: Und da direkt vorm Amtshaus in der Schmidtgasse gibt es einen kühlen, angenehmen Sprühnebel. Ha. Richtig gut. Sprühnebel statt Graz.
2: Also es gibt nichts Besseres.
1: Einfach Knopf drücken und dann geht's schon wieder los.
3: Das ist super. Das war bei uns auch nicht schlecht daheim.
1: Was tut man sonst gegen die Hitze?
2: Am besten einfach einsprühen mit Sonnenschutz und dann immer kaltes Wasser trinken. Nichts mit Zucker, immer Wasser und Schatten.
1: Wie begegnen Sie denn der Hitze?
4: Viel trinken, im Schatten bleiben und über Mittag zu Hause bleiben, wenn es geht.
1: So richtig Siesta halten wie in den südlichen Ländern?
4: Ja genau, wenn es irgendwie geht. Aber es ist heiß, es ist wirklich sehr heiß.
5: Da jetzt einmal sitzen im Schatten. Und dann habe ich einen Termin bei der Krankenkasse, ich hoffe, dass dort kühl ist.
1: Sonst in der Stadt?
5: Ja, ist schrecklich, ja. Es wird wohl besser werden wieder, ne? Hoffen wir es.
1: Wäre eine gute Strategie, der Hitze in der Stadt zu begegnen.
6: Ja, ich war jetzt eben unterwegs einkaufen und es war so heiß, ich musste mich jetzt plötzlich abkühlen. Es ist gar nicht anders gegangen, also rein mit den Füßen in den eisernen Torteich.
1: Hilft das so, also dass es erfrischend ist?
6: Das erfrischt, weil von den Füßen rauf dann das Blut wird ein bisschen gekühlt und das ist dann sehr, sehr schön kühl.
1: Wie geht's euch denn, wenn es so heiß ist?
7: Gut.
1: Was habt ihr denn jetzt gemacht?
7: Schwimmen.
1: Da hineingesprungen?
7: Ja.
1: Und wie ist das?
7: So.
1: Wie begegnet man der Hitze in der Stadt am besten? Welches Platzerl haben Sie gefunden?
8: Ich sitze gerne im Landhaushof. Da ist meistens ein Platz auf den Bänken und es ist angenehm kühl. Außerdem habe ich in meiner Tasche immer einen halben Liter Wasser mit zum Trinken.
9: Viel trinken, Schatten aufsuchen und einen Ventilator.
1: Dabei, to go, oder?
9: Ja, am Kapperl natürlich.
1: Das funktioniert?
9: Das funktioniert im Schatten natürlich nicht, aber solange das Sonnenkollektor drauf ist, geht's gut.
0: Kirchen sind auch ein heißer oder kühler Tipp in dem Fall. Die Stadt Graz testet die Sprühnebelsäulen beim Bad zur Sonne und wie gehört auch in der Schmidtgasse beim Amtshaus. Und wie es mit der Witz weitergeht, hören wir uns gleich gemeinsam an. Aber ich meine, wann? Wenn nicht jetzt und hier, spielen wir Reinhard Fendrich mit Oben ohne.

0: Hassassoma, Hassassoma. Wie geht's weiter damit? Das hören wir uns gleich gemeinsam an.
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0: Heiß ist in der Steiermark, wir schwitzen gemeinsam. Martin Kulmer von der Gios für Austria. Sonnig und sehr, sehr heiß bleibt es im Süden. Heute und auch morgen zunehmend gewittrig wird es in der schwülen Luft nach Norden zu. Wo denn genau und wie groß ist das Unwetterpotenzial?
4: Ja, das muss man durchaus als hoch anlegen. Es werden zwar nur sehr lokal begrenzte Gewitterherde sein, aber die, dadurch, dass sie sich kaum von der Stelle bewegen lassen, natürlich einiges an Regen ab. Von der Regionalisierung tun wir uns noch recht schwer. Heute wird sich tatsächlich eher auf die niederen Tauern Richtung Hochschwab hinüber beschränken. Morgen könnte es dann auch im Randgebirge soweit sein.
0: Heute schon wirklich heiße, schweißtreibende Temperaturen. Wie gesagt, in Hartberg habe ich gerade abgelesen, 36,1 Grad. Am Mittwoch ist das Ende der ganz großen Hitze angesagt. Es wird unbeständig und kühl, oder?
4: Richtig, aber davor wird es tatsächlich noch einmal sehr warm. Vor allem im Südosten haben wir noch einmal weit über 30 Grad, bevor dann wirklich die Kaltfront von Nordwesten hereinkommt. Gegen Mittag oder am frühen Nachmittag beginnt es im Ausseerland und im oberen Ennstal dann mit ersten Gewittern und die breiten sich im Laufe des Nachmittags auf die ganze Steiermark aus. Natürlich, wie es immer bei so einer markanten Kaltfront dann ist, ist natürlich Unwetterpotenzial überall gegeben. Und von den Temperaturen her bewegen wir uns dann am Tag danach, am Donnerstag, deutlich unter 30 Grad, wahrscheinlich so bei 22 bis 27 Grad.
0: Das klingt zumindest schon kühler. Das Wochenende wird dann wieder recht beständig sommerlich warm. Wir freuen uns und stehen bis dahin gemeinsam die Hitze durch. Und man kann es ja auch garnieren. Ne? So wie man gutes Eis mit einem Schlagobers garnieren kann, kann man so einen heißen Tag mit italienischer Musik garnieren. Und das tun wir auch für Sie.

0: von Kopenhagen in die Steiermark. Es ist 3:30.
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2: Die Hellweg Baumarktgruppe ist insolvent. Es wurde ein Sanierungsverfahren mit Eigenverwaltung beantragt. Der Betrieb soll uneingeschränkt fortgeführt werden. Kundenkarten, Rabatte und laufende Aktionen behalten ihre Gültigkeit, heißt es. Hellweg betreibt 6 Märkte in Österreich mit 165 Beschäftigten. Hintergrund seien zurückhaltende Konsumnachfrage, weltweiter Krisenentwicklungen sowie Belastungen entlang der Lieferketten und steigende Miet- und Betriebskosten. Nach einem Unwetter ist gestern Abend in Untertal bei Schladming eine riesige Mure abgegangen. Die Untertalstraße wurde auf einer Länge von etwa 600 Metern verwüstet. Bis zu 4 Meter hoch versperren Erde und Geröll die Zufahrt zu Almen und Hütten, heißt es von der Polizei. 28 Personen wurden von der Feuerwehr und der Bergrettung in Sicherheit gebracht. Verletzt wurde niemand. Die Bezirkshauptmannschaft Liezen hat eine Totalsperre der Straße verfügt. Ein Landesgeologe wird zugezogen. In Gamlitz im Bezirk Leibnitz ist am Vormittag ein 30-jähriger Radfahrer verletzt worden. Der Mann stieß gegen das Auto einer 70-Jährigen. Sie dürfte den Radfahrer beim Abbiegen übersehen haben. Er stürzte und musste ins LKH Wagner gebracht werden. Zu den Wetteraussichten im Großteil der Steiermark geht der Tag sonnig und heiß zu Ende. Im Bergland gibt es aber stellenweise kräftige Regenschauer und Gewitter. Die Temperaturen gehen zurück in der Nacht auf 22 bis 15 Grad. Morgen wieder heiß, teilweise auch schwül. Die Temperaturen 30 bis 36 Grad und am Anfang oft sonnig. Ab Mittag entstehen dann vor allem im Bergland wieder größere Quellwolken und stellenweise Regenschauer und Gewitter.
3: Es ist 15.32 Uhr. Wir kommen für Sie zum Radio Steiermark Verkehrsservice. Am Autobahngrenzübergang Spielfeld derzeit 15 Minuten Wartezeit Richtung Slowenien. Grund ist eine Baustelle kurz nach der Grenze. Gute und sichere Fahrt wünscht Kathi Venusch.
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0: Allerfeinste Musik für Ihren Montagnachmittag.
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0: Jetzt haben wir was uns zumindest in Gedanken ans oder ins Wasser bringt, nämlich Rudern. Wir brauchen ein Gewicht, eine Mappe, eine Wasserflasche oder whatever. Eine gute, starke Muskulatur brauchen wir nämlich, die hält uns lange fit und gesund und deshalb kräftigen wir heute wieder.
2: Und zwar, wir stellen uns einmal ein bisschen mehr als hüftbreit hin, der Bauch ist fest. Wir haben ein Gewicht, das nehmt ihr einmal in beide Hände. Dann beugen wir die Knie leicht, gehen mit dem Po ein bisschen tief, Rücken ist gerade, das heißt Bauchnabel ziehen wir zur Wirbelsäule. Die Füße sind parallel zueinander, die Arme sind gestreckt, das ist die Ausgangsposition. Und dann ziehen wir das Gewicht, das wir haben, Richtung Brust und wieder hinunter. Hoch und tief schauen, dass wir immer die Spannung im Bauch halten, auch in den Beinen. Die Knie schauen nach vorne. Das machen wir ungefähr 10 bis 15 Mal. Eine Runde, dann kurz aufstehen, einmal auslockern. Wenn das Gewicht zu leicht war, dann nehmen wir eine zweite Mappe dazu oder eine zweite Flasche und noch einmal 2 bis 3 solche Runden.
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10 vor 4. Es gibt eine Liebe, die verlangt nichts, die hinterfragt nichts, die bleibt, egal was passiert. Das wünschen wir uns doch wirklich von Herzen alle. Ja, aber genau dieses Gefühl hat eine der größten Stimmen im deutschsprachigen Raum festgehalten, nämlich Sarah Connor. Bedingungslos. Bitteschön.

0: Allerfeinste Musik, Lucia Dalla Canzone auf Radio Steiermark. Gleich geht's in den Nachrichten darum, dass das Doppelbudget in der kommenden Woche für die nächsten 2 Jahre beschlossen werden soll. Und darin enthalten auch eine Senkung der Lohnnebenkosten. Gut oder nicht gut, ist gleich in Diskussion. Außerdem in der nächsten Stunde allerfeinste Musik.
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0: Tausendmal ist nichts passiert. Klaus Lage mit dabei. Shakin' Stevens, You Drive Me Crazy. Ach, die Musik muss natürlich auch dabei sein. Umberto Tozzi und die Four Tops. Und außerdem gibt es zumindest im Internet eine neue Nummer 1 musikalisch. Darüber sprechen wir auch.
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3: Im Studio Andreas Lechner. Kommende Woche wird im Parlament das Doppelbudget für die Jahre 2027-2028 beschlossen. Darin enthalten ist eine Senkung der Lohnnebenkosten. Daran gab es zuletzt einiges an Kritik, von zu teuer über zu wenig bis hin zu wirkungslos. Der Wirtschaftsbund jedenfalls geht davon aus, dass sich Unternehmen damit im Jahr 2028 rund 800 Millionen Euro sparen können, berichtet Rainer Hasiwa.
4: Es stimmt einfach nicht. Die Wirtschaft finanziert sich die Lohnnebenkostensenkung nicht selbst, sagt ÖVP-Wirtschaftsbund-Vize Barbara Aibinger-Miedl ganz klar und rechnet vor. Von den 2 Milliarden, die das insgesamt kostet, ist ein großer Teil, eben jetzt schon 800 Millionen, nicht gegenfinanziert. Und was noch dazu kommt, die 800 Millionen werden im Laufe der nächsten Jahre noch mehr, weil zum Beispiel dann die Bankenabgabe sinken wird. Insgesamt erwartet Aibinger-Miedl dann positivere Reaktionen.
5: Und insgesamt denke ich, dass die Stimmung gerade in den letzten Monaten aufgrund der Krise im Iran sehr gedämpft war. Da können wir jetzt zuversichtlich sein, dass hier Entspannung eintritt.
4: Das Budget wird kommende Woche im Parlament beschlossen werden.
3: Die öffentlichen Universitäten in Österreich verzeichnen einen Allzeitrekord an Absolventinnen und Absolventen. Im Studienjahr 2024-2025 sind knapp 37.700 Studien abgeschlossen worden. Damit werden die bisherigen Spitzenjahre knapp übertroffen, wie Tanja Malle berichtet.
6: Exakt 37.665 Studienabschlüsse gab es laut Statistik Austria im Studienjahr 2024-25. Das ist nicht nur ein deutlicher Anstieg gegenüber dem Jahr davor, sondern das sind auch rund 300 Abschlüsse mehr als in den bisherigen Spitzenjahren 2012-13 und 2020-21. Es haben deutlich mehr Frauen. 165 Studienabschlüsse gab es laut Statistik Austria im Studienjahr 2024-25. Das ist nicht nur ein deutlicher Anstieg gegenüber dem Jahr davor, sondern das sind auch rund 300 Abschlüsse mehr als in den bisherigen Spitzenjahren 2012-13 und 2020-21. Es haben deutlich mehr Frauen ein Studium abgeschlossen.

0: In der Innenstadt von Stade, westlich von Hamburg, sind in einer Jugendeinrichtung 5 Menschen getötet und mehrere verletzt worden. Laut Polizei sind 2 Personen festgenommen worden, darunter auch der mutmaßliche Täter. Polizei und Rettungskräfte sind mit einem Großaufgebot im Einsatz. Die Bevölkerung wurde aufgerufen, die Innenstadt zu meiden. Die vergangene Nacht ist die heißeste gewesen, die jemals in Österreich verzeichnet worden ist. Auf der Jubiläumswarte in Wien wurde eine Tiefstemperatur von 27,3 Grad gemessen. Weitere hohe nächtliche Temperaturen wurden in Niederösterreich von den Messstellen Leiser Berge und Buchberg mit mehr als 25,5 Grad gemeldet. An 90 der insgesamt 280 Messstellen in Österreich sind die Temperaturen in der Nacht nicht unter 20 Grad gesunken. Das waren die Nachrichten mit Andreas Lechner. Das Wetter.
1: 48 Liter auf den Quadratmeter des vor kurzem in Schwarzau im Freiwald geschüttet und dabei auf 17 Grad abgekühlt. Auch sonst bilden sich in Berg und Hügelland stellenweise Regenschauer und teils heftige Gewitter, die meisten jetzt in Osttirol. Speziell im Flachland geht es aber meist sonnig und zum Teil brütend heiß weiter. 39 Grad hat es in Tulln. Morgen wieder viel Sonnenschein und besonders im Osten extreme Hitze. Ab Mittag dann vor allem in Berg und Hügelland ein paar teils kräftige Gewitter. Höchstwerte zwischen 26 Grad im Außerfern und 38 im östlichen Flachland. So viel zum Wetter mit Jörg Stibor.
2: 4:04 ist es. Wir kommen für Sie zum Radio Steiermark. Verkehrsservice, machen wir es kurz und bündig. Keine Störungen auf den steirischen Straßen. Gut so. Weiterhin gute Fahrt.
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2: Achtung! Sommerhits. Ganz neue Töne gibt's von Andreas Gabalier und die tauchen auf, wie quasi wir nach einem ordentlichen Köpfler dann wieder über der Wasseroberfläche. An der Spitze der Charts, Andreas Gabalier. Da soll er uns gleich mehr davon erzählen.

0: Es hat Zoom gemacht und zwar an der Spitze der Charts. Andreas Gabalier ist daran nicht unbeteiligt. Probieren wir mal, ihn telefonisch zu erreichen.
1: Hallo Kartl.
2: Hey.
0: Von 0 auf 100 an diesem Wochenende nicht nur in Sachen Formel 1 in Spielberg, sondern von 0 auf die 1 auch Andreas Gabalier. Gratuliere, ah. Andreas.
1: Ja, das sind Sommerfreude, ne? In einer turbulenten Zeit.
0: Volle Kalle, du warst jetzt sehr lang, sagen wir mal, ein bisschen zurückgezogen, bist komplett austrainiert. Wir haben uns letzte Woche im Funkhaus gesehen.
1: Ja, fit für die Sommer- und Herbsttournee 2026. Ich habe die Auszeit wirklich genutzt, um am neuen Album zu arbeiten. Da geht es jetzt ins Finale. Das wird auch irgendwann im Spätsommer oder Frühherbst dann erscheinen. Und die erste Single, die erste italienische Idee zum heißen Sommer und zur großen Fußball-Euphorie heuer, die ist einfach einmal italienisch geworden.
0: Una canzone per te mit Pietro Basile gemeinsam.
1: Per te.
0: Wie hast du es denn mit dem Italienischen?
1: Ausgezeichnet. Ich habe das in der Schule viele Jahre gelernt. Habe das in den Lockdown-Sommerzeiten 20 und 21 dann auch ordentlich intensiviert. Und jetzt war es soweit. Zur Hitzewelle passend zum Urlaubsbeginn oder zu den Schulferien, die vor der Türe stehen. Einfach beste Laune in einer doch sehr, sehr turbulenten Zeit einmal versprühen wieder.
0: Im Schlagerboom ist das ja schon sensationell angekommen, aber jetzt auf der Nummer 1 in den Charts. Es gibt natürlich immer viele Kritiker. Als Künstler muss man immer wieder auch was Neues ausprobieren, finde ich. Wie ist das jetzt für dich? Eine Bestätigung von 0 auf die 1?
1: Ja, noch ganz ist die 1 noch nicht bestätigt, aber es sind zumindest die Trendcharts. Die sind alle in den Download- und Streaming-Portalen ganz oben seit Freitag, seit eurer ersten Spielung am Freitag in der Früh. Und das ist einfach eine kleine Zwischenbilanz, nennen wir es so, und eine große Freude. So vor dem ersten Konzert dann am Wochenende in Klagenfurt, da jetzt so ein Sommerohrwurm doch unverhofft gefunden zu haben und ist einfach schön, ja.
0: Mille grazie und bacio.
1: Ja, danke vielmals, ihr Lieben. Ich hoffe, wir sehen uns am Samstag, den 4. in ein paar wenigen Tagen im türkisblau eingefärbten Wörthersee in der Ostbucht, wenn wir wieder loslegen mit unserem Volksrock'n'Roll.
0: Und da ist dann die Nummer 1 schon bestätigt. Danke dir, Andreas Gabalier.
1: Danke, alles Liebe und hoffentlich bis zum Wochenende.
0: Ja, Wahnsinn. Haben Sie sich auch schon runtergeladen? Dann dürften Sie nicht der Einzige sein. Momentan beim Download Nummer 1.

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heiß ist in der Steiermark und zwar so richtig über 35 Grad im Schatten teilweise. Und Sie freuen sich vielleicht auch schon aufs Heimkommen. Ich habe jetzt schon den Rhythmus, der uns auf die kalte Dusche zu Hause vorbereitet. Umberto Truzzi. Erfrischende Musik. Gente di mare.

0: Ah. Ja, strandwärts fein, gell? 16:30 ist es.
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2: Es ist der Tag nach der Grazer Gemeinderatswahl, nach dem fulminanten Sieg der KPÖ. Die tagt bereits seit kurzem und auch der SPÖ-Parteivorstand wird heute Abend noch nach dem Wahldebakel zusammenkommen und über Konsequenzen beraten. Birgit Zeisberger, wie ist denn der Fahrplan?
3: Die KPÖ bespricht seit 15 Uhr bereits die Ergebnisse und das weitere Vorgehen. Man wolle mit allen Parteien reden, hat Bürgermeisterin Elke K. gestern bekannt gegeben. Bereits in den nächsten Tagen will sie Gespräche aufnehmen. Am 27. August findet die konstituierende Sitzung des Gemeinderats statt. Da wird K. dann wieder zur Bürgermeisterin gewählt. Ziemlich sicher ist eine Koalition mit den Grünen, also ohne die SPÖ wie bisher. Bei der SPÖ werden nach dem Wahldebakel Wunden geleckt. Der Grazer Parteivorstand trifft sich um 18.30 Uhr und es wird wohl auch personelle Konsequenzen geben. Spitzenkandidatin Doris Campus hat das gestern schon angekündigt. Sie hat ihr festgelegtes Wahlziel, einen Zugewinn, klar verfehlt. Stattdessen fährt die SPÖ das historisch schlechteste Ergebnis ein mit 5,6%. Damit ist auch der Clubstatus weg.
2: LKK wird also vermutlich wieder Bürgermeisterin in einer sonst blau regierten Steiermark. Was macht denn den K-Effekt aus? Warum kann die Kommunistin so punkten?
3: LKK wird nicht für ein zukunftsweisendes Programm, nicht für Innovation, nicht für Antworten auf die Fragen einer stark wachsenden Stadt gewählt. Gewählt wird vor allem ein Stil. K ist nahbar, sie verstellt sich nicht, die Leute duzen sie und gehen auf sie zu. Viele deuten den K-Effekt als Signal gegen die etablierten Parteien, gegen Politsprech und Abgehobenheit. K hat klar gewonnen, die Frage, ob der Stil ein Programm ersetzen kann, wird bei den Kritikern aber bleiben.
2: Danke, Birgit Zeisberger. Die Hitzewelle hat die Steiermark weiter fest im Griff. Die Hitze belastet aber nicht nur Mensch und Natur, sondern verursacht auch hohe wirtschaftliche Schäden, zum Beispiel an Infrastruktur wie Schienen oder Straßen, wodurch sich wiederum Lieferungen verzögern. Auch in der Bauwirtschaft sind gewisse Aktivitäten im Außenbereich bei diesen Temperaturen nicht mehr durchzuführen. Entscheidend sei jetzt, sich an die neuen Bedingungen anzupassen, um wirtschaftliche Schäden gering zu halten, sagt ein Klimaökonom. Er nennt etwa mehr Begrünung und Beschattung in den Städten sowie angepasste Arbeitszeiten. Durch das trockene Frühjahr sind die Grundwasserstände in Österreich weiterhin niedrig. Laut einer Greenpeace-Analyse zeigen 78% aller Messstellen einen zu niedrigen Grundwasserspiegel. Gute Nachrichten gibt es hingegen für die Steiermark. Durch Juni-Niederschläge gibt es eine leichte Verbesserung in der Süd- und Oststeiermark. Greenpeace fordert von der Politik eine Wasserabgabe für industrielle Großverbraucher und dass das angekündigte Wasserentnahmeregister für Industrie und Landwirtschaft rasch umgesetzt wird. Wir schauen zum Sport. Rekord Hitze und Rekordkulisse am vergangenen Formel-1-Wochenende in Spielberg. 320.000 Motorsportfans waren im Murtal live dabei. Fahrer und Fans haben die Hitze großteils gut weggesteckt, berichtet Florian Prattes.
4: Im Vergleich zu den letzten Jahren wurde in Spielberg nicht weniger gefeiert, aber diesmal war Wasser das Ingetränk auf dem Ring.
5: Was wir festgestellt haben, es ist weniger Alkohol konsumiert worden,
4: sagt Red Bull-Ring-Geschäftsführer Thomas Überall. Die Formel 1 in Spielberg hat sich einen tollen Ruf erarbeitet, zieht Fans aus der ganzen Welt an. 320.000 Zuschauer an drei Renntagen bedeuten einen neuen Rekord.
5: Die Max Verstappen-Fans sind schon seit langem da. Jetzt gibt es noch einen zweiten Protagonisten dazu, den Kimi, der auch noch einiges an Italienern herbringt. Ja, und das macht auch Spaß natürlich und ist gut für den Sport und eben die große Internationalität. Das ist halt etwas, das die Formel 1 im Generellen jetzt mit sich bringt.
4: Die Kriminalitätslage blieb trotz der neuen Rekordkulisse auf einem niedrigen Niveau, sagt Polizeisprecher Sabri Jorgun. Es gab kleine Strafdelikte auf und abseits der Strecke, beziehungsweise auch in der Luft über den Campingplätzen.
6: Ja, bei so vielen Menschen ist es natürlich auch klar, dass es auch zu strafrechtlichen Delikten kommt und auch zu verwaltungsrechtlichen. Wir haben mehrere private Drohnenflüge jammen müssen, das heißt, wir haben sie detektiert und wieder runtergeholt, auch Anzeigen erstattet, kleinere Körper, Verletzungen, Diebstähle und dergleichen.
4: Der Formel-1-Zirkus ist schon gestern Richtung England aufgebrochen. Karten für das Rennen im nächsten Jahr gibt es ab heute. Mit der MotoGP im September steht aber in Spielberg heuer noch ein ganz großes Highlight an.
2: Und wir schauen zum Wetter und hier gleich wie immer um diese Uhrzeit zur Temperaturstatistik von heute. Es geht weiter wie in den letzten Tagen schon. Sehr heiß war es. Die höchste Temperatur in Graz hat 35 Grad betragen, die tiefste 21. Das ergibt 28 Grad im Mittel und das sind 8 Grad über dem langjährigen Schnitt. Heute am Abend geht der Tag sonnig und heiß zu Ende. Im Bergland gehen stellenweise kräftige Regenschauer und Gewitter nieder. Die Temperaturen gehen zurück in der Nacht auf 15 bis 22 Grad. Morgen sehr ähnliches Wetter wie heute, wieder sehr heiß, teilweise auch schwül bei bis zu 36 Grad und ab Mittag entstehen dann im Bergland wieder größere Quellwolken und stellenweise Regenschauer und Gewitter. Auch heftige Gewitter können da morgen dabei sein und eventuell ziehen einzelne Gewitter dann auch in die flacheren Regionen im Süden.
7: 16.36 Uhr zum Radio Steiermark Verkehrsservice. Schnell und zuverlässig sind wir und Sie schwitzen mit uns gemeinsam in Graz. 15 Minuten länger braucht es nämlich derzeit. Auf der Weinzödelstraße vor der Andritzer Reichsstraße. Gute und sichere Fahrt und eine funktionierende Kühlung wünsche ich Ihnen.
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0: Mehr Ostropop auf Radio Steiermark. Falco mit seinen jungen Römern. Apropos junge Männer.
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0: Heute hat er viel dazu gelernt, unser Mario. Und zwar in der Gartenbauschule Groß-Wilfersdorf.
2: Was ist das Violette da hinten?
3: Das sind Hortensien.
2: Was ist das Fliederfärbige da?
3: Das sind Funkien, die gerade blühen.
2: Was ist das Große da?
3: Das ist ein Ficus.
2: Renate, was ist das?
3: Das ist ein großes Bauteil, das hängt mir zum Traktor zu und damit wird am Feld gearbeitet.
2: Bis jetzt gut?
3: Immer.
4: Achtung, jetzt heben wir den Pflasterstein einmal hoch. Jasmin, passt das?
5: Nein, musst umgreifen. So, dass da eine Hand ist und da eine Hand ist, damit da, du die Ecken schein zum zu den anderen Stor zuwiegst. Damit das wirklich eine Linie wird dann.
2: Das gehört da dazu zu eurer Ausbildung als Gärtner, Gärtnerin, gell?
5: Das gehört genauso wie normales Beet anlegen auch dazu, dass wir ein paar Wege zum Beispiel abpflastern auf einer Baustelle.
6: Wir haben ja das Glück, dass wir eine eigene Lehrgärtnerei haben. Das heißt, unsere Gärtnerlehrlinge lernen bei uns im Betrieb verschiedene Tätigkeiten. Wir gehen jetzt zum Bereich Baumschule. Da wird gestäbt.
2: Zack.
6: Genau, das ist so eine Zange zum Binden. Wir wollen ja einen schönen geraden Wuchs haben.
2: Was ist das Schöne an deinem Job?
6: Es ist unglaublich schön, wenn man was zum Wachsen bringt.
2: Ingrid Niederl ist zuständig für die Floristik hier in der Gartenbauschule in Groß-Wilfersdorf. Jetzt zeige ich dir mal was. Achtung, das ist einmal eine Rose.
7: Das wäre schon mal in der Mitarbeit das erste Plus.
2: Was mache ich dann, dass das Ganze noch länger hält?
7: Gegen die Temperatur können wir natürlich nichts unternehmen. Wir können nur dem Strauß was Gutes tun. Das heißt, jeden zweiten Tag immer wieder frisch und neu schräg anschneiden. Frisches Wasser, kaltes Wasser.
8: Danach schneiden wir so ein Viereck raus.
2: Einfach aus dem Blatt raus, genau. Einfach ein Viereck raus. Ist das wurscht wo?
8: Nein, also eben da beim Blattstiel.
2: Ah, okay.
8: Ich will, dass alle gleich groß sind.
2: Ah, okay. Meins war aber fast schöner als deins, oder?
8: Nein.
3: Falls es Herren natürlich, meine Arbeitskolleginnen, mein Chefin möchte ich ganz herzlich grüßen.
2: Du hast mir gesagt, die Herren immer Radio Steiermark.
3: Oft, ja.
2: Du musst jetzt immer sagen.
3: Immer.
2: Danke.

Street Life, Randy Crawford. Hier auf der Street ist gerade nur wegen heißer als sonst, wenn die Hitze von unten, von der Seite, von oben kommt. Ansonsten gibt es schon noch ein paar kühle Platzeln, aber es ist trotzdem heiß in der Steiermark. Bitte niemals die Kinder, die Hunde oder die Schwiegermütter im heißen Auto vergessen oder auch auf dem heißen Asphalt spazieren gehen. Da können sich die Hunde auch jetzt noch bis in den Abend hinein die Pfoten verbrennen. Wir schicken jetzt Abkühlung in musikalischer Form in ihre Ohren, und zwar direkt in die Ohrwascheln. Bitte freilegen, da sind sie, die Palldauer mit Sommerwind und Julia.

0: Ah, mehr geht's noch. Oh, was für ein schönes Liebeslied. Auch in der nächsten Stunde allerfeinste Musik. Sarah Zucker mit Côte d'Azur gleich bei uns. Meine TV steht auch schon in den Startlöchern. Mit dabei. Aber auch die Fiction Factory und Feels Like Heaven. Das alles und viel mehr für Sie in der nächsten Stunde.
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2: Herzlich willkommen zum Journal um 5, das sind unsere Themen. Bei Schüssen in der Innenstadt von Stade in Deutschland sind in einer Jugendeinrichtung 5 Menschen getötet worden. Die Bundesregierung einigt sich auf die Einführung einer Bundesstaatsanwaltschaft und heuer sind in Österreich bereits 25 Menschen bei Badeunfällen ums Leben gekommen. Aus dem Journalstudio begrüßt sie Andreas Lechner. Bei Schüssen in der Innenstadt von Stade in Niedersachsen sind in einer Jugendeinrichtung 5 Menschen getötet und mehrere verletzt worden. Laut Polizei sind 2 Menschen festgenommen worden, darunter auch der mutmaßliche Täter, berichtet in Deutschland Andreas Pfeiffer.
3: Der Schauplatz der Bluttat ist eine Jugendhilfeeinrichtung im Zentrum der Kleinstadt Stade. Dort sind auch Mutter-Kind-Wohngruppen untergebracht. Die Polizei hat 2 Tatverdächtige festgenommen. Ein Mann gilt als der Schütze. Die Rolle der zweiten Person ist noch unklar. 5 erwachsene Menschen sind tot, mehrere sind schwer verletzt. Doch die Bilanz der Opfer ist nach Polizeiangaben noch nicht vollständig. Der Tatort ist weiträumig abgeriegelt. Die Behörden empfehlen, keine voreiligen Vermutungen zu verbreiten und das Gelände zu meiden, wiewohl keine unmittelbare Gefahr mehr besteht. Der Stadtrat von Stade hat die Angehörigen der Opfer seiner Anteilnahme versichert.
2: Jahrelang ist sie gefordert worden. Jetzt hat sich die Bundesregierung auf die Einführung einer Bundesstaatsanwaltschaft geeinigt. Politik und Justiz werden mit diesem Schritt klar getrennt, auch um mögliche politische Einflussnahme von vornherein auszuschließen, wie es heißt. Hören Sie mehr von Viktoria Waldecker.
4: Weniger Macht für die Justizministerin und damit für die Politik. So beschreibt die aktuelle Justizministerin Anna Sporrer von der SPÖ selbst das Ziel hinter der Bundesstaatsanwaltschaft.
5: Ich möchte die erste Justizministerin Österreichs sein, die keinen Einfluss auf staatsanwaltschaftliche Verfahren nehmen kann.
4: Denn bisher steht die Justizministerin an der Spitze der Staatsanwaltschaften und kann anweisen, dass Verfahren eingestellt oder Anklagen erhoben werden. Das soll sich ändern. Künftig soll eine unabhängige Bundesstaatsanwaltschaft mit 3 Personen an der Spitze stehen und so den Rechtsstaat stärken. Die Regierung hat sich jetzt intern darauf geeinigt. Für die Umsetzung braucht sie aber die Stimmen von Freiheitlichen oder Grünen. Beide Parteien zeigen sich heute skeptisch. Jetzt starten also die Verhandlungen mit ihnen über eine Trennung von Politik und Justiz, wie sie auch von der EU schon lange gefordert wird.
2: Nach den 2 schweren Erdbeben in Venezuela will die EU über eine humanitäre Luftbrücke insgesamt 50 Tonnen an Hilfsgütern schicken. Von Kopenhagen aus soll demnächst unter anderem Material...
4: Beide Parteien zeigen sich heute skeptisch. Jetzt starten also die Verhandlungen mit ihnen über eine Trennung von Politik und Justiz, wie sie auch von der EU schon lange gefordert wird.
2: Nach den 2 schweren Erdbeben in Venezuela will die EU über eine humanitäre Luftbrücke insgesamt 50 Tonnen an Hilfsgütern schicken. Von Kopenhagen aus soll demnächst unter anderem Material für Notunterkünfte

0: Keir Starmer schon Mitte Juli ablösen. Heute hat Burnham sein Programm vorgestellt und dabei einen radikalen Politikwechsel angekündigt.
1: Are you ready for this?
2: Der Unterschied zum regierenden Premierminister könnte größer nicht sein, vor allem der Stil. Andy Burnham ist locker, ein talentierter Redner. Was er heute ankündigt, lässt durchaus aufhorchen. Das größte öffentliche Wohnbauprogramm der Nachkriegszeit will er hochziehen. Macht und Budget im großen Stil, weg von London, in benachteiligte Regionen und Gemeinden bringen. Das soll Wachstum generieren. Unser Land steckt in der Sackgasse, die Politik regiere am Einzelnen vorbei, man könne so nicht weitermachen. Die Botschaft von Andy Burnham lautet Hoffnung. Dass er den Worten auch Taten folgen lassen kann, muss er noch beweisen. Wohl bereits ab Mitte Juli, da soll er schon in die Downing Street einziehen, wenn nicht noch ein parteiinterner Gegenspieler gegen ihn antritt. Doch danach sieht es derzeit nicht aus.
0: Berichtet in London ORF-Korrespondent Jörg Winter. In Österreich sind heuer bereits 25 Menschen bei Badeunfällen ums Leben gekommen. Das sind so viele wie im gesamten Vorjahr. Das Kuratorium für Verkehrssicherheit warnt deshalb speziell an Hitzetagen vor dem Sprung ins kalte Wasser. Denn wer überhitzt ins kühle Wasser springt, kann einen Kälteschock erleiden. Auch Kreislaufprobleme sind keine Seltenheit, sagen Experten. Das war das Journal um 5 mit Andreas Lechner. Und damit zum Wetter.
3: In den Alpen und nördlich davon gehen auch in den nächsten Stunden stellenweise Regenschauer und Gewitter nieder. Manche Gewitter können heftig sein mit Starkregen, Hagel und stürmischem Wind. Speziell im Osten und Südosten geht der Tag aber sonnig und zum Teil brütend heiß aus. Starke Windböen sind vorübergehend, aber auch hier möglich. Morgen Dienstag wieder viel Sonnenschein und besonders im Osten extreme Hitze. Ab Mittag aber vor allem im Berg- und Hügelland ein paar teils kräftige Gewitter. Höchstwerte zwischen 26 Grad im Außerfern und 38 im östlichen Flachland. So viel zum Wetter mit Jörg Stibor.
4: 5:05 ist es. Wir kommen für Sie zum Radio Steiermark Verkehrsservice. Jetzt ist doch ein bisschen was los. Graz, Straßganger Straße, auf Höhe Belgier Kaserne, Sperre nach einem Unfall. Sie werden umgeleitet. In Graz braucht es 15 Minuten länger auf der Weinzödelstraße stadtauswärts vor der Andritzer Reichstraße. Grund ist eine Baustelle. Und A2 Südautobahn Richtung Wien zwischen Feldkirchen und Graz Ost. Da war ein defektes Fahrzeug im Baustellenbereich. Das ist jetzt entfernt worden. Es sind wieder alle Fahrspuren frei. Das heißt, auch der Stau hier sollte sich auflösen. Gute und sichere Fahrt.
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4: 54 Grad im Schatten. Ich habe gerade mit unserem Reporter geredet, der an diesem Wochenende in Spielberg im Einsatz war und hat gesagt, draußen war es ja heiß und drinnen war es dann schon sehr runtergekühlt. Da ist er ein bisschen auf seine Gesundheit aufpassen müssen. Aber das Sportliche ist natürlich Thema und zwar auch gleich hier bei uns.

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1: Viele sind noch ziemlich fertig vom Wochenende, ja. Sportwochenende war auch. Früh aufstehen mit dem Nationalteam, schwitzen mit der Formel 1. In Spielberg hat sich der Brite George Russell zurück ins Titelrennen gebracht. Florian Prates.
2: Ja, der Sieg im Grand Prix von Österreich war sehr wichtig für den 28-Jährigen. Den Team intern hat George Russell in den letzten Wochen sein Mercedes-Teamkollege Kimi Antonelli zu oft die Show gestohlen.
3: It was great. It's been a while since I sipped the champagne and had that sweetness.
2: Ich habe das ja schon lange nicht mehr erlebt, dieses Champagner-Spritzen, dieses Gefühl.
3: But doesn't mean that I completely understand this car and these tires.
2: Das Auto, die Reifen, ich verstehe alles nicht ganz, aber ich habe sie da in mir.
3: I know I've got it in me.
2: Auch Max Verstappen kehrt nach einem Auto-Update in Spielberg zurück auf das Podest. Mit Ferrari und McLaren können in Summe 4 Teams vorne mitfahren. Was hat uns das Rennwochenende noch gezeigt? Die Formel 1 ist eine Weltsportart. Aus allen Kontinenten kommen die Fans nach Spielberg. ORF-Experte Alexander Wurz.
4: Der Grand Prix ist so stark verankert, hat so einen guten Ruf, dass der Promoter vielleicht das System ein bisschen umstellen muss. Aber wir werden immer vor ausverkauftem Hause hier fahren und Österreich somit toll repräsentieren.
2: Der Vertrag mit dem Red Bull Ring läuft bis 2041. Die Formel 1 fährt schon am kommenden Wochenende in Silverstone weiter. Alles zu sehen dann live in ORF 1 oder im ORF Onstream.
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0: Wham!
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0: Und wir liefern uns direkt ans Ohr, wenn es was gibt. Grazstraße, Gangerstraße, auf Höhe Belgier, Kaserne, Sperre nach einem Unfall. Sie werden umgeleitet. Und ebenfalls in Graz brauchen Sie 15 Minuten länger auf der Weinzödelstraße statt auswärts vor der Andritzer Reichstraße. Grund ist eine Baustelle. Gutes Fahren, wer noch immer unterwegs ist. Wer kann, streckt die Füße schon irgendwo. Und warnen Sie, Sie sind ein Kübel mit einem kühlen Wasser. Hier ist die Sommermusik dazu. Mango Cherry in the Summertime.

0: 1970 hat das die Charts erobert und wir singen noch immer mit. Wir hüpfen ins Hier und Jetzt, Montagnachmittag. Zeit für eine Portion echte Lebensfreude und ein dickes, wenn auch verschwitztes Lächeln in den Spiegel. Ja? Innerregen liefert den perfekten Soundtrack für den Tag und erinnert uns im schönsten Dialekt daran, dass es verdammt gut ist, dass wir jetzt und hier da sind, auch wenn wir schwitzen.
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0: Die Rockröhre Italiens. Gianna Nannini. Foto Romanza. Kurzer Blick auf die Uhr. 5:30.
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2: Die Hitzewelle hat die Steiermark weiter fest im Griff. Auch in den kommenden Tagen werden noch bis zu 37 Grad erwartet. Erst zur Wochenmitte zeichnet sich dann eine Abkühlung ab. Die Hitze belastet nicht nur Mensch und Natur, sondern verursacht auch hohe wirtschaftliche Schäden, berichtet Daniel Neuhauser.
3: Gasthöfe und Hütten mussten nach dem Unwetter.
4: Hitze kostet Geld. Vor allem dort, wo im Freien gearbeitet wird, sinkt die Produktivität. Gleichzeitig geraten Straßen, Schienen und andere Infrastruktur an ihre Belastungsgrenzen. Klimaökonom Gabriel Bachner von der Uni Graz.
5: Ich sage mal, es geht sicher in die ganz hohen Millionenbeträge ganz sicher hinein. Ganz massiv betroffen ist natürlich zum Beispiel die Bauwirtschaft, wo gewisse Aktivitäten einfach im Außenbereich nicht mehr durchgeführt werden können. Die Mitarbeiter, Mitarbeiterinnen müssen ja geschützt werden mittlerweile gesetzlich.
4: Auch im Verkehr entstehen zusätzliche Kosten.
5: Das sieht man ganz stark bei den Schienen. Da gibt es vielleicht Verwerfungen, es gibt wirklich Ausfälle dann in der Transportinfrastruktur. Auch Asphalt kann aufplatzen, dass Autobahnen plötzlich nicht mehr befahrbar sind.
4: Lieferungen verzögern sich, Beschäftigte würden häufiger Fehler machen und könnten sich schlechter konzentrieren. Ganz vermeiden lassen sich diese Kosten laut Gabriel Bachner nicht mehr. Entscheidend sei jetzt, sich an die neuen Bedingungen anzupassen.
5: Die Infrastruktur, die wir kennen, ist einfach ausgelegt auf Klima aus der Vergangenheit. Das hat immer funktioniert und das funktioniert jetzt mit dem sich ändernden Klima einfach nicht mehr.
4: Mehr Begrünung und Beschattung in den Städten sowie angepasste Arbeitszeiten in den Morgen- oder Abendstunden könnten die wirtschaftlichen Folgen der Hitze zumindest teilweise abfedern.
2: Am Tag nach der Grazer Gemeinderatswahl und dem Sieg der KPÖ tagt diese seit 15 Uhr. Man wolle in den nächsten Tagen mit allen Parteien reden. Bereits in den nächsten Tagen will LKK schon eben die Gespräche aufnehmen, sagt sie. Auch der SPÖ-Parteivorstand wird heute Abend noch nach dem Wahldebakel zusammenkommen und über Konsequenzen beraten. Es wird wohl auch personelle Konsequenzen geben. Spitzenkandidatin Doris Campus hat das gestern schon angekündigt. Sie hat ihr festgelegtes Wahlziel, einen Zugewinn, klar verfehlt. Stattdessen fährt die SPÖ das historisch schlechteste Ergebnis ein mit 5,6%. Damit ist auch der Clubstatus weg. In Schladming hat gestern ein heftiges Unwetter für einen Murenabgang und eine Straßensperre in Untertal gesorgt. 30 Personen mussten deshalb in Sicherheit gebracht werden, berichtet Rainer Liebig.
3: Gasthöfe und Hütten mussten nach dem Unwetter in dem beliebten Wandergebiet gestern evakuiert werden. Rund 30 Personen, darunter auch Urlauber, waren im Tal eingeschlossen, weil die Untertalstraße auf einer Länge von rund 600 Metern von einer Mure verlegt wurde. Die Mure war gestern Abend kurz vor 21 Uhr auf Höhe der Mautstation Wilde Wasser abgegangen. Verletzt wurde niemand, hieß es seitens der Feuerwehr Untertal-Rohrmoos. Mit einem Geländewagen wurden die Urlauber, Gastwirte und das Personal über die Geröllmassen aus dem Talschluss gebracht. Ihre eigenen Autos mussten sie vorerst zurücklassen. Die Aufräumarbeiten haben zwar schon heute begonnen, allerdings besteht die Gefahr weiterer Gewitter und Murenabgänge. Läuft alles nach Plan, könnte die Straße morgen eventuell geräumt sein. In enger Abklärung mit der Katastrophenschutzbehörde wurden die Untertalstraße und der Wanderweg ab dem Gasthof Tetter vorerst gesperrt.
2: Noch zum Sport. Der Steirer Sebastian Ofner hat heute beim Tennis in Wimbledon die zweite Runde erreicht. Der 30-jährige Steirer rang den 8 Jahre jüngeren Serben Hamad Mečedović nach 1:2 Satzrückstand in 2 Stunden und 53 Minuten nieder. Und zwar mit 1:6, 6:2, 4:6, 6:3 und 6:4. Ofner trifft jetzt auf den Polen Hubert Hurkacz. Und damit jetzt noch die Wetteraussichten. Im Großteil der Steiermark geht der Tag heute heiß und sonnig zu Ende. Im Bergland gibt es stellenweise kräftige Schauer und Gewitter und die Temperaturen in der Nacht 15 bis 22 Grad. Morgen ähnlich wie heute, Temperaturen bis 36 Grad. Dazu auch wieder schwül. Am Nachmittag kann im Bergland vor allem der ein oder andere Schauer oder das ein oder andere Gewitter entstehen. Manche Gewitter können eventuell auch in flachere Regionen im Süden ziehen.
6: 17.34 Uhr zum Radio Steiermark Verkehrsservice. Graz, Straßgangerstraße auf Höhe Belgier-Kaserne. Sperre nach einem Unfall, Sie werden umgeleitet. 15 Minuten länger brauchen sie auf der Weinzödelstraße statt auswärts vor der Andritzer Reichstraße. Grund ist hier eine Baustelle. Und eine Meldung des öffentlichen Verkehrs haben wir auch noch. Bei den ÖBB ist die Südstrecke zwischen Zeltweg und Knittelfeld unterbrochen. Neben den Gleisen brennt eine Böschung. Die ÖBB sind dabei, einen Schienenersatzverkehr mit Bussen für sie einzurichten.
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1: Steffi Berger, Flamenco Turistico. Sind Sie bereit für ein kleines Personenraten? Um wen könnte es sich jetzt handeln?
2: Aber für uns war er trotzdem immer der ganz normale Opa, wie für jeden anderen auch.
3: Nur du,
4: Meister.
3: So ist es, gesagt eine Frau, wie die Erde war, die Stadt meiner Träume.
5: Dieser ganz normale Opa wurde am 30. Juni 1926 in Wien geboren. Mutter Bertha hat böhmische Wurzeln. Vater Anton ist gutbürgerlicher Bankangestellter. Man lebt in einer Mietwohnung in der 6 Schimmelgasse in einem Innenstadtbezirk. Wienerischer geht's kaum mehr.
1: Na, erraten? Es geht um?
5: Peter Alexander Ferdinand Maximilian Neumeier.
1: Peter Alexander Ferdinand Maximilian Neumeier. Ja, morgen wäre der große Peter Alexander 100 Jahre alt geworden. Und deswegen gibt es heute ab 20.15 Uhr in ORF 2 den Film Hier ist ein Mensch, Peter Alexander, zu sehen. Zu Wort kommen da seine Enkeln, Vertraute und Wegbegleiter und viele, viele ganz große Schauspieler, an die wir uns definitiv noch erinnern. Und jetzt drehen wir das Rad der Zeit zurück ins Jahr 1956. Da war er nämlich die Nummer 4 in den Charts, Peter Alexander, mit Das tue ich alles aus Liebe.

Send me roses, Sie kriegen Rosen von uns und zwar direkt übers Radio. Kann was, weil dann können Sie zumindest nicht so schnell hinwerden bei diesen Temperaturen. Apropos Temperaturen. Hui! Hartberg. Wolkenlos, 36,4 Grad im Schatten. Leoben, wolkenlos, 35,9 Grad im Schatten. Ja, das ist schon ganz ordentlich, oder? Am Brebichl, ja, da könnten Sie hinfahren, da ist noch relativ angenehm bei 26,1 Grad oder am Schöckl 24,4. Stolzalpe wäre auch so ein Thema bei 26,6 Grad. Also wenn Gilbert singt 32 Grad im Schatten, dann dürfen wir heute milde drüber lächeln, denn die Temperaturen sind vielerorts viel, viel höher.

32 Grad im Schatten, heiß ist es. Und sind Sie auch noch brav bei der Arbeit, dann sind Sie erstens mal nicht allein. Und wenn niemand da ist, der Ihnen den Rücken frei hält, wir stellen Ihnen jetzt The Calls zur Seite. At your side. 4 Minuten weichen die jetzt mal garantiert nicht von unserer Seite.

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1: Am Mikrofon Arthur Treinacher. Guten Abend. In Vorarlberg sind bei einem Badeunfall drei Menschen ums Leben gekommen, ein 10-jähriger Bub sowie zwei Männer. Sie sprangen gestern zwischen Bludenz und Börs in die Ill und gerieten in eine sogenannte Wasserwalze. Die Tragödie hat die Region tief erschüttert. Martin Kopf berichtet.
2: Drei Todesopfer bei einem einzigen Einsatz. Das sei schon außergewöhnlich und sehr belastend für die Rettungskräfte, sagt Daniel Pleichner von der Vorarlberger Wasserrettung. Er weist einmal mehr auf die starken Strömungen hin, die sich bei einer Wasserwalze bilden können.
3: Gerät man nun in so eine Walze, wird man immer wieder zum Wasserfall zurückgezogen, unter Wasser gedrückt, kommt etwas weiter flussabwärts wieder hoch und wird dann wieder zum Wasserfall hingezogen. Hier aus dieser Situation rauszukommen, ist teilweise auch für Geübte ein relativ schwieriges Unterfangen.
2: Pleichner würde sich deshalb Warnschilder wünschen, die auf die Gefahren von Wasserwalzen hinweisen. Anders sieht das der Börser Bürgermeister Georg Bucher. Man könne nicht überall, wo Gefahren lauern, Schilder aufstellen, sagt er. Bucher appelliert stattdessen an die Eigenverantwortung der Menschen, nicht an so einer gefährlichen Stelle ins Wasser zu springen.
1: Österreich hat einen neuen Juni-Hitzerekord. In Bad Deutsch-Altenburg in Niederösterreich wurden am Nachmittag 40,1 Grad gemessen. Damit wurde der bisherige Juni-Rekord von 40,0 Grad, der erst gestern in der Wiener Innenstadt aufgestellt worden war, knapp übertroffen. Bad Deutsch-Altenburg hält auch den österreichischen Temperaturrekord. Im August 2013 wurden dort 40,5 Grad gemessen. Die Europäische Volkspartei ist zwar stärkste Fraktion im Europaparlament, muss sich aber auf neue Mehrheitsverhältnisse einstellen, vor allem wegen des erstarkenden rechten Rands. Die EVP, der auch die ÖVP angehört, trifft sich heute in Wien. Mit dabei ist auch Bundeskanzler Stocker. Mehr von Robert Zickmund.
4: Die Erweiterung der EU ist eine sogenannte Do-or-Die-Aufgabe. Die ÖVP macht bei der heutigen Versammlung der EVP in Wien klar, dass dies eine unverrückbare Position Österreichs darstellt, solange die ÖVP regiert. Der frühere ÖVP-Finanzminister und aktuelle EU-Kommissar Magnus Brunner erklärt den Gästen, dass auch schwierige Fragen wie die Erweiterung am besten mit Reden oder gar einem Wiener Schnitzel gelöst werden können.
5: That even the toughest problem can be solved over a good conversation. Or even better with a Wiener Schnitzel.
4: Und EVP-Chef Weber erinnert seine Fraktion an ihre Führungsrolle und verteidigt den Zolldeal mit Trump. Die EU sei hier der Erwachsene im Raum gewesen.
6: But we were in a way ready to be the adult in the room as EPP.
4: Weber lobt etwa den Gipfel in Montenegro als EVP-Errungenschaft.
1: Noch zum Sport. Sebastian Ofner ist erfolgreich ins Grand-Slam-Turnier von Wimbledon gestartet. Der Steirer setzte sich in der ersten Runde gegen den Serben Hamad Medjedovic in 5 Sätzen durch. Und bei der Fußball-WM beginnt in einer knappen Stunde das zweite K.O.-Spiel. Brasilien spielt gegen Japan. Das waren die Nachrichten mit Arthur Treinacher. Zum Wetter.
7: Mit Hitze und Gewittern geht der heutige Tag zu Ende. Um 38 Grad hat es aktuell immer noch im Wiener Raum. Schwere Gewitter gab es am Nachmittag schon im Waldviertel. Im Moment liegt der Gewitterschwerpunkt zwischen Innsbruck.
1: Bei der Fußball-WM beginnt in einer knappen Stunde das zweite K.O.-Spiel. Brasilien spielt gegen Japan. Das waren die Nachrichten mit Arthur Treinacher. Zum Wetter.
7: Mit Hitze und Gewittern geht der heutige Tag zu Ende. Um 38 Grad hat es aktuell immer noch im Wiener Raum. Schwere Gewitter gab es am Nachmittag schon im Waldviertel. Im Moment liegt der Gewitterschwerpunkt zwischen Innsbruck und Mariazell.

0: Und zur Geisterfahrermeldung. Achtung Autofahrer, auf der A9 der Pyrnautobahn kommt Ihnen zwischen Mautern und dem Kleinalmtunnel ein Geisterfahrer entgegen. Ich wiederhole, auf der A9 der Pyrnautobahn kommt Ihnen zwischen Mautern und dem Kleinalmtunnel ein Geisterfahrer entgegen. Vorsicht in beiden Richtungen, nicht überholen. Wir geben Entwarnung, sobald der Geisterfahrer die Autobahn verlassen hat. In Graz ist die Straßganger Straße in Höhe Belgier-Kaserne nach einem Unfall gesperrt. Sie werden umgeleitet und eine Meldung der Öffis gibt's. Bei den ÖBB sind die Züge auf der Südstrecke zwischen Zeltweg und Knittelfeld jetzt doch wieder unterwegs. Der Böschungsbrand, der konnte gelöscht werden. Gut so. Gute Fahrt.
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0: Wenn's heiß ist, flüchtet man an kühle Orte, Kirchen zum Beispiel oder unter alte Bäume oder ins Schwimmbad oder in Ausstellungen. Und da kann man gerade jede Menge erleben. Mehr dazu gleich.

Überholen. Vorsicht auf der A9 der Pyrnatobahn zwischen Mautern und dem Kleinalmtunnel, ein Geisterfahrer. Wir geben Entwarnung, sobald der Geisterfahrer die A9 verlassen hat. Gute und bitte schon auch sichere Fahrt.

0: 8:08.
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0: Die Polizei hat gerade bestätigt, dass der Geisterfahrer noch immer unterwegs ist. Achtung Autofahrer, auf der A9 der Pürnautobahn kommt Ihnen zwischen Mautern und dem Kleinalmtunnel ein Geisterfahrer entgegen. Vorsicht in beiden Richtungen, nicht

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2: 6:12, da ist die Wiederholung der Geisterfahrermeldung. Achtung Autofahrer, auf der A9 der Pyrnautobahn kommt Ihnen zwischen Mautern und dem Kleinalmtunnel ein Geisterfahrer entgegen. Vorsicht in beide Richtungen, nicht überholen. Let's

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0: 15 nach 6, die Geisterfahrer. Entwarnung ist das jetzt für uns. Eine neue Pyrnautobahn zwischen Mautern und dem Kleinalmtunnel. Der Geisterfahrer hat die Autobahn verlassen, hat die Polizei verkündet. Das heißt, sie können da wieder sicher fahren. Ich wünsche sichere Fahrt. Eh heiß genug, sind alle ein bisschen kopflos. Also durchatmen und vielleicht noch einmal heute ein bisschen vorsichtiger fahren.

0: sexier als Dr. Hook auf Radio Steiermark, Montagnachmittag. Verwandlung und Veränderung sind Themen, die die folgenden beiden Künstler verbinden. Der Mexikaner Evelio Moreno zeigt seine Metamorphosen im Kunsthaus Weiz und Franz Dampfhofer stellt seine Arbeiten in der Galerie Marenzi in Leibniz aus. Beate Wittmann hat sich die beiden Ausstellungen für Radio Steiermark angeschaut.
1: Zwischen Dokumentation und Imagination loten die Bilder von Franz Dampfhofer Geschichte aus. Schon als Kind war er von den Kohlerevieren seiner Heimat Köflach fasziniert. In seinen Bilderzählungen, das sind Collagen mit Zeichnungen, Fotos und Texten, will er ihren Kosmos umkreisen und Veränderungen durchaus kritisch dokumentieren.
2: Meistens fange ich ja an, vor der Natur zu zeichnen, habe dann immer ein Fotoapparat dabei. Und dann zu Hause wird überlegt, was ist da los jetzt gewesen? Und dann schreibe ich das auf und dann male ich natürlich auch einzelne Bilder vor der Natur. Aber nur ein Bild vor der Natur malen, das ist ein Möbel, was rauskommt. Aber da ist ja noch so viel rundherum. Und darum die Sequenzen, darum die Collage.
1: Auch aus seiner Familiengeschichte schürft Franz Dampfhofer. Ausgehend von einer Aktentasche des Vaters, in der er auf Dokumente und Fotos gestoßen ist, hat er sich für den Zyklus Vater und Sohn auf Spurensuche gemacht.
2: Und das war auch ein sehr, nicht ein einfaches, nicht ein kluges Leben, sondern ein widerständiges Leben mit unglaublichen Auf und Ab. Erster Weltkrieg, Zweiter Weltkrieg, Bergbau, Betriebsunfall, unter eine Maschine zu kommen, oh, schwierige Sachen.
1: Nachspüren kann man Franz Dampfhofers Werk bis 25. Juli in der Galerie Marenzi in Leibniz. Zum Kunsthaus Weiz. Hier zeigt der Mexikaner Evelio Moreno seine Metamorphosen. Er beeindruckt mit einer Vielfalt an Stilen. Skulpturen aus Karton, Zeichnungen, Malerei und Collagen aus Zeitschriftenschnipseln. Auch mit der künstlichen Intelligenz spielt Moreno. Von ihr hat er ein Frauenporträt animieren lassen. Per QR-Code kann man die nun laufende in der Ausstellung auf dem eigenen Handy anschauen. Besonders fasziniert Moreno aber die Verwandlung gebrauchten Materials wie Zeitungen und Kartons in Kunst. Er zeichnet und malt darauf und verwendet es für Skulpturen und Collagen.
3: Ich finde es sehr, sehr interessant, Material, weil es seine Geschichte. Zum Beispiel in Arbeit auf einem Zeitungspapier ist besonders, wie viele Leute vorgearbeitet in das, zum Beispiel ein Reporteur oder hast eine große Geschichte drinnen.
1: Mit seiner aus der Oststeiermark stammenden Frau und der gemeinsamen Tochter lebt Moreno in Mexiko. Seine Inspiration aber nimmt er durchaus auch aus dem kulturellen Mix.
3: Ganz anders leben hier in Steiermark als in Mexiko. Und ich suche so ein bisschen Mischung auf meine Arbeit.
1: Evelio Morenos Metamorphosis laufen im Kunsthaus Weiz noch bis Mitte September.

Mal ganz, ganz, ganz ehrlich. Die schönsten Sommerabende sind die, wo man eigentlich nichts fordert und dann ergibt sich einfach viel. Ja? Vielleicht sitzen sie noch mit ihren Nachbarn zusammen, grillen mit ihrem Liebsten zusammen auf ein Glaserl oder sie überlegen sich ein feines Platzerl, um den heutigen Erdbeervollmond zu genießen. Musik dazu, gute Laune Musik, jetzt von Soul Sister.

0: Sonnenschein für die Ohren, direkt ins Herz. The Way to Your Heart, Soul Sister um 6:30.
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2: Am Mikrofon Martin Balder. Die österreichische Bundesregierung hat sich auf eine Bundesstaatsanwaltschaft geeinigt. Die Bundesstaatsanwaltschaft soll die neue oberste Anklagebehörde sein. In Zukunft sollen sich Politiker nicht in Strafverfahren einmischen können. Derzeit kontrolliert nämlich als letzte Person die Justizministerin einzelne wichtige Rechtsentscheidungen. Mit der neuen Bundesstaatsanwaltschaft sollen politisch unabhängige Personen wichtige Rechtsentscheidungen kontrollieren. In der steirischen Landeshauptstadt Graz sind gestern Gemeinderatswahlen gewesen. Die Gemeinderatswahl hat die Partei KPÖ mit 35,8% klar gewonnen. Bürgermeisterin Elke K. von der KPÖ hat gesagt, sie möchte mit fast allen Parteien über eine Zusammenarbeit sprechen, nur mit der ÖVP nicht. Die ÖVP ist mit 25,2% auf Platz 2. Die Grünen haben Stimmen verloren und sind auf Platz 3. Die FPÖ ist auf Platz 4. Die SPÖ hat auch Stimmen verloren und ist nur mehr auf Platz 5. Die Fluglinie Ryanair verlangt zu viele Gebühren. Ryanair verlangt zum Beispiel Geld für ausgedruckte Flugzeugbordkarten. Außerdem muss man zahlen, wenn man den Namen auf dem Flugticket ändern will. Die meisten Zusatzgebühren sind gegen das Gesetz. Das haben Richter vom Obersten Gerichtshof in Österreich entschieden. Nun kann man das Geld für Zusatzgebühren von der Fluglinie Ryanair zurückbekommen. Im Osten von Österreich bleibt es weiter sehr heiß. In Wien, im Burgenland und in Teilen von Niederösterreich hat es wieder mehr als 40 Grad gehabt. Im Westen von Österreich ist es nicht mehr so heiß. Dort hat es aber schwere Unwetter gegeben. In Tirol im Kaunertal sind mehrere Muren abgegangen. Die Muren haben schwere Schäden angerichtet. Das waren Nachrichten in einfacher Sprache. Redaktion Julia Berger und Lorenz Lohr.
0: 18.32 Uhr zum Radio Steiermark Verkehrsservice. Machen wir es kurz und bündig, so mögen wir es nämlich. Es sind keine Störungen gemeldet worden. Gute Fahrt.
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0: Aha, wird dann gleich von einem ja durchaus fix steirischen Dialekt abgelöst. Ich sage nur Motorboat, gell? Schönen Montag.

0: Mein Flieger und mehr Pilot.
1: KGW, Kurzgruppe-Band, Motorboat. Mein erstes steirisches Wort, das ich konnte. Wissen Sie eigentlich, warum es heißt, kalter Kaffee macht schön? Naja, also damals war es so, dass es Kaffee gab, der ist gleich heiß serviert worden und die Menschen hatten damals verdammt viel Puder im Gesicht, weil waschen war noch nicht so ihrs. Und wenn dann dieser heiße Dampf vom Kaffee aufgestiegen ist, dann ist quasi das Puder und das Make-up zusammengefallen. Gut, heute braucht es keinen heißen Kaffee, es reicht die Hitze da draußen. Und eines ist ganz, ganz klar, makellos und hübsch, perfekt, Gesicht, alles fake, besonders zu Hitzezeiten. Da ist definitiv nachbearbeitet worden am Handy. Apropos, das Pretty Face, das kriegen Sie jetzt musikalisch in die Ohren.

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1: 18.42 Uhr, Brucker Begleitstraße zwischen Bruck und Perneck. Sperre wegen umgestürzter Bäume. Ausweichen können Sie da über die S35.

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Wenn wir jetzt auf die Wetterkamera schauen, dann sehen wir, dass da schon ein ziemliches Gewitter da über der Steiermark ist. Besonders Radnau und in Trofeiach, da geht es richtig rund. Aber auch im gesamten Enztal und rauf Richtung Semmering. Also bitte, wenn Sie gerade im Auto unterwegs sind, fahren Sie bitte besonders vorsichtig.

0: Das Feuerwerk von Vincent Weiss.
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0: Von Gernot Rath.
2: Eine besondere Musicalproduktion gastiert in der Grazer Oper. Pretty Woman ist die Bühnenfassung des gleichnamigen Filmerfolgs, der einst Julia Roberts und Richard Gere zu Weltstars machte. Die Bühnenproduktion davon tourt derzeit durch Europa. Die Musik stammt aus der Feder von Bryan Adams, der die Balladen und dynamischen Popsongs für das Musical geschrieben hat. Nach der morgigen Vorpremiere wird das Musical dann bis 12. Juli als Gastspiel auf der Grazer Opernbühne zu erleben sein. Schauspieler, Sänger und Entertainer Peter Alexander wird nun mit einer Briefmarke gewürdigt. Morgen hätte der 2011 verstorbene Künstler seinen 100. Geburtstag gefeiert. Die Briefmarke zeigt ihn im schwarzen Anzug mit Fliege und seinem unvergesslich verschmitzten Blick. Kunstvoll gestaltet die Wiener Bestattung nun eine Edition von Urnen. Nach Graffiti-Särgen folgen die bunten Graffiti-Urnen, die von 5 ausgewählten Künstlerinnen und Künstlern gestaltet sind. Die von einer Jury ausgewählten Designs sollen zeigen, wie sich Kunst und Erinnerungskultur verbinden können. Auf einem Behältnis steht etwa »Je vois«. Und der Film Michael über den King of Pop, Michael Jackson, schreibt nun an den Kinokassen Geschichte. Der im April gestartete Film von US-Regisseur Antoine Fuqua ist nun das weltweit erfolgreichste Biopic. Mit einem Einspielergebnis von umgerechnet rund 857 Millionen Euro überholte der Film den bisherigen Rekordhalter Oppenheimer.

0: 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Es ist 7:01.
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0: B320 Enztalstraße auf der Umfahrung von Steinach Sperre nach einem Unfall. Ausweichen können Sie durch das Ortsgebiet von Steinach. Gute und sichere Fahrt in der nächsten Stunde mit viel, viel, viel guter Musik, denn die Alpenländische Musikantenparade wartet ab 20 Uhr. Vorher gibt's. Ach, Kult! Das Little Liebig. Die Scorpions, Wind of Change. Nicht minder gut, Simply Red, Holding Back the Years. Und außerdem in der nächsten Stunde auch mit dabei Paul Young und viele, viele, viele mehr.
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2: Am Mikrofon Arthur Treinacher. Die Hitzewelle bringt eine neue Debatte über die Sommerferien. Kärntens SPÖ-Landeshauptmann Daniel Fellner fordert, sie um 2 Wochen vorzuverlegen. Das soll Hitzetage in den Klassenzimmern vermeiden und die Herbstferien sinnvoller machen. Einzelheiten von Silvia Mieses.
3: Konkret fordert der Kärntner Landeshauptmann Fellner, dass die Sommerferien um 2 Wochen vorverlegt werden. Denn laut Fellner würden die Hitzewellen immer früher starten und die Politik müsse darauf reagieren. Das hätte für Fellner auch den Vorteil, dass dann zwischen dem Ende der Sommerferien und dem Beginn der Herbstferien eine längere Unterrichtszeit wäre. Auch Wiens Vizebürgermeisterin Bettina Emmerling von den NEOS hat sich bereits dafür ausgesprochen, die Sommerferien vorzuverlegen. Ihr Parteikollege Bildungsminister Christoph Wiederkehr hat angekündigt, den Vorschlag prüfen zu wollen.
2: Nach der Bluttat in Stade im deutschen Niedersachsen ist ein 6. Opfer tot. Die Behörden sprechen von einer Familientragödie. In diesen Minuten beginnt in Stade, nahe Hamburg, eine Pressekonferenz. In einer Jugendeinrichtung hat ein mutmaßlicher Schütze auf Menschen geschossen. Er und 2 weitere sind festgenommen worden. Welche Beziehung sie zum Täter haben, ist unklar. Um mögliche Verhandlungen zwischen den USA und dem Iran herrscht Verwirrung. US-Präsident Trump kündigt Gespräche für morgen in Doha an. Der Iran weist das zurück und erklärt, derzeit seien keine Verhandlungen geplant. Zwar gilt seit knapp zwei Wochen ein Rahmenabkommen, zuletzt haben sich aber beide Seiten wieder gegenseitig angegriffen. Auf der Brennerbahn gibt es ab Mitte Juli massive Einschränkungen. Wegen Bauarbeiten in Italien fahren zwischen 18. Juli und 1. August keine Fernverkehrszüge zwischen Innsbruck und Bozen. Bereits ab 17. Juli fallen einzelne Verbindungen aus. Die ÖBB richten einen Schienenersatzverkehr mit Bussen ein. Fahrräder können im Fernverkehr nicht mitgenommen werden. Österreichs Tennis Nummer 1 Sebastian Ofner startet erfolgreich in das Grand Slam Turnier in Wimbledon. Zum Auftakt des Rasenklassikers gewinnt der Steirer gegen den Serben Hamad Medjedovic. Mehr von Christoph Ott.
4: Der 30-Jährige setzt sich in knapp 3 Stunden gegen Medjedovic in 5 Sätzen durch und feiert damit wie schon vor einem Jahr einen Auftakterfolg gegen den Serben. Ofner kann das Match nach einem Fehlstart und einem raschen 1:6 verlorenen ersten Satz drehen und serviert das Match am Ende mit 4 Assen souverän aus. In der 2. Runde trifft Österreichs Nummer 1 bei den Männern nun auf den Polen Hubert Hurkacz, der in der 1. Runde in 3 Sätzen gegen die Nummer 11 des Turniers Kasper Rüd aus Norwegen gewinnt. Am selben Platz spielt nun Lily Tager bei ihrem Wimbledon Grand Slam Debüt gegen die Thailänderin Lanlana Tararudi und zum Abschluss aus heimischer Sicht trifft dann nach der 18-jährigen Osttirolerin ebenfalls auf dem Court Nummer 8, der heute der Platz der ÖTV-Asse ist, Anastasia Potapova auf die Spanierin Jessica Busas Manero.
2: Bei der Fußball-WM hat gerade das 2. K.O.-Spiel begonnen. Brasilien trifft auf Japan und um 22.30 Uhr spielt dann Deutschland gegen Paraguay. Das waren die Nachrichten mit Arthur Treinacher. Zum Wetter.
5: Weiterhin bilden sich in der schwülheißen Luft zahlreiche, teils kräftige Gewitter, hauptsächlich in den Alpen und nördlich davon. In der Nacht klingen sie allmählich ab und es bleibt zum Teil wieder extrem mild, speziell im Osten des Landes. Hier bringt der morgige Dienstag noch einmal bis zu 38 Grad. In der Westhälfte werden es morgen 26 bis 34 Grad. Dazu ist es generell schwül mit Sonne und Wolken. Ausgehend vom Bergland entstehen auch wieder einige Gewitter mit Unwetterpotenzial. So viel zum Wetter von Gerald Holzinger.
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1: Am Mikrofon Arthur Treinacher. Ein Nachbeben der Stärke 4,6 hat erneut Venezuela erschüttert. Schäden wurden bisher keine gemeldet. Die Rettungsarbeiten gehen weiter. Zugleich wächst die Sorge vor einsturzgefährdeten Gebäuden.
2: In Caracas bebt der Boden und italienische Feuerwehrleute schlagen Alarm. Sie müssen ein einsturzgefährdetes Gebäude verlassen, bleiben aber unverletzt. Unterdessen treffen weitere Hilfsgüter ein, 14 Tonnen aus Spanien per Flugzeug. Und Anfang der Woche startet eine EU-Lieferung aus Kopenhagen. Erneut warnen Ziviltechniker und Architekten vor einsturzgefährdeten Gebäuden. Die Regierung hat dafür eine Untersuchungskommission angekündigt. Die hat ihre Arbeit aber noch nicht aufgenommen, was für zusätzlichen Frust sorgt. Freiwillige Spezialisten machen sich auf eigene Faust ein Bild. Ihre ersten Untersuchungen deuten darauf hin, dass manche Gebäude möglicherweise nicht nach Vorschrift errichtet wurden.
1: Ernst Kernmeier hat einen Beitrag von Thomas Lavrokaitis gelesen. Angesichts der Hitzewelle spricht sich Kärntens Landeshauptmann Fellner für eine Vorverlegung der Sommerferien um 2 Wochen aus. So könnten die heißesten Tage des Jahres besser umgangen und die Herbstferien pädagogisch sinnvoller genutzt werden, argumentiert der SPÖ-Politiker. Auch Wiens Vizebürgermeisterin Emmerling von den Neos hatte sich bereits für eine Vorverlegung ausgesprochen. US-Präsident Trump hat vor dem obersten Gerichtshof eine Niederlage hinnehmen müssen. Das Gericht verhindert vorerst die Entlassung von Notenbankdirektorin Lisa Cook. Das Verfahren wird nun in einer unteren Instanz fortgesetzt. Trump hatte Cook vor einem Jahr abberufen. Das Direktorium der US-Notenbank gilt als unabhängig von politischen Weisungen. Nach der Hitzewelle haben heftige Unwetter in Südtirol Überschwemmungen und Muren ausgelöst. Besonders betroffen sind Meran und der Finchgau. Wegen einer Mure mussten 69 Menschen ihre Wohnungen verlassen. 6 Personen wurden leicht verletzt. Die Einsatzkräfte stehen im Dauereinsatz. Weitere Gewitter sind bereits angekündigt. Und das gestrige Unwetter im steirischen Untertal hat bei Schladming ebenfalls eine Mure ausgelöst. 28 Menschen sind dadurch eingeschlossen gewesen. Anke Mandl.
3: Unter den 28 Betroffenen waren Urlauber sowie Personal von Hütten und Gasthöfen im Untertal bei Schladming. Sie sind festgesessen, nachdem die Mure die Untertalstraße auf einer Länge von rund 600 Metern verschüttet hat. Dadurch ist die Zufahrt abgeschnitten gewesen. Feuerwehr und Bergrettung haben die Menschen schließlich aus dem Tal Schuss geholt. Verletzt worden ist niemand. Die Aufräumarbeiten laufen, das Gebiet bleibt vorerst aber komplett gesperrt.
1: Das waren die Nachrichten mit Arthur Treinacher. Zum Wetter.
4: Teils heiß, teils gewittrig geht der heutige Tag zu Ende. Die meisten der mitunter kräftigen Gewitter gibt es in den Alpen und nördlich davon. Die zunehmend trockene Nacht bleibt dann speziell im Osten wieder extrem mild. Um 25 Grad liegt etwa der Tiefstwert in Wien. Der morgige Dienstag bringt Sonne, Wolken und ausgehend vom Bergland neuerlich einige Gewitter mit Unwetterpotenzial. Es ist verbreitet schwül, in der Westhälfte des Landes bei 26 bis 34 Grad. Nach Osten hin werden es noch einmal bis 38 Grad. So viel zum Wetter von Gerald Holzinger.
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5: Ja, und ich begrüße Sie mit dem Spruch des Tages. Der Montag neigt sich zu Ende, das ist nicht schade, denn jetzt folgt die Alpenländische Musikantenparade. Heute in der ersten Stunde zu Gast ist der Musiker, Komponist, Bandleader und falls er noch mehr ist, wird er mir ausbessern, der in der Oberkneißszene schon seit vielen Jahren zu Hause ist, der Michael Walland, Chef der Gruppe Alpenlandbauer. Ja, und er wird uns auch das jüngste musikalische Baby, eigentlich sind es ja Zwillinge, mitbringen und das werden wir natürlich in der Sendung alles vorstellen. Starten tun wir jetzt mit der Glückspolka.

0: Die Glückswolke von Alpenlandbauer. Michael Walland, hast du schon öfter Glück gehabt im Leben?
1: Ja, einmal richtig und das mit meiner Frau. Da sind wir schon zufrieden. Miteinander sind wir glücklich und nächstes Jahr haben wir die Silberne.
0: Die Silberne?
1: Boah. Ja, ich komme schon ins Buch der Märtyrer.
0: Dünnes Eis, gell?
1: Ja, das kennt sie, meine Frau.
0: Ich glaube, ich vertrage es euch, gell?
1: Ja, das passt schon. Alles gut.
0: Da darf sich das ruhig hören jetzt im Radio. Alpenlandbauer, ich glaube, ich habe es auch Jubiläum schon demnächst zu feiern, gell?
1: Ja, nächstes Jahr gibt es ganz was Tolles zu feiern. Wir haben ja das 45-jährige Bühnenjubiläum, gegründet im Jahre 1982 von unserem Günther, vom Klarinettisten und der Alpenlandvagabunden und dann die Umbenennung auf Alpenlandsbauer. Und ja, wir sind noch immer da.
0: Warum habt ihr so eine Umbenennung gemacht? Ja, was gibt es da noch?
1: Das war damals im Jahre 2002 war das und da war die Überlegung damals für die Ex-Kollegen dort, da war ich noch nicht dabei. Die haben gemeint, eben der moderne Halb und ein bisschen der Trend. Und das war dann Alpenlandsbauer, ja. Und das ist auch so geblieben und das passt schon.
0: Wir werden im Laufe der Stunde vieles über euch erfahren. Vielleicht kannst du uns jetzt schon sagen, wer sind denn deine Kollegen momentan?
1: Ja, Gründer und Vater von Alpenlandbauer, so quasi, auf der Klarinette, der Günther Ranegger. Dann auf der Trompete, auch schon seit 1988 dabei, der Fritz Koscher. Dann am Bariton, der Hammerl Michi, der Bruder von Thomas Hammerl, was bei Oberkleiner Bauer der Chef ist. Und am Akkordeon, das ist unser jüngstes Mitglied, der ist noch im Welpenschutz. Der ist jetzt 1,5 Jahre dabei, der Heimo Kraller. Auch kein Unbekannter, hat früheres Zeiten bei Auszeit gespielt mit dem Daniel Müller, mit dem Dani Düsenflitz.
0: Die Schweißer Polka,

0: Die Schweizer Polka von der Gruppe Alpenlandbauer bei uns zu Gast ist der Chef dieser Partie, der Michael Wahland. Schweizer Polka, hat es echt mit dem Beruf des Schweißers zu tun oder hat es irgendwas anderes im Hintergrund?
1: Böse Zungen behaupten vielleicht ja, aber es war tatsächlich einmal mein früherer Beruf. Ich war bei Remus in der Schweißerei tätig. Das habe ich auch ganz gern gemacht.
0: Aha, und hast du den Titel selber geschrieben, komponiert, ja?
1: Ja, das von mir, ja.
0: Die Schweizer Polka, gell? Ja.
1: Das ist mir irgendwann eingefallen bei der Nachmittagsgeschichte.
0: Ja, dann warst du ein fleißiger Arbeiter, weil das war ein Flottestickel, ja?
1: Ja, ich habe immer schnell gearbeitet.
0: Ja, ich habe einen Fliegerdienstschluss, gell?
1: Ist mir halt mir viel geheim.
0: Ja, habe einen Fliegerdienstschluss. Ich habe ja eingangs angekündigt, dass ihr zwei neue musikalische Projekte uns präsentiert, zwei musikalische Babys. Vielleicht kannst du uns da darüber etwas erzählen.
1: Ja, einerseits der Titel, heute gehen wir Gas, was ja unser Naturell widerspiegelt, so wie wir halt auch sind bei Alpenlandsbauer, also bleibt kein Auge trocken und wir sind halt auch immer da fürs Publikum, da geben wir wirklich alles, was wir haben, also 100% sind einmal sowieso.
0: Mhm.
1: Und darüber hinaus, also alles, was wir haben, geben wir fürs Publikum, darum heißt der Titel, heute gehen wir Gas, haben auch ein wunderbares Video dazu,
0: ja.
1: Ist im YouTube zum Nachschauen, also wenn es euch interessiert, könnt ihr das anschauen. Hat produziert Hinkermusik, mit dem wir momentan am Weg sind.
0: Liebe Grüße an den Chef, den Andi Henker.
1: Ja, und auch an den Boni, den Wuschelkopf, den Sänger.
0: Genau, und jetzt hören wir uns das Scheiberlover an.

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1: Ja, und ich darf recht herzlich begrüßen bei uns im Studio den Michael Walland, Chef der Partie Alpenlandbauer. Jetzt haben wir einen neuen Titel für euch gehört, den nächsten werden wir dann in Kürze hören. Jetzt habe ich bei euch gelesen in der Homepage, da steht, wir sind mehr als nur eine Band. Wie kann man das verstehen?
2: Ja, wir sind fünf sehr gute Freunde, die was zusammen das Gleiche verfolgen, einfach Unterhaltung bieten für die Leute. Und das muss man irgendwie leben. Und das ist ein Lebensgefühl für uns, das Musikantenleben oder das Musikerleben. Und deswegen, glaube ich, sind wir schon mehr als eine Band. Also ich traue mich das auch ganz locker sagen.
1: Wie darf man sich so Auftritte für euch vorstellen? Bleibt sie da immer auf der Bühne um? Geht sie auch ins Publikum rein? Wie spielt sie das ab?
2: Also ich kann sagen, wir sind überall. Also wir sind nicht nur auf der Bühne, wir sind auch mitten in die Leute drin, wir sind bei der Bar, wir sind überall, was uns gern sehen, sind wir. Und bis jetzt hat das ganz gut funktioniert und wir sind auch gern bei den Leuten immer noch eben und wir haben auch jetzt bei den Leuten und es passt. Wir sind einfach so, also das passt.
1: Und wenn der Strom plötzlich ausfällt, wie geht es dann weiter? Funkstille?
2: Da war es für uns kein Problem. Das machen wir auch sehr viel. Wir dann ja die Hochzeiten noch den ganzen Tag begleiten mit Musik. Sprich, wir gehen ja von Haus, vom Bräutigam mit oder von der Braut. Wenn es die Leute wollen, machen wir es gern. Und da ist natürlich Unplugged Musik ohne Verstärker gefragt. Und das machen wir gern. Und da spielen wir auch so eigentlich extra noch einige Auftritte.
1: Bevor wir jetzt das zweite neue Stickel für euch hören, schauen wir auf in die luftigen Höhen, auf steilen Bergeshöhen.

0: Für alle, die jetzt gerne in den Bergen, auf den Almen unterwegs sind, auf steilen Bergeshöhen, die Gruppe Alpenlandbauer. Ihr seid aber nicht nur auf Bergeshöhen unterwegs, sondern auch bei sehr vielen Hochzeiten, Michi, hast du mir gerade erzählt, ja?
1: Ja, weil wir eben das Programm auch anbieten, den ganzen Tag, dass wir dabei sind, ne? Tagsüber, das Unplugged Begleitungsgeschichte da, das machen wir sehr gern.
0: Wie lange dauert da ein Tag zum Beispiel, wenn Sie so eine Hochzeit begleitet?
1: Ui, das haben wir heuer schon mal gehabt, auf 9 Uhr Vormittag bei der Braut und um 2:30 in der Früh nächsten Tag haben wir aufgehört zu spielen.
0: Ja, bitte gar schon.
1: Es ist heavy, aber wenn es dir Spaß macht, wenn es dir taugt und wenn es die Leute gefällt und wenn wir das Gefühl haben, die Leute wollen das auch, dann machen wir es gern.
0: Ja, bei manchen Hochzeiten ist es so, die nehmen zwei Gruppen auf, eine zum Mitgehen gehen und eine, die auf die Nacht spielt. Ihr macht das all inklusiv durch.
1: Ja, wir haben das rundum Sorglos-Paket. Ne? Also, uns passiert da nichts, da sind wir voll dabei und wir gehen auch alle Fünfe mit, so wie wir sind pro Tag. Mhm. Also manche haben das früher gehabt, dass da nur drei mitgegangen sind, die anderen zwei haben inzwischen vielleicht die Anlage aufgebaut oder so. Aber grundsätzlich sind wir alle Fünfe immer dabei.
0: Ja, meint, halten die Hochzeiten dann sogar länger, die Ehe, wenn sie das ganze Programm schon durchmacht, gell?
1: Ja, da müssen wir dann noch Sachen anbieten, aber das dürfen wir, glaube ich, nicht so genau besprechen.
0: Nein, das tun wir lieber nicht, gell? Hauptsache die Musi haut hin, gell? Hauptsache die Musi haut wirklich gut hin. Ja, reden wir über euer nächstes Baby. Ein zweites neues Stickel, ganz frisch erschienen. Schon zu spät, glaube ich, heißt das, gell?
1: Schon so spät, ja. Das ist eigentlich immer die Geschichte bei uns mit dem Heimgehen, weil das eine Gehen haben wir nicht so stark ausgeprägt, das Heimgehen. Und darum ist mir der Titel auch so eingefallen, schon so spät. Weil jetzt mal, wo wir auf die Uhr schauen, ui, Teufel, schon so spät.

0: Derzeit martert uns die Hits, aber wie ihr den Titel aufgenommen habt, Michi, da waren wir von einer Hits weit entfernt.
1: Ja, bist du narrisch. Wir haben Glück eigentlich gehabt, dass wir dort ins Studio gekommen sind, da nach Sinaberkirchen-Howitzer, die Henkers. Auf den Tag genau hat es den letzten richtigen Schnee gegeben da in der Saison. Bist du geschaut. Also da hat es richtig runtergelassen. Wir haben da eigentlich ein bisschen Angst gehabt, dass wir überhaupt hinkommen.
0: Das war ja der halbe Meter, wo stellenweise mehr als einen halben Meter nachher geschnitten hat.
1: Teilweise sogar mehr, ja. Also das war komplett verrückt, was dort weiter war.
0: Genau, aber das vergisst man dann auch nie, gell?
1: Nein, sowas vergisst man nicht. Das war bist du narrisch, ja. Weil Markus, seine Frau, die Claudia Hinker, was ja eine sehr gute Harmonikaspielerin ist, die wollte auf den Tag, die ist in der Früh, wollte arbeiten fahren, aber die ist nicht weit gekommen. Ist gleich gehängt mit dem Auto.
0: Ja, das ist dann der nächste Titel, das Motto. Wir bleiben da.

0: In der Alpenländischen Musikantenparade von Radio Steiermark zu Gast ist heute der Michi Walland, Chef der Gruppe Alpenlandbauer. Und ich habe mir eure Homepage ein bisschen angeschaut und da ist ein tolles Foto um. Ihr alle fünf Musiker dort da Go-Kart fahren, aber mit voller Begeisterung. Also ich kann mir vorstellen, dass der Schmäh bei euch gut läuft und dass ihr da eine enge Verbindung habt. Täusche mich da?
1: Nein, absolut nicht getäuscht, lieber Pauli. Das ist bei uns so und das muss ja auch intern muss der Schmäh laufen, weil es kommt ja zu den Leuten nichts ab, es springt das aufs Publikum auch nicht über. Also bei uns läuft immer Schmäh. Also wir fahren weg, Hausnummer um 7, fahren wir weg und um 10 nach 7 ist schon zum Lachen im Bus drin. Also das ist immer lustig bei uns. Also ich könnte nie sagen, dass irgendwann einmal das da 3 Stunden mal nichts geredet war oder irgend sowas. Irgendwie läuft immer was.
0: Wir haben es noch nicht gesagt, aber aus dem Dialekt werden Sie es, liebe Damen und Herren, sicher schon herausgehört haben. Ihr seid Weststeirer.
1: Ja, richtig, original. Also so richtig tiefste Weststeiermark. Sind wir zu Hause im Großraum Pfalzberg eigentlich. Das ist unser Heimatgebiet.
0: Und dort gibt es auch ein Wirt, ein Paradegasthaus, ein bisschen auf der Höhe um. Eigentlich schon ja, Modriacher Gegend. Der Halswirt.
1: Halswirt, ja, das sind ganz nette Freunde von uns. Die sind uns immer sehr wohlgesonnen und sehr gewogen. Wir dürfen da proben oben, weil die haben einen glasen Halterstuhl nebenan, so ein Gebäude, wo auch Festl abgehalten werden und Veranstaltungen. Und wenn es passt, dürfen wir dort proben und wir haben auch ein Lied drauf geschrieben, was wir ja vielleicht hören werden.
0: Nicht nur vielleicht, jetzt ist es soweit.
1: Hören wir es auch.

0: Eine Hommage an den Halswirt in Modriach-Winkel. Und Michi, ich hab's da, glaube ich, auch ein Video zu dem Titel gemacht haben, gell?
1: Ja, es gibt auch für den Halswirt ein Video. Dort haben wir richtige Gaudi gehabt, da haben wir viele Freunde eingeladen dazu und da ist ja ein Text schon drin mit dem Bauernschmaus und den haben wir natürlich auch genossen dort, weil es ja gute Küche und nette Wirtsleute. Auf diesem Weg natürlich herzliche Grüße nach Modriach.
0: Hab's den Titel Wintertrat, weil im Halswirt gibt's, da gibt's ja einen Skilift da.
1: Ja, gibt Skilift, aber unser Video haben wir im Sommer gemacht. Es hat sich dort angeboten und ist ja im Sommerschein dort.
0: Ja, ist wunderschöne Gegend. Wir haben schon schöne Platzerl in der Steiermark und auch gute Musi. Eine dieser Partien, das ist die Gruppe Alpenlandbauer, heute zu Gast der Michi Walland, der Chef dieser Partie bei uns. Und zum nächsten Titel, da hast du ja eine besondere Beziehung, nämlich da geht es um die Straßen irgendwie, gell?
1: Ja, ich war ja bis voriges Jahr war ich beim Land Steiermark bei der Straßenerhaltung tätig. Und da habe ich darauf den Walzer komponiert, auf der Straße.
0: Genau, also da warst, wo warst du im Einsatz und was für ein Gebiet? So
1: Straßenmeisterei Vorzberg.
0: Vorzberg, ja. Da geht es mir gemütlich dahin, weil es ein Walzerl ist, oder?
1: Ja, hat schon passt.

0: Nicht wenige werden sich jetzt fragen, wo kann man die Burschen von Alpenlandbauer demnächst live miterleben wieder?
1: Ja, das nächste, da freuen wir uns schon sehr drauf, was öffentlich ist, ist der 12. Juli, das ist der Sonntag. Das ist Geisfelder Sommerfest von der Feuerwehr. Das ist Geisfeld bei Krottendorf. Dort startet es und das ist immer ein Riesenfestel. Lässige Location, super Atmosphäre. Im Freien unter die Bäume drin sitzen. Und bis jetzt haben sie, muss ich sagen, immer Glück gehabt mit weiter.
0: Hoffentlich verschreien wir es diesmal nicht, gell?
1: Ja, dann musst du gut ansagen, Pauli, dann passt es.
0: Wer ansagen du ist, ob es eintrifft, ist eine andere Geschichte. Ja. Gibt es noch weitere interessante Veranstaltungen in nächster Zeit?
1: Dann gibt es im August, haben wir 1. August Landjugendfest St. Martin am Wölmisberg, das Alpenglühen. Am Sonntag drauf ist dann St. Stephan ab Steins, der Steffi-Sonntag, wie man so sagt in der Gegend.
0: Steffi, ja.
1: Steffi-Sonntag.
0: Ja.
1: Und dann geht es dahin, sonst sind wir auswärts inzwischen einmal. Und dann ist wieder mal Forzberg, Feuerwehr-Frühschoppen. Das ist der 30. August. Ja, wir haben eigentlich immer zu tun. Und wie gesagt, Hochzeiten auch und Festl sowieso. Und das passt.
0: Und bei den vielen Veranstaltungen wird man auch den nächsten Titel sicherlich hören, den Storneselbohrischen.

0: Der Storneisel, bayerische. Ich habe dich nicht gefragt, während der Titel gelaufen ist, ob man da in der Beziehung hat dazu. Storneisel, was kann man dazu sagen?
1: Dazu, sage ich ganz ehrlich, kann ich gar nichts sagen. Der bayerische, der Titel ist vom Roland Mühlburger, ehemaligen Chef des Goldried Quintetts.
0: Aha.
1: Den wir recht herzlich grüßen möchten und müssen natürlich auch. Sehr klar, ganz lieber Musikkollege, hat uns auch einige Titel geschrieben für die letzten Produktionen.
0: Und den Titel habe ich wohl übernommen einfach.
1: Und der hat den so genannt und ich weiß überhaupt nichts über den Titel, warum Storneisel bayerischer. Aber es wird halt, und der Esel, die Storn aufgetragen, da hast keine Ahnung.
0: Da kann man viel hineininterpretieren. Über den nächsten Titel gibt es aber einiges zum Song, der hat was mit dem Wilden Westen zu tun. Nämlich die Rantanplan-Polka.
1: Ja, das ist eine ganz lustige Geschichte gewesen. Der Rantanplan, das ist ja der Tommy Hund, so quasi vom Lucky Luke, von den Westernhelden, von den Comichelden. Und sein ehemaliger Arbeitskollege, der Schübel Andi und ich, wir haben so hin und her blödelt und Rantanplan, der Tommy Hund, was, die haben wir halt irgendwann rausgesucht und haben wir Mutzer Hetz gehabt drauf und da haben wir gelacht auf das ganze Prozedere, sage ich zum Andi, da mache ich ein Lied draus. Und so ist es entstanden.

0: Zu einer Polka mit Western-Bezug, da fällt mir eigentlich nur im Western-Keller ein von den Alpskis, aber ich habe es da auch einen Bezug geschafft, nämlich von Alpenlandbauer. So, und jetzt grüßen wir eine Musikpartie ganz besonders. Und wenn ich den Titel sage, Böll, Böll, Kernöl, dann weiß ja jeder, wer gemeint ist, lieber Michi Walland.
1: Genau, richtig, das ist ganz schnell erkannt, das sind die Backerburm, sind sehr liebe und nette Musikkollegen von uns. Und da habe ich den Komponisten damals gefragt, in Backer Mario, sage ich, du, das Böll, Böll, Kernöl, euch ein super Hit da, das täten wir gerne auf Oberkrainer machen. Ob das möglich ist? Ja, sicher, sag er, natürlich gerne, ihr dürft das. Und das ist eigentlich ganz gut geworden, das Produkt, ja.
0: Weil ich habe schon mal, ja, vor einem halben Jahr das Böll, Böll, Kernöl, gar nicht ein halbes Jahr her, in Blasmusikversion gespielt. Gibt es auch. Aber ihr seid der, der daraus nämlich einen, ja, einen Oberkrainer-Titel geschaffen hat.
1: Ja, wir sind die Einzigen, also was ich bis jetzt weiß und was mit der Mario auch versichert hat, dass wir die Einzigen sind, was es auf Oberkrainer gemacht haben.
0: Und wie das klingt, das hören wir uns jetzt an.

0: Fraldi, Pöl Kernel. Da hat es ja der Michi selber. Dieser Titel, der Backerburm in Oberkrainer Version präsentiert vom Alpenlandbauer. Wir haben schon gehört, nächstes Jahr 45 Jahr Jubiläum, ist schon ein bisschen was in Planung fürs nächste Jahr.
1: Ja, wir sind momentan dabei, dass wir da ein Konzept erstellen für das Festl. Das Grundgerüst steht ja einigermaßen. Aber gewisse Dinge müssen natürlich noch genau ausgearbeitet werden, aber das gehen wir nächstes Jahr, dass wir 45 Jahre gebührend feiern. Und das wollen wir und das soll man auch nicht.
0: Da werden die alten Haudegen von eurer Partie, damals Alpenlandwagerbunden, sicher auch dabei sein.
1: Ah, das glaube ich auch, ja, ganz sicher. Die werden wir einladen, ne? So wie ein Sorger Franz, ein Rheinisch Erich und die Konsorten, was der Günther halt damals gespielt hat.
0: Ja.
1: Sind sehr viele Musiker gewesen. Aber er war Manfred und, da sind so viele gewesen. So viele gute Leute und liebe Leute, die was wir dann gern dabei haben möchten und die was auch eine persönliche Einladung kriegen werden.
0: Und eins habt ihr von denen übernommen, ihr schreibt viele Titel, die aus dem Leben gegriffen sind, gell? So wie der nächste Titel auch, einmal der Kickel, einmal der Kuckel, gell?
1: Ja, sicher, jeder hat einmal ein Glück.

0: Fernsehen.
1: Einmal der Gickel, einmal der Gockel und der Michel, der Michi Walland, ist bei uns heute zu Gast. Michi, es ist Brauch, dass man liebe Leute grüßen lassen kann. Bitte.
2: Ja, grüßen tue ich mal alle natürlich, die was zu Hause vor den Radiogeräten sitzen und losen tun und auch darüber hinaus via Internet. Alle, die was Alpenlandsbauer kennen und vielleicht noch kennenlernen werden. Also ich würde mich freuen, wenn uns der eine oder andere mal besuchen kommt auf die Veranstaltungen. Natürlich auch die Familien zu Hause, Frau und Kinder und alles, was so herumkreucht und fleucht, lassen wir herzlich grüßen. Ja, wir haben sowieso alle gern, also das passt schon.
1: Siehst du es, und das kommt wahrscheinlich auch um mit dem Geschäft. Wie du mir früher gesagt hast, seid ihr zufrieden, obwohl sie ja eine Fünferpartie seid, in wirtschaftlich eher schwierigen Zeiten, sage ich jetzt einmal.
2: Ja, man darf auch nicht unzufrieden sein, weil man muss halt sich irgendwo schon dahinter klemmen. Auch ist klar, man muss was tun, man muss fleißig arbeiten, gut proben und ein bisschen fürs Bühnenbild schauen und der Sound muss auch stimmen und natürlich auch die Transparenz und dass man das fürs Publikum wirklich zum Angreifen macht, die Musik.
1: Lieber Michi Walland, alles Gute euch weiterhin. Eine flotte Polka hören wir für euch jetzt noch.
2: Ja, das ist die Reininghaus-Polka, weil das ist ja eins unserer Lieblingsgetränke. Und ja, mit diesem Titel darf ich natürlich auch vielen Dank sagen, lieber Pauli, dass ich bei dir sein habe dürfen in dieser wunderbaren Sendung bei Radio Steiermark. Immer wieder eine Reise wert und immer wieder lässig bei euch. Danke vielmals dafür.
1: Danke für deinen Besuch und jetzt ein Flotscheiberl.

Die Gruppe Alpenlandbauer. In der kommenden Stunde darf ich Sie zu einer genussvollen Mischung aus Polkas, bohrischen sowie Walzermelodien und Gesang einladen. Unsere Reisebegleiter sind Sepp Mattelschweiger, der Bariton Sepp, die Grazer Spitzbuben, das Radlbass-Trio, die Gruppe Salzburg Sound sowie die Original Oberkreiner. Und einen Vorgeschmack darauf gibt's jetzt schon von Sepp Mattelschweiger mit dem lustigen Nachbarn. Und gleich zu Beginn besingen die Grazer Spitzbuben ihre Verena.

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1: Am Mikrofon Arthur Treinacher. Die Grazer SPÖ soll nach dem Debakel bei der Gemeinderatswahl neu aufgestellt werden. Doris Campus tritt zurück und wird an der Parteispitze durch Hannes Schwarz ersetzt. Das hat der Landesparteivorstand am Abend beschlossen. Unterdessen bringt die Auszählung der restlichen Wahlkarten kaum Änderungen. Die KPÖ bleibt mit 35,7% klare Wahlsiegerin. Die SPÖ fällt auf 5,6% zurück, ihr schlechtestes Ergebnis in Graz. Nach den Schüssen in einem Eltern-Kind-Zentrum im deutschen Stade mit 6 Toten hat sich die Polizei zum Motiv geäußert. Sie vermutet einen Sorgerechtsstreit als Hintergrund der Tat. Opfer waren in der Einrichtung beschäftigt. Niedersachsens Innenministerin Daniela Behrens sprach von einer kaltblütigen Tat.
2: Viele Umstände und Details dieser furchtbaren und entsetzlichen Tat sind am heutigen Abend noch unklar. Die Polizei ermittelt unter Hochdruck zum Motiv und zum genauen Tathergang. Nach bisherigen Erkenntnissen handelt es sich um eine Tat, die aus familiären Motiven begangen wurde, um eine extrem kaltblütige Gewalttat ohne politische oder wirtschaftliche Hintergründe.
1: So Niedersachsens Innenminister Behrens auf einer Pressekonferenz. Der künftige ORF-Generaldirektor Clemens Pick reagiert auf Kritik an seiner Unabhängigkeit. Die Bestellung der 4 zentralen Direktionen und der 9 Landesdirektionen wird jetzt völlig neu aufgesetzt und auf August verschoben. Erstmals sollen dabei externe Personalberater aus Deutschland und der Schweiz eingebunden werden. Das hat es bisher noch nie gegeben, Stefan Kappacher.
3: Clemens Pick will gemeinsam mit den 2 ausländischen Personalberatern die Bewerbungen sichten und eine Shortlist erstellen. Dann werde er auch gemeinsam mit ihnen die Gespräche mit den Kandidatinnen und Kandidaten führen. Es gebe bisher keinen Bezug der beiden Berater zu ihm oder seiner Tätigkeit, unterstreicht Pick. Mit den Stiftungsratsvorsitzenden sei dieses Vorgehen nicht abgestimmt. Er habe Heinz Lederer und Gregor Schütze lediglich informiert und ihnen mitgeteilt, dass er mehr Zeit brauche, um sein Team zu präsentieren. Die ursprünglich geplante Bestellung am 21. Juli wird sich nicht mehr ausgehen. Es wird wohl bis Mitte August dauern. Die Frist für Bewerbungen läuft bis 14. Juli und es gibt laut Clemens Pick jetzt schon eine große Zahl an Interessensbekundungen.
1: Anastasia Potapova ist beim Grand Slam-Turnier in Wimbledon gegen die Spanierin Jessica Busas Maneiro ins Turnier gestartet. Die als Nummer 27 gesetzte Neo-Österreicherin will wie Sebastian Ofner die zweite Runde erreichen. Für Lilly Tager endete das Wimbledon-Debüt hingegen bereits in der ersten Runde. Und bei der Fußball-WM hat Brasilien soeben das 16. Finale gegen Japan 2:1 gewonnen. Das waren die Nachrichten mit Arthur Treinacher. Zum Wetter.
4: Sonnenuntergang über Österreich nach einem weiteren Rekord-Junitag. 40,1 Grad waren es in Bad Deutsch-Altenburg. In den Alpen und nördlich davon gehen in den nächsten Stunden noch einige teils kräftige Gewitter nieder. Und die Nacht ist vor allem im Osten des Landes neuerlich extrem mild. Hier werden es morgen auch noch einmal bis zu 38 Grad. In der Westhälfte bringt der Dienstag 26 bis 34 Grad. Generell ist es schwül mit Sonne und Wolken. Und ausgehend vom Bergland bilden sich wieder Gewitter mit Unwetterpotenzial. So viel zum Wetter von Gerald Holzinger.
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6: Durch die kommende Stunde dürfen wir Sie mit flotten Polkas, dem einen oder anderen bohrischen sowie sehr stimmungsvollen Walzermelodien begleiten. Unsere musikalischen Gastgeber sind die Grazer Spitzburm, die Gruppe Salzburg Sound, das Radlbass-Trio, die Original-Oberkrainer sowie Sepp Mattelschweiger, der Bariton Sepp. Gute Unterhaltung wünscht Paul Prattis.

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1: Zum Nachtjournal begrüßt sie Arthur Treinacher. Das sind einige unserer Themen. Die Regierung einigt sich auf die Einführung einer Bundesstaatsanwaltschaft. Die Grazer SPÖ stellt sich nach dem Debakel bei der Gemeinderatswahl neu auf. Als Motiv für die Bluttat im deutschen Stade mit 6 Toten gilt ein Sorgerechtsstreit. Und das Wetter morgen bringt Hitze, Sonne und Gewitter. Jahrelang wurde darüber diskutiert, jetzt hat sich die Dreierregierung auf die Einführung einer Bundesstaatsanwaltschaft geeinigt. Sie soll Justiz und Politik künftig klarer trennen. Heute haben ÖVP, SPÖ und NEOS ihr Modell vorgestellt. Viktoria Waldegger, verliert die Politik damit tatsächlich ihren Einfluss auf die Justiz?
2: Nur zum Teil. Die Justizministerin soll künftig nicht mehr an der Spitze der Staatsanwaltschaften stehen und damit auch nicht mehr entscheiden können, ob Verfahren eingestellt oder Anklagen erhoben werden. Statt ihr soll das eben eine unabhängige Bundesstaatsanwaltschaft entscheiden. Aber wer diese 3 Bundesstaatsanwältinnen oder Anwälte sind, darüber soll der Nationalrat abstimmen. Das heißt, dass Nationalratsabgeordnete darüber entscheiden, wer Teil der Bundesstaatsanwaltschaft ist. Für viele Experten und Menschen in der Justiz ist das ein No-Go. Sie sehen damit wieder die Politik am längeren Hebel.
1: Ist also noch mit Widerstand zu rechnen oder ist die Bundesstaatsanwaltschaft bereits fix?
2: Nein. Die Regierung braucht dafür die Stimmen der Freiheitlichen oder der Grünen. Beide Parteien sind heute sehr skeptisch, dass sie diesem vorliegenden Modell zustimmen werden. Das heißt, da starten jetzt erst die Verhandlungen, also das Feilschen um die Stimmen der Opposition, und das könnte dauern. Ziel der Regierung wäre es jedenfalls, dass die Bundesstaatsanwaltschaft mit 2028, also in 1,5 Jahren, die Arbeit aufnimmt.
1: Danke, Viktoria Waldegger. Nach dem Wahldebakel der SPÖ bei der Grazer Gemeinderatswahl ist Stadtparteichefin Doris Campus am Abend zurückgetreten. Zum geschäftsführenden Vorsitzenden wurde SPÖ-Landtagsklubobmann Hannes Schwarz gewählt. Mehr von Peter Daser.
3: Die Auszählung der letzten Wahlkarten hat am Montagabend den Absturz der Sozialdemokraten in Graz bestätigt. Ein Verlust von 3,9 Prozentpunkten auf 5,6% und damit auf ein historisches Tief in der steirischen Landeshauptstadt. Statt 4 hat die Partei nur mehr 2 Mandate und keinen Clubstatus mehr. Am Wahlergebnis gäbe es nichts zu beschönigen, hieß es nach der Vorstandssitzung von der Grazer SPÖ. Doris Campus ist dabei als Stadtparteivorsitzende zurückgetreten. Sie wird auch ihr Mandat nicht annehmen. Zum geschäftsführenden Vorsitzenden wurde vorerst Hannes Schwarz gewählt, der Clubobmann der Sozialdemokraten im Steirischen Landtag. Er hat angekündigt, die SPÖ in Graz organisatorisch und politisch neu aufzustellen. Jedenfalls werde man in Opposition gehen.
1: Die Hitzewelle bringt eine neue Debatte über die Sommerferien. Kärntens Landeshauptmann Daniel Fellner fordert, sie vorzuverlegen. Das soll Hitzetage in den Klassenzimmern vermeiden und die Herbstferien sinnvoller machen. Einzelheiten von Silvia Mieses.
4: Konkret fordert der Kärntner Landeshauptmann Fellner, dass die Sommerferien um 2 Wochen vorverlegt werden. Denn laut Fellner würden die Hitzewellen immer früher starten und die Politik müsse darauf reagieren. Das hätte für Fellner auch den Vorteil, dass dann zwischen dem Ende der Sommerferien und dem Beginn der Herbstferien eine längere Unterrichtszeit wäre. Auch Wiens Vizebürgermeisterin Bettina Emmerling von den NEOS hat sich bereits dafür ausgesprochen, die Sommerferien vorzuverlegen. Ihr Parteikollege Bildungsminister Christoph Wiederkehr hat angekündigt, den Vorschlag prüfen zu wollen.
1: Ins Ausland. Nach der Bluttat im niedersächsischen Stade gibt es inzwischen 6 Todesopfer. In einer Jugendhilfeeinrichtung wurden 5 Menschen erschossen, ein weiteres Opfer erlag später seinen Verletzungen. Die Polizei geht von einem Sorgerechtsstreit als Motiv aus. 2 Verdächtige wurden festgenommen. Aus Deutschland Andreas Jolli.
5: 6 Tote und mehrere zum Teil Schwerverletzte. Daniela Behrens, Innenministerin von Niedersachsen, spricht von einem schwerwiegenden Gewaltverbrechen.
6: Nach bisherigen Erkenntnissen handelt es sich um eine Tat, die aus familiären Motiven begangen wurde, um eine extrem kaltblütige Gewalttat ohne politische oder wirtschaftliche Hintergründe.
5: Die Opfer sind Mitarbeiter der Jugendbetreuungseinrichtung in Stade. Der mutmaßliche Täter hatte dort einen Termin wegen seiner 3 Monate alten Tochter und ihrer Mutter, sagt Polizeipräsidentin Katrin Schwohl.
7: Zum Motiv des Täters, das liegt vermutlich im Umfeld. Das heißt, in einem Sorgerechtsstreit oder in einer Sorgerechtssache.
5: Die Mutter und das Kind seien wohlauf, der Täter in Haft.
7: Es handelt sich um einen 45-jährigen, in Deutschland geborenen Mann. Er hat türkische Wurzeln.
5: Der mutmaßliche Täter sei bereits Polizei bekannt, allerdings wegen Bedrohung und nicht wegen Gewalttätigkeit.
1: Als nächster britischer Premierminister gilt Andy Burnham praktisch als gesetzt. Der bisherige Bürgermeister von Manchester dürfte Keir Starmer bereits Mitte Juli ablösen. Heute hat Burnham sein Programm vorgestellt und einen deutlichen Kurswechsel angekündigt.
8: Are you ready for this?
9: Der Unterschied zum regierenden Premierminister könnte größer nicht sein, vor allem der Stil. Andy Burnham ist locker, ein talentierter Redner. Was er heute ankündigt, lässt durchaus aufhorchen.
8: The biggest council house building.
9: Das größte öffentliche Wohnbauprogramm der Nachkriegszeit will er hochziehen. Macht und Budget im großen Stil. Weg von London, in benachteiligte Regionen und Gemeinden bringen. Das soll Wachstum generieren. Unser Land steckt in der Sackgasse. Die Politik regiere am Einzelnen vorbei. Man könne so nicht weitermachen. Die Botschaft von Andy Burnham lautet Hoffnung. Dass er den Worten auch Taten folgen lassen kann, muss er noch beweisen. Wohl bereits ab Mitte Juli. Da soll er schon in die Downing Street einziehen, wenn nicht noch ein parteiinterner Gegenspieler gegen ihn antritt. Doch danach sieht es derzeit nicht aus.
1: Aus London hat Jörg Winter berichtet. Die wichtigsten Tagesmeldungen vom Sport fasst Christoph Ott zusammen.
10: Bei der Fußball-WM gewinnt Brasilien im 16. Finale gegen Japan mit 2:1. Die Brasilianer drehen das Spiel in Houston nach einem 0:1 Rückstand und setzen sich am Ende durch ein Tor vom eingewechselten Martinelli in der Nachspielzeit durch. Im Achtelfinale treffen die Rekordweltmeister nun auf den Sieger des Duells Elfenbeinküste gegen Norwegen. In einer guten halben Stunde startet dann das nächste K.O.-Spiel. Da trifft Deutschland auf Paraguay und ab 3 Uhr in der Früh spielt dann noch die Niederlande gegen Marokko. Beide Spiele sind live zu sehen in ORF1. Und beim Tennis Grand 0:1 Rückstand und setzen sich am Ende durch ein Tor vom eingewechselten Martinelli in der Nachspielzeit durch. Im Achtelfinale treffen die Rekordweltmeister nun auf den Sieger des Duells Elfenbeinküste gegen Norwegen. In einer guten halben Stunde startet dann das nächste K.O.-Spiel. Da trifft Deutschland auf Paraguay und ab 3 Uhr in der Früh spielt dann noch die Niederlande gegen Marokko. Beide Spiele sind live zu sehen in ORF1. Und beim Tennis Grand Slam Turnier in Wimbledon

0: Zum Auftakt eine Niederlage. Die als Nummer 27 gesetzte Spielerin muss sich der Spanierin Jessica Busas-Manero klar in zwei Sätzen geschlagen geben.
1: Österreich hat einen neuen Juni-Hitzerekord. In Bad Deutsch-Altenburg in Niederösterreich wurden am Nachmittag 40,1 Grad gemessen. Damit wurde der erst gestern in der Wiener Innenstadt aufgestellte Rekord von 40,0 Grad knapp übertroffen. Und wie das Wetter morgen wird, weiß Gerald Holzinger.
2: Mit dem Monatswechsel wird die größte Hitze jetzt nach Osteuropa abgedrängt. Nach einigen unbeständigen Tagen kündigt sich dann für das Wochenende gemäßigtes Sommerwetter an. Noch sind aber die Nächte zum Teil extrem mild. Aktuell gibt es vor allem in den Alpen und nördlich davon auch noch einige Schauer und Gewitter. Morgen Dienstag dann schwül und in der Westhälfte 26 bis 34 Grad, nach Osten hin noch bis 38 Grad. Dazu Sonne, Wolken und ausgehend vom Bergland neuerlich Gewitter mit Unwetterpotenzial.
1: Vielen Dank, Gerald Holzinger, für diese Aussichten. Und das war ein Nachtjournal mit Arthur Treinacher. Verbringen Sie noch einen angenehmen Abend.
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5: Ein gesundes, langes Leben, das wünschen wir uns, glaube ich, alle, und darum geht es heute auch in unserem Podcast. Es geht natürlich immer in unseren Podcasts darum, gesund älter zu werden, aber da gibt es ein Stichwort, das sozusagen mittlerweile überall zu lesen ist, zu hören ist, und da wollen wir heute ein bisschen diesem Begriff genauer hinterhergehen. Was bedeutet er eigentlich und was kann man wirklich tun, um sein Leben gesund bis in ein hohes Alter zu bringen? Dieser Begriff nennt sich Longevity, falls das jemand schon einmal gehört hat. Und da habe ich zwei Expertinnen bei mir heute zu Gast. Corinna Mattreiter-Sokolowski, herzlich willkommen.
6: Herzlichen Dank für die Einladung.
5: Und Christina Hütter-Klepp.
7: Hallo, freue mich sehr, da sein zu dürfen.
5: Schön, dass Sie beide gekommen sind. Sie sind Expertinnen für Longevity. Vielleicht können Sie ganz kurz erklären, wie es dazu gekommen ist, warum Sie beide sich mit diesem Thema beschäftigen.
6: Ja, ich bin an der Medizinischen Universität Graz Gruppenleiterin und forsche eben in den Zellen und an den Fadenwürmern, wie diese eben dann länger leben können. Bei uns geht es also darum, dass wir einerseits aufdecken, was verändert sich in den Zellen während des Alterns, und dann natürlich auch Zielstrukturen zu identifizieren, die wir angreifen können mit möglichen Wirkstoffen, damit wir länger gesund leben.
5: Also nicht nur die Fadenwürmer, sondern auch wir. Warum sind Sie da mit dabei, Christina Hütter-Klepp?
7: Für mich persönlich ist Präventivmedizin unglaublich wichtig, und die Corinna und ich haben uns ja vor 2 Jahren kennengelernt und durften damals gemeinsam auch schon einen Podcast abhalten über gesundes Altern, länger leben, und haben uns da kennengelernt und haben dann eigentlich spontan beschlossen, dass wir uns so gut ergänzen, sie die wissenschaftliche Seite, ich praktisch die praktische allgemeinmedizinische Seite, dass wir eben beschlossen haben, gemeinsam ein Buch zu schreiben und uns einfach zusammenzutun.
5: Der Code zum Jungbleiben ist das Buch, das schauen wir uns auch noch genauer an. Zu Beginn möchte ich aber noch klären, was bedeutet der Begriff Longevity eigentlich? Ich habe schon ein bisschen erwähnt, wohin es da geht, was das bedeutet, aber was heißt es denn eigentlich?
6: Ja, aus wissenschaftlicher Sicht bedeutet es, dass wir die mittlere Lebensspanne, die wir momentan erreichen, weiter hinausdehnen wollen. Also wir wollen länger leben, wir wollen aber auch erreichen, dass wir länger gesund bleiben. Wir wollen also erreichen, dass wir eben nicht ungefähr 15 bis 20 Jahre mit chronischen Erkrankungen verbringen am Ende unseres Lebens, sondern ja, möglichst noch mit 90, 100 Jahren dann mit Rucksack auf am Berg steigen können und uns fit dabei fühlen.
5: Ist es denn sehr wahrscheinlich, dass wir das wirklich machen, einmal mit 100 Jahren auf einem Berg zu stehen mit einem Rucksack?
6: Ich denke, aus wissenschaftlicher Sicht ist es recht wahrscheinlich, dass wir die gesunde Lebensspanne tatsächlich verlängern können, wenn wir nämlich unseren Lifestyle optimieren, wenn wir aber auch darauf achten, dass es beispielsweise unserer Umwelt gut geht und wir gesellschaftlich auch ja eingreifen und eben besonders auch auf die Randgruppen schauen und darauf, dass auch die Lifestyle-Faktoren implementieren können. Ich glaube, dann kann man tatsächlich erreichen, dass die gesunde Lebensspanne gesamtgesellschaftlich auch angehoben werden kann.
5: Ich glaube, jeder weiß, was es heißt, gesund zu leben. Man soll sich bewegen, man soll sich gesund ernähren. Trotzdem klingt das einfacher, als es dann in der Wirklichkeit oft ist für den Einzelnen. Trotzdem gibt es dann so etwas wie gewisse Parameter, die ausschlaggebend sind. Und man kann sich komplett gesund

0: Und ernähren, man kann alles tun für seine Gesundheit und trotzdem kann es einen treffen. Das heißt also, alles kann man vielleicht nicht beeinflussen, aber sehr vieles kann man beeinflussen. Wie schaut denn da das Verhältnis aus? Macht es überhaupt Sinn, dass ich sozusagen mich da bemühe und versuche, mein Leben ordentlich und gesund zu gestalten? Habe ich dann eine Chance, tatsächlich länger zu leben?
1: Also es macht immer Sinn und das ist ganz unabhängig davon, wie meine Gene ausschauen. Natürlich sind unsere Gene wichtig, das wissen wir, aber wir können so viel beeinflussen, allein aufgrund unseres Lebensstils. Es ist auch altersunabhängig. Natürlich ist es gut, wenn wir anfangen, je jünger wir sind. Das heißt, präventiv wirklich früh anzufangen, aber wir haben so gute Daten und Studien. Selbst wenn ich 70, 80 Jahre alt bin und ich beginne Krafttraining zum Beispiel, ja, wie stark ich noch meine Muskulatur aktivieren kann, wie stark ich meine Lebensqualität damit noch steigern kann und auch noch praktisch die Lebensspanne ausweiten kann. Und ich glaube, das muss uns allen bewusst sein. Wir haben unsere Gene und wir haben auch Schicksalsschläge. Also das wissen wir alle. Wir können einen Unfall erleiden, den können wir nicht verhindern vorab, aber wir können jeden Tag daran arbeiten, dass wir einfach wirklich so lange wie möglich gesund bleiben. Und ich glaube, dieser Begriff Longevity, der eigentlich aus Amerika kommt, der so gehypt wird derzeit, heißt ja in Wirklichkeit nur, dass wir alle gesund und im Prinzip auch qualitätsvoll altern wollen.
0: Jetzt haben Sie den Begriff schon noch einmal angesprochen und haben auch gesagt, es ist ein Hype. Es ist tatsächlich ein Hype. Man liest diesen Begriff, wie ich schon erwähnt habe, überall im Moment. Man kommt fast nicht dran vorbei. Es wird natürlich auch viel Werbung damit gemacht. Was steckt denn wirklich jetzt dahinter? Sie schreiben in Ihrem Buch, der Code zum Jungbleiben. Ist es denn tatsächlich wie ein einfaches Rezept? Wenn ich das und das mache, dann bleibe ich jung, oder steckt denn schon ein bisschen mehr dahinter?
2: Ja, es ist ein Code, der auf ganz, ganz vielen Variablen, und wir wissen, dass wir tatsächlich auch viele von diesen Variablen noch nicht kennen. Von dem her muss man sagen, dass der Alterungsprozess, der sich über so viele Jahrzehnte erstreckt, natürlich auf ganz viele Faktoren zurückzuführen ist. Das ist Lifestyle, das ist Umwelt, das ist aber natürlich auch unser genetisches Material.
0: Und kann man nicht viel beeinflussen, ne?
2: Man kann die Genetik nicht ändern an und für sich, aber man kann dann schon dafür sorgen, dass man womöglich dann auch andere Signalwege in den Zellen ankurbelt, die wiederum positiv sind, wenn man denn genetisch vielleicht vorbelastet ist. De facto ist es aber momentan so, dass man eigentlich eine große Diskrepanz erlebt zwischen dem, was wir in der Wissenschaft wissen über das Altern in den Zellen beispielsweise, in den Modellorganismen, aber auch an den Menschen, und dem, was dann tatsächlich bei dem Laien mehr oder weniger ankommt, weil es wird oft von Social Media getrieben. Es werden oft Versprechungen gemacht, dass eine einzige Wunderpille quasi das Altern rückgängig machen kann. Und aus wissenschaftlicher Sicht ist es dann oft verwunderlich, wenn unsere vorklinischen Daten, die wir beispielsweise an Zellen oder an Fadenwürmern eben generieren, dann mehr oder weniger vermarktet werden, als wären das schon Erkenntnisse, die wir am Menschen gemacht haben. Also man muss immer dazu sagen, wenn im Labor was getestet wird, dann muss es dann auch noch eine klinische Testung durchlaufen. Und wir haben momentan das große Problem, dass es einen riesigen Markt von vermeintlichen Anti-Aging-Wirkstoffen gibt, und de facto ist aber kein einziger Wirkstoff momentan in der EU zugelassen mit der Indikation Alterung. Und da kann man sich dann wundern, warum das dann vermarktet werden kann, und das Ganze läuft unter dem Schlagwort der Nahrungsergänzungsmittel. Mhm. Und unter diesem Deckmantel kann man sehr vieles vermarkten, ohne dass man einen Wirknachweis erbringt.
0: Da sind wir bei einem großen Stichwort, vielleicht hacken wir da gleich ein: Nahrungsergänzungsmittel. Hilft es, wenn ich mir irgendwelche Pillen einwerfe sozusagen oder irgendetwas nehme, um sozusagen das Altern hinauszuzögern, oder braucht es da schon noch etwas mehr Anstrengung dafür?
1: Also ich glaube, da muss ich leider wieder auf die ganzen langweiligen Maßnahmen zurückgreifen. Ja, ich sage immer, unser Leben ist im Prinzip aufgebaut wie eine Torte, und ganz wichtig ist sozusagen die Basis, das sind unsere Lebensstilfaktoren. Und wenn ich meine Patientinnen anschaue, die zu mir in die Ordination kommen, die wenigsten haben natürlich ihre Lebensstilfaktoren optimiert. Auch wir, die wir hier sitzen, können nicht zu 100% alles optimieren. Wir haben Stress, wir haben einen Schlafmangel, es gibt Tage, wo wir schlecht essen, wo wir nicht zum Training kommen. Ja, und das ist aber in Wirklichkeit die Basis. Und wir können natürlich, wenn all diese Basismaßnahmen optimal eingestellt sind, versuchen vielleicht mit eventuellen Nahrungsergänzungsmitteln, wo auch ein Mangel vielleicht vorliegt, zu optimieren. Aber es wird uns nicht helfen, einfach nur Supplements einzunehmen und im Prinzip an den ganzen Interventionen, Basisinterventionen nicht zu arbeiten.
0: Basisinterventionen, was sprechen Sie da genau an?
1: Ich glaube, die wichtigste meiner Meinung nach ist die Bewegung. Das ist etwas, was vielen schwerfällt, was ich auch verstehe. Aber wir wissen aus wirklich tausenden Studien mit riesen vielen Probandinnen, also Teilnehmerinnen, wie stark dieser Bewegungshebel wirkt, ja, auf unsere Muskulatur, auf unsere Langlebigkeit, auf unsere Gesundheit, auf die Sturzprophylaxe. Und da geht es gar nicht darum, dass ich sage, ich muss jetzt jeden Tag 3 Stunden Krafttraining machen und ich muss jetzt jeden Tag 2 Stunden laufen gehen. Es zählt da auch schon die Alltagsbewegung. Das heißt, einmal den Bus nachlaufen, die Treppen hinauflaufen. Es ist erst jetzt vor kurzem wieder eine ganz neue Studie rausgekommen, dass wenn ich mich kurzfristig anstrenge am Tag verteilt, ja, wie sehr ich damit mein Herz-Kreislauf-System schützen kann. Und das ist, glaube ich, einfach so ein Grundstein, der so wichtig ist in unserem Leben und der so viel auch ein bisschen toleriert, wenn man sonst nicht ganz so konsequent ist. Und natürlich die Ernährung. Also es steht und fällt alles mit einer guten Ernährung.
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0: Jetzt sind sehr, sehr viele Stichworte gefallen, auf die ich jetzt eingehen möchte. Sie haben das in Ihrem Buch auch ganz schön gegliedert in Kapitel zu verschiedensten Organen, kann man vielleicht gleich sagen. Es geht, wie Sie schon erwähnt haben, ums Herz-Kreislauf-System, das jung gehalten werden soll. Es geht um die Ernährung, um sozusagen unseren Verdauungstrakt gut zu füttern. Es geht um die Bewegung, um die Muskeln irgendwie in Schuss zu halten. Also da sind ganz viele Hebel. Gibt es einen, wo Sie sagen, das ist das Wichtigste, um sozusagen unseren Körper jung zu halten, weil jung ausschauen und jung sein muss ja auch nicht immer das Gleiche sein. Viele haben früher Falten, früher graue Haare, sind aber innerlich noch jung geblieben. Andere schauen jung aus und sind eigentlich innerlich schon sehr gealtert.
2: Ja, manchmal geht es nicht nur darum, was man machen soll, sondern auch, was man nicht machen soll. Und wir verwenden in der Zellkultur bei uns im Labor beispielsweise Stoffe, um Zellen schneller altern zu lassen. Und eines davon sind die Inhaltsstoffe des Tabakrauchs. Mhm. Und damit kann man schon ableiten, das Rauchen an und für sich ist eigentlich der Killer Nummer 1 bei uns. Mhm. Man weiß, dass man ungefähr 10 gesunde Lebensjahre durch das Rauchen verliert im Durchschnitt. Das ist also eine drastische Maßnahme. Gleichzeitig wissen wir auch, und auch das sehen wir an unseren Zellen, dass schon eine geringe Menge an Alkohol dazu führt, dass beispielsweise die Krebsrate steigt. Von dem her muss man sagen, es ist jetzt nicht nur wichtig, dass man sich viel bewegt, ausgewogen ernährt, vielleicht auch kalorienrestriktiert ernährt, sondern vor allem man muss auch vermeiden, dass man sich eigentlich vergiftet selbst, weil das macht man eigentlich mit dem Rauchen und dem Alkohol und da muss man tatsächlich vorsichtig sein.
0: Jetzt werden die Kritiker wahrscheinlich sagen, naja, aber Spaß machen darf schon auch noch das Leben.
1: Ich glaube, dass das nichts mit Spaß zu tun hat. Also es ist ja nicht so, dass man sagt, ja, man soll jetzt nie mehr ein Glas Alkohol trinken. Und wenn man Freude daran hat, um sich zusammenzusetzen und einmal ein Glas Wein trinkt, also das wird es jetzt nicht ausmachen. Aber ich glaube, das Wissen dahinter ist so wichtig. Wir wussten das ja jahrelang auch nicht. Es hat so oft geheißen, ein gutes Glas Rotwein schützt das Herz-Kreislauf-System, genau. Oder ein Bier zum Rehydrieren nach einem Sport. Und mittlerweile wissen wir, dass es keine gesundheitsfördernde Wirkung gibt und dass jede Dosis vom Alkohol ist, also ein Zellgift ist. Und ich glaube, das Wissen ist einfach wichtig, wie ich selbst damit umgehe. Ich selber habe jetzt auch nicht das Gefühl, wenn ich jetzt ich trinke eindeutig weniger Alkohol, seitdem wir dieses Buch geschrieben haben. Und das ist aber kein Verzicht. Im Gegenteil, ich merke, wie oft ich was getrunken habe, einfach so, weil man wo eingeladen ist oder weil man irgendwo bei einer Veranstaltung ist. Man kommt rein, man kriegt ein Glas Sekt in die Hand gedrückt und hat noch gar nicht überlegt, will ich es oder will ich es nicht. Ich sage jetzt oft nein, weil ich sage, ich habe eigentlich gar keine Lust. Und wenn ich dann wirklich das Gefühl habe, heute gönne ich mir ein gutes Glas Wein zum Beispiel, dann genieße ich es natürlich auch. Das ist ähnlich wie mit Süßigkeiten, das ist ähnlich mit vielen Dingen, die man ja genießen darf und der Genuss ist unglaublich wichtig. Aber halt mit dem Wissen dahinter, dass das ein Genuss sein sollte und nicht der Alltag.
0: Wir haben auch zum Thema Alkohol und Alkoholverzicht schon eine Podcast-Folge gestaltet. Es gibt keine gesunde Menge Alkohol, das war die Botschaft, kann man auch nachhören. Der Alkohol ist auf jeden Fall etwas, was in den letzten Jahren begonnen hat, die Menschen vielleicht zu spalten, auch Meinungen zu spalten. Lange hat es geheißen, Alkohol, ein gutes Glas Rotwein, wie wir gerade erwähnt haben, ist gesund. Aber es ist tatsächlich jetzt so, dass es Studien gibt, die wir bisher geglaubt haben zu kennen, als falsch interpretiert haben.
2: Ja, das ist eigentlich ganz lustig, weil man hat untersucht, Gruppen, die Alkohol trinken versus Gruppen, die keinen Alkohol trinken. Und früher ist man, oder vor mehreren Jahrzehnten ist man dann zu dem zur Conclusio gekommen, dass tatsächlich der Alkoholkonsum auch mit einer besseren Gesundheit verbunden ist. Was natürlich auch einen großen Hype ausgelöst hat, dass man sein Rotweinglas halt tatsächlich mit Genuss auch trinken soll und kann. Und tatsächlich muss man jetzt im Nachhinein sagen, da ist eine Missinterpretation bei den Studien passiert. Es ist nämlich auch so gewesen, dass diese Studienteilnehmer, die mehr Alkohol getrunken haben, tatsächlich sozial aktiver waren. Die waren also in der Gruppe vereint, haben sich ausgetauscht und tatsächlich ist der positive Effekt, den man dem Alkohol zugeschrieben hat, eigentlich auf die sozialen Kontakte zurückzuführen. Und von dem her sieht man auch, wie schwierig so Alterungsstudien sind, weil eben so viele Faktoren auf uns einprasseln. Das ist nicht nur der Alkohol in dem Fall gewesen, sondern eben auch die soziale Interaktion und womöglich auch, dass diese Personen dann zum nächstgelegenen Gasthaus gemeinsam marschiert sind, um dort ihren Alkohol einzunehmen. Also auch noch Bewegung vielleicht dabei gehabt haben. Und da muss man also sehr, sehr vorsichtig sein und braucht sehr, sehr große Gruppen an Probandinnen, dass man tatsächlich auf einen einzelnen Faktor tatsächlich auch ja, eine Erkenntnis gewinnen kann, ob denn dieser Faktor für die Langlebigkeit tatsächlich ausschlaggebend sein kann.
0: Da sieht man also vielleicht, dass nicht nur die Bewegung oder die Ernährung, sondern auch das soziale Miteinander ganz wichtig ist, damit wir gesund älter werden können. Beziehungen und dieses Ganze, was dahinter steckt, das ist ein ganz großer Bereich auch.
1: Ja, das ist unglaublich wichtig. Also wir wissen, dass spätestens seit der Covid-Pandemie, was Isolation und Einsamkeit mit uns machen. Das, was vielleicht auch wichtig ist, es gilt aber nicht für alle. Das heißt, es gibt Menschen, die gerne alleine sind. Das heißt, wenn man sich nicht einsam fühlt, ist es auch nicht so, dass ich jetzt aktiv soziale Kontakte unbedingt haben muss. Aber für die meisten von uns natürlich ist es wichtig. Wir haben gern unsere Familie, unseren Freundeskreis um uns und wir haben auch ganz gute Daten, dass Einsamkeit im Prinzip so ein Risikofaktor ist, fast wie Rauchen ähnlich zu sehen. Ja? Das heißt, wenn wir uns alleine fühlen, dann produzieren wir Stresshormone und wenn wir Stresshormone produzieren, dann fördern wir auch wieder entzündliche Prozesse in unserem Körper. Und wir sehen ja auch immer, wenn wir ältere Menschen sehen, die gesund sind und die glücklich mit ihrem Leben sind, sind das meistens Menschen, die ganz viele soziale Kontakte haben, die oft noch in ihrem Berufsleben eingebettet sind. Ich habe da immer so Lieblingsbeispiele wie Musiker zum Beispiel, Bruce Springsteen, ja, wo ich sage, oder Mick Jagger. Also ich meine, da kann man nicht sagen, dass er wahrscheinlich ein gesundes Leben geführt hat. Der wird ganz viel anderes gemacht haben in seinem Leben. Aber ich glaube, die Leidenschaft für seine Musik und die Menschen, die er um sich hat, oder ein Hugo Bortisch, der bis zum Schluss im Prinzip geistig aktiv war. Ich glaube, das ist so wichtig, aktiv zu sein, sich auszutauschen und auch Freude am Leben zu haben oder sie auch zu suchen, wenn es vielleicht gerade schwierig ist.
0: Also wirklich ganz, ganz viele Punkte, wo man sagen kann, da kann man sein Leben selbst in die Hand nehmen, man kann es tatsächlich vielleicht verlängern.
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0: Der Stress, den Sie angesprochen haben, ist auch ein ganz großer Faktor. Den kann man einfach manchmal aber gar nicht weglassen. Aber man kann das vielleicht ein bisschen kompensieren. Jeder hat Stress im Alltag, wenn man arbeitet, wenn man Familie hat, wenn man Verpflichtungen hat. Aber man muss vielleicht einen Ausgleich schaffen. Ist das richtig?
1: Ja, das ist unglaublich wichtig. Und es gibt aber auch keine pauschale Empfehlung, weil jeder ist unterschiedlich von uns. Sehr viele fragen mich in der Ordination, was ist das Beste? Es gibt nicht das Beste, das jeder dem gleich gut tut. Weil wenn ich jetzt jemand sagt, der noch nie Yoga gemacht hat, mach bitte am Nachmittag eine halbe Stunde Yoga zur Entspannung, wird das sich beim ersten Mal nicht entspannen. Also ich glaube, man muss für sich selber finden, was einem gut tut. Wir wissen natürlich, dass auch musizieren oder tanzen oder in der Natur draußen zu sein einfach perfekt ist, um abzuschalten, um zu entspannen. Und wir haben alle Stress, braucht man nicht reden, aber es gibt ja einen positiven Stress und es gibt einen negativen Stress. Und der positive Stress, der schädigt uns nicht so. Das heißt, wenn wir auch Spaß an dem haben, was wir tun, oder auch wenn die Familie mal stresst, aber das Familiengefüge ist gut, ist das nicht nur negativ. Wo wir aufpassen müssen, das ist beim negativen Stress.
0: Aufpassen müssen wir auch, dass wir unsere Zellen gut in die Regenerationsphase bringen. Das passiert zu einem großen Teil in der Nacht, wo wir sozusagen entschlacken, wo wir irrsinnig viel tun, obwohl wir eigentlich nichts tun. Der Schlaf, ein ganz großer, wichtiger Punkt auch, um sozusagen lang gesund zu bleiben bis ins hohe Alter.
2: Ja, als stillende Mutter muss ich sagen, das macht mir immer Angst, wenn ich diese Studien über den Schlaf lese.
0: Weil sie wenig merkt, davon haben.
2: Genau, weil da merkt man dann immer, warum man wirklich schneller altert, offenbar, mit kleinen Kindern, was zum Glück aber reversibel ist, offenbar. Tatsächlich ist es aber so, dass wir während dem Schlaf Melatonin beispielsweise ausschütten und das ist ein ganz starkes Antioxidans. Damit können wir also Sauerstoffradikale physiologisch runterpuffern, mehr oder weniger. Gleichzeitig wird auch die Selbstreinigung der Zellen angekurbelt, die Autophagie. Und der Schlaf ist auch ganz wichtig, damit wir den zirkadianen Rhythmus von unserer Hormonausschüttung beispielsweise beibehalten. Man sieht es bei Schichtarbeiterinnen, man sieht es auch bei Leuten, die beispielsweise eine Nacht durchgezecht haben, dass dann danach, also den Tag danach, tatsächlich die Hirnstruktur sich sogar verändert. Also das sieht man an der Bildgebung, dass hier tatsächlich kurze Veränderungen da sind, die aber zum Glück reversibel sind. Und da gibt es aber schon auch einen Punkt, wo man, glaube ich, gesellschaftlich vielleicht auch einen Hebel hat. Man weiß nämlich, dass natürlich gewisse Gruppen besonders unterstützt werden müssen. Das betrifft jetzt beispielsweise Alleinerziehende, das betrifft auch Leute, die viel Care-Arbeit natürlich machen etc. Diese Leute haben tendenziell mehr Stress und womöglich auch einen Schlafmangel. Und in diesen Fällen ist es natürlich schon wünschenswert, dass man dann vielleicht Lösungen findet, wie man diesen Personen auch entgegenkommen kann, beispielsweise durch bessere Kinderbetreuung etc.
0: Also da ist nicht nur am eigenen Leib sozusagen etwas zu tun, sondern die Gesellschaft als Gesamtes gefragt, damit wir alle gesund altern. Und das würde ja dann wiederum unserer Gesellschaft zugutekommen, der Wirtschaft, dem Gesundheitssystem und. Ja, man könnte das endlos fortsetzen.
2: Ja, ich glaube, das ist auch ein wichtiger Punkt, weil um den Begriff Longevity wird eigentlich ganz oft anhand von Einzelpersonen gehypt. Das sind einzelne Personen, die sich teure Interventionen leisten können und die dann mehr oder weniger das auch vermarkten und sagen, ja, mit diesen 100 Supplements bleibt man lange gesund und schaut bitte meine schönen Blutwerte an. Wir sind aber momentan in einer alternden Gesellschaft, also die Anzahl der über 60-Jährigen wird sich zwischen 2015 und 2050 verdoppeln. Und damit haben wir natürlich auch in einigen Jahren, Jahrzehnten viel mehr Leute, die ein hohes Risiko für alterungsbedingte Erkrankungen haben. Und um dem entgegenzuwirken, müssen wir alle eigentlich dafür sorgen, dass wir als Gesellschaft gesund altern. Weil es nützt uns nichts, wenn einzelne Personen womöglich tatsächlich gesund altern. Wir müssen das gesamtgesellschaftlich schaffen. Und in dem Fall muss man dann aber auch zum Trost für all jene sagen, die sich eben diese teuren Supplements nicht leisten können, es ist eigentlich gut so. Weil als Pharmazeutin und auch als Wissenschaftlerin wird mir eigentlich immer schlecht, wenn ich mir diese Listen anschaue und auch an die potenziellen Nebenwirkungen denke. Von dem her muss man sagen, wahrscheinlich hat man sogar Glück in diesem Fall, dass man sich diese teuren Supplements dann nicht leisten kann.
1: Was natürlich schon wichtig ist, das sage ich immer, ist, dass man sich regelmäßig eigentlich von seiner Hausärztin oder seinem Hausarzt durchuntersuchen lässt, einmal im Jahr zur Vorsorgeuntersuchung geht und dort bespricht, wie es eigentlich in seinem Körper aussieht und ob Risiken da sind. Präventivmedizin heißt ja nichts anderes, dass wir diese Risiken frühzeitig erkennen wollen, damit erst gar keine Erkrankungen entstehen. Und das Buch soll auch ein bisschen so der Schlüssel dazu sein, dass man vielleicht sich das anschaut und sagt, ah, da könnte ein Risiko bei mir sein. Meine Eltern sind zum Beispiel frühzeitig an einem Herzinfarkt verstorben. Dann gehe ich zu meiner Hausärztin, zu meinem Hausarzt und lasse mich beraten. Und das, was mir vielleicht auch noch wichtig ist zum Thema Supplements, ist, natürlich gibt es Indikationen, wo wir Supplements anwenden. Also das heißt, wenn wirklich diagnostizierte Mängelzustände da sind, wenn ich chronisch Erkrankte habe, die ich unterstützen muss, die einfach durch die Ernährung zum Beispiel nicht den Mikronährstoffbedarf decken können. Ältere Personen zum Beispiel, die einfach schon zu wenig essen, dass sie auch hier an Mangelzuständen leiden. Aber das, was wir vielleicht anmerken wollen, ist, dass es bei gesunden Menschen nicht notwendig ist, ein All-in-One-Präparat täglich zu nehmen, über Jahre hinweg, dass es hier einfach keinen Benefit dazu gibt.
0: Jeder von uns hat sein Geburtsdatum irgendwo stehen. Das ist dann unser tatsächliches Alter, wenn wir dann nach vorne rechnen sozusagen. Es gibt aber bei der Berechnung eines Alters auch noch etwas anderes, das biologische Alter und das tatsächliche Alter. Man sieht das vielleicht auch tatsächlich auf der Straße. Manche Menschen schauen jung aus und sind schon etwas älter, als man sie einschätzen würde. Manche Menschen schauen alt aus und sind jünger. Was ist denn das für ein Unterschied, dieses biologische Alter und unser tatsächliches Alter? Wovon sprechen wir da?
2: Ja, wenn wir das biologische Alter bestimmen, dann schauen wir uns an, wie unsere Zellen ausschauen. Es ist jetzt so, dass wir aus ca. 400 verschiedenen Zelltypen bestehen, also Hautzellen, Muskelzellen etc. Und die altern verschieden schnell. Und im Labor haben wir gewisse Tools, um das Alter von einzelnen Körperzellen bestimmen zu können. Und basierend darauf kann man dann sagen, okay, das biologische Alter ist jünger oder älter als das chronologische Alter. Warum ist das für uns in der Wissenschaft interessant, wenn wir hunderte, tausende Probandinnen anschauen und diese Bestimmungen machen an einzelnen Zellen im Blut beispielsweise, dann kann man herausfinden, ob Interventionen das Altern beschleunigen oder eben verlangsamen. Das ist also für uns in der Wissenschaft sehr interessant. Gleichzeitig werden aber eben diese Tools auch oft angeboten im Rahmen von sogenannten Gesundheitschecks bei Longevity-Centern. Und da muss man dann sagen, das ist mit Vorsicht zu betrachten, denn wir wissen aus dem Labor, wenn wir einzelne Samples bestimmen, dann schwanken die extrem, abhängig davon, an welchem Gerät gemessen wurde. Und auch in welcher Phase sich der oder die Person, die eben diese Zellen abgegeben hat, befunden hat. Ich beispielsweise als stillende Mutter werde ein biologisch höheres Alter momentan aufweisen. Das ist aber reversibel den Studien zufolge. Und von dem her kann ein einzelner Wert niemals eine Aussage geben. Wir müssen eigentlich auf Alterungsuhren warten. Und die sind den Studien schon beschrieben worden und die sind auch in Entwicklung, wo wir tatsächlich das Organalter bestimmen können.
0: Also das heißt, wenn ich jetzt ein höheres biologisches Alter im Moment aufweise, heißt das nicht, dass ich unbedingt früher sterben muss?
2: Ja, genau.
1: Das ist auch für mich ganz ein wichtiger Punkt. Also wie man äußerlich aussieht, das hat auch nichts damit zu tun, wie die inneren Organe gesund sind oder nicht gesund sind. Und wenn man vielleicht sein biologisches Alter sich selber irgendwie ausrechnen lassen möchte, dann ist das am besten ärztlich unterstützt. Man geht hin und schaut sich seine Blutdruckwerte an, man schaut seine Herzfrequenz an, man kann auch seine Sauerstoffsättigung bestimmen, die Herzratenvariabilität, die VO2 Max zum Beispiel, die maximale Sauerstoffkapazität, und kann man theoretisch dadurch ein bisschen ausrechnen, wo man sich befindet. Das sind Tools, die noch am ehesten vielleicht anwendbar sind und die wir empfehlen können, weil hier können wir auch aktiv sehr viel verändern und einspielen.
0: Mhm. Bleibt also zu sagen, man ist immer so alt, wie man sich fühlt.
1: Natürlich.
0: Also wir haben den Code zum Jungbleiben, eine Spur selbst in der Hand. Gehen Sie raus, bewegen Sie sich, essen Sie gesund. Auch dazu haben wir in einer Podcast-Folge zum Thema Mikrobiom schon gesprochen. Was ist gesund? Was kann ich tun, damit ich sozusagen Gutes oben einfülle? Denn das ist ja auch der Treibstoff für unseren Körper. Soziale Kontakte, all das zählt dazu, um ein gesundes, glückliches Leben zu führen bis ins hohe Alter. Vielen herzlichen Dank, Corinna Matreiter Sokolowski und Christina Hütter-Klepp, dass Sie hier Einblicke gegeben haben. Sehr wissenschaftliche Einblicke auch, aber ich glaube, es ist schön, wenn man einmal versteht, was eigentlich im Hintergrund alles abläuft.
1: Vielen Dank für die Einladung. Es hat auch uns sehr gefreut, über unser Lieblingsthema reden zu dürfen.
2: Danke für die Einladung, und ich glaube, es ist so wichtig auch, dass, glaube ich, Wissenschaftlerinnen und wissenschaftliche Laien auch in Austausch treten, weil wir dadurch natürlich auch klären können, wie man beispielsweise Studien liest. Ganz oft wird vermarktet, dass es eh klinische Studien für dieses und jenes Supplement gibt, und dann ist aber nicht gesagt worden, dass eben nur an 30 Personen getestet worden ist beispielsweise.
0: Also eine Studie ist nicht gleich eine Studie sozusagen.
2: Genau.
0: Vielen herzlichen Dank, dass Sie gekommen sind.
1: Danke. Danke.
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1: Am Mikrofon Arthur Treinacher. 25 Menschen sind heuer bereits beim Schwimmen und Abkühlen ums Leben gekommen. Im Vorjahr waren es im selben Zeitraum 14. Allein gestern starben in Vorarlberg 3 Menschen, darunter ein 10-jähriger Bub, in einer sogenannten Wasserwalze. Die Tragödie erschüttert die Region. Martin Kopf.
2: 3 Todesopfer bei einem einzigen Einsatz. Das sei schon außergewöhnlich und sehr belastend für die Rettungskräfte, sagt Daniel Pleichner von der Vorarlberger Wasserrettung. Er weist einmal mehr auf die starken Strömungen hin, die sich bei einer Wasserwalze bilden können.
3: Gerät man nun in so eine Walze, wird man immer wieder zum Wasserfall zurückgezogen, unter Wasser gedrückt, kommt etwas weiter flussabwärts wieder hoch und wird dann wieder zum Wasserfall hingezogen. Hier aus dieser Situation rauszukommen, ist teilweise auch für Geübte relativ schwieriges Unterfangen.
2: Pleichner würde sich deshalb Warnschilder wünschen, die auf die Gefahren von Wasserwalzen hinweisen. Anders sieht das der Börser Bürgermeister Georg Bucher. Man könne nicht überall, wo Gefahren lauern, Schilder aufstellen, sagt er. Bucher appelliert stattdessen an die Eigenverantwortung der Menschen, nicht an so einer gefährlichen Stelle ins Wasser zu springen.
1: Der Iran widerspricht US-Präsident Trump in der Frage möglicher Verhandlungen. Zwar reist diese Woche eine Expertendelegation nach Katar, direkte Gespräche mit den USA seien aber nicht geplant. Trump hatte ein Treffen bereits für morgen in Doha angekündigt. Thema bleibt die Umsetzung des Rahmenabkommens zwischen beiden Ländern. Heftige Gewitter haben am Abend die Hitzewelle in Oberösterreich vorerst beendet. Die Feuerwehren rückten zu mehr als 50 Einsätzen aus. Besonders betroffen war der Bezirk Vöcklabruck. Umgestürzte Bäume und überflutete Keller beschäftigten die Einsatzkräfte. Örtlich fielen innerhalb kurzer Zeit bis zu 60 Liter Regen pro Quadratmeter. Zum Tennis. Auch Österreichs Nummer 1 Anastasia Potapova und Jungstar Lilly Tager sind in Wimbledon ausgeschieden. Tager musste sich bei ihrer Premiere zum Auftakt knapp geschlagen geben. Christoph Ott.
4: Die 18-Jährige verliert nach fast 3 Stunden in 3 Sätzen gegen den Lana Taro Di aus Thailand. Tager hält über das gesamte Spiel gut dagegen, muss den ersten Satz erst im Tiebreak abgeben, schnappt sich den zweiten durch ein spätes Break mit 7:5. Im dritten Satz startet die Osttirolerin nach einem 1:5 Rückstand nochmal die Aufholjagd. Doch Tara Rudi kann ihren vierten Matchball zum 6:4 nützen und besiegelt damit das Aus von Tager. Potapova muss sich der Spanierin Jessica Busas Klein 2 Sätzen geschlagen geben. Bereits zuvor hat Österreichs Nummer 1 bei den Männern Sebastian Ofner gegen den Serben Hamad Medjedovic in 5 Sätzen gewonnen.
5: Ich glaube, das war ein taffer Gegner. Der kann richtig gut spielen, aber ich finde, dass das bis am ersten Satz von mir war das, glaube ich, eine sehr, sehr gute Leistung. Weil gegen ihn ist immer schwierig, weil du weißt nie, was passiert. Aber ich glaube, dass das ein super Fight von mir war. Ich bin immer dranbleiben und habe dann echt gut reingefunden ins Match.
4: Der Steirer trifft nun in der zweiten Runde auf den Polen Hubert Hurkacz.
1: Zum Wetter.
6: Die heutige Nacht ist allmählich überall trocken und zum Teil wieder extrem mild. Um 25 Grad liegt etwa der Tiefstwert in Wien. Morgen Dienstag ist es generell schwül, in der Westhälfte bei 26 bis 34 Grad. Nach Osten hin werden es noch einmal bis 38 Grad. Dazu gibt es Sonne, Wolken und ausgehend vom Bergland wieder teils kräftige Gewitter. Am Mittwoch beginnt der Juli dann mit einer Kaltfront von Westen her. Um 22 Grad übermorgen in Bregenz und Salzburg, 34 Grad noch in Graz und Klagenfurt. So viel zum Wetter von Gerald Holzinger.
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1: Dienstag, der 30. Juni, am Mikrofon Arthur Treinacher. Nach den verheerenden Erdbeben in Venezuela ist die offizielle Zahl der Toten auf 1719 gestiegen. Mehr als 5000 Menschen wurden verletzt. Über 45.000 gelten noch als vermisst. Wegen der wiederholten Nachbeben wächst die Sorge vor weiteren Gebäudeeinstürzen.
2: In Caracas bebt der Boden und italienische Feuerwehrleute schlagen Alarm. Sie müssen ein einsturzgefährdetes Gebäude verlassen, bleiben aber unverletzt. Unterdessen treffen weitere Hilfsgüter ein, 14 Tonnen aus Spanien per Flugzeug, und Anfang der Woche startet eine EU-Lieferung aus Kopenhagen. Erneut warnen Ziviltechniker und Architekten vor einsturzgefährdeten Gebäuden. Die Regierung hat dafür eine Untersuchungskommission angekündigt. Die hat ihre Arbeit aber noch nicht aufgenommen, was für zusätzlichen Frust sorgt. Freiwillige Spezialisten machen sich auf eigene Faust ein Bild. Ihre ersten Untersuchungen deuten darauf hin, dass manche Gebäude möglicherweise nicht nach Vorschrift errichtet wurden.
1: Ernst Kernmeier hat einen Beitrag von Thomas Lavrukaitis gelesen. Trotz der geltenden Waffenruhe sind bei israelischen Angriffen im Gazastreifen nach palästinensischen Angaben 5 Menschen getötet worden. 3 Menschen starben demnach bei einem Drohnenangriff in Deir al-Balah, 2 weitere in Khan Yunis. Israels Armee bestätigte einen Einsatz gegen, nach eigenen Angaben, Terroristen. Die Angaben beider Seiten lassen sich derzeit nicht unabhängig überprüfen. In Peru ist die rechtsgerichtete Keiko Fujimori zur Siegerin der Präsidentenwahl erklärt worden. Laut Wahlbehörde setzte sie sich in der Stichwahl mit 50,1% und einem Vorsprung von weniger als 50.000 Stimmen knapp gegen den Linkspolitiker Roberto Sanchez durch. Fujimori ist die Tochter des früheren Präsidenten Alberto Fujimori. Eine heftige Explosion hat am Abend ein Wohngebäude in Monaco erschüttert. 3 Mitglieder einer Familie wurden dabei schwer verletzt, berichten französische Medien. Kurz vor der Explosion soll ein Unbekannter einen Rucksack vor dem Gebäude abgestellt haben und geflüchtet sein. Die Hintergründe sind noch unklar. Die Behörden fahnden nach dem Verdächtigen. Südkorea will seine Spitzenposition in der Chip- und KI-Industrie ausbauen. Präsident Lee kündigte milliardenschwere Investitionen in neue Chipfabriken und KI-Rechenzentren an. Medien zufolge könnten in den kommenden Jahren umgerechnet mehr als 560 Milliarden Euro investiert werden. Kritiker bezweifeln allerdings, dass die geplanten Standorte außerhalb der Hauptstadtregion dafür ausreichend vorbereitet sind. Im Sternbild Fliegender Fisch haben Forschende 2 außergewöhnliche Planeten entdeckt. Sie sind so leicht, dass ihre mittlere Dichte sogar geringer ist als die von Zuckerwatte. Robert Czepel informiert.
3: Aggregatzustand extra fluffig. Die 2 Planeten sind so groß wie Jupiter, besitzen aber bloß ein 1/30 seiner Masse. Aufgespürt wurden die beiden in den Archivdaten des Weltraumteleskops TESS. Eine Analyse der Uni Oxford zeigt nun, ihre mittlere Dichte liegt bei 0,04 Gramm pro Kubikzentimeter. Zum Vergleich, Zuckerwatte hat einen Wert von 0,05. Allerdings dürften die Himmelskörper eher schichtweise aufgebaut sein, so ähnlich wie eine Mozartkugel mit einem relativ kleinen und dichten Kern aus Gestein und Metallen, der wiederum eingehüllt ist in eine gewaltige Atmosphäre aus Wasserstoff und Helium. Wie Computersimulationen zeigen, können sich solche Planeten in kühlen, staubarmen Regionen um einen jungen Stern bilden. Mit dem Weltraumteleskop James Webb will das Team die beiden Planeten nun genauer unter die Lupe nehmen.
1: Teils heftige Unwetter mit starken Regenfällen haben am Abend in einigen Regionen Tirols zu Murenabgängen geführt. Eine besonders brenzlige Situation gab es zwischen Flirsch und Bettneu am Arlberg im Bezirk Landeck, wo eine große Mure auf eine Landesstraße abging und einen Linienbus erfasste, wie die Online-Ausgabe der Tiroler Tageszeitung berichtet. Die 4 Insassen blieben offenbar unverletzt. Zum Wetter.
4: Extrem warm, vor allem im Osten, nach teils schweren Gewittern allmählich überall trocken im Rest des Landes. So geht es durch die zweite Nachthälfte. Tagsüber wird der heutige Dienstag generell schwül. Zu Sonne und Wolken kommen ausgehend vom Bergland erneut Gewitter mit Unwetterpotenzial. Die Temperaturen erreichen 26 bis 34, nach Osten hin noch bis 38 Grad. Am Mittwoch kommt dann von Westen her eine Kaltfront. Nur 20 Grad morgen im Außerfern, 35 noch im Burgenland. So viel zum Wetter von Gerald Holzinger.
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1: Im Studio Daniel Teissel. Es ist 1 Uhr. Mehrere Murenabgänge am Abend in Tirol. Am Arlberg zwischen Flirsch und Petnau hat eine große Mure einen Linienbus auf einer Landstraße mitgerissen. Der Fahrer, zwei Erwachsene und ein jugendliches Mädchen konnten ohne Verletzungen aus dem Bus befreit werden. Auch im Bezirk Imst sind wegen starken Regens Muren auf Straßen abgegangen. Auto statt Zug oder Flugzeug. Laut einer neuen Helvetia-Studie verreisen die Österreicherinnen und Österreicher in den Sommerferien am liebsten auf Vierrädern. Jürgen Freimuth berichtet.
2: 56% der Österreicherinnen und Österreicher planen ihren Sommerurlaub heuer mit dem eigenen Auto. Gründe dafür sind vor allem Flexibilität und Unabhängigkeit. Mehr als jede zweite befragte Person fühlt sich auf der Straße sogar sicherer als im Flugzeug. Bevor die Reise losgeht, wird genau geplant, sagt Andreas Gruber, Vorstand für Schaden und Unfall bei der Helvetia-Versicherung.
3: Also wir haben gesehen, dass sich die Österreicherinnen und Österreicher gerade mit dem Thema Route, Fahrzeugzustand und Verkehrsregeln im Ausland intensiver vorab auseinandersetzen. Ganz interessant, dass das fast jeder Zweite angibt, dass ihnen das Fahren auf unbekannten Routen echtes Unbehagen bereitet.
2: Das Smartphone spielt deshalb eine große Rolle. Es dient vor allem als Navigationshilfe und als Sicherheitsnetz im Notfall. Für 86% ist ein vollgeladener Akku bei längeren Fahrten daher besonders wichtig.
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1: Die großen Fußballnationen tun sich schwer im 16. Finale. Brasilien müht sich nach 0-1 Rückstand gegen Japan zu einem knappen 2-1 Erfolg. Und beim Spiel Deutschland gegen Paraguay läuft gerade die Verlängerung. Daniel Kulowitz.
5: 112. Spielminute und Deutschland beißt sich an Paraguays Abwehr die Zähne aus. 1-1 steht es immer noch der Reihe nach. Paraguay, der Außenseiter, sensationell in Führung gegangen durch Julio Enciso in der ersten Spielhälfte. Der 1,73 Mann per Kopf. Dann ebenfalls per Kopf der Ausgleich für die Deutschen in der 53. Minute durch Kai Havertz, sein drittes WM-Tor. Und dann Riesenaufregung, 101. Minute, Jonathan Tah mit einem Kopfballtreffer. Zuerst Riesenjubel, das vermeintliche 2-1, wird aber dann vom Schiedsrichter aus Marokko aberkannt, angebliches Foulspiel am Torhüter von Paraguay. Und damit bleibt es jetzt bei diesem 1-1. Noch geht es 8 Minuten. Wenn nicht, dann haben wir hier ein Elfmeterschießen zwischen Paraguay und Deutschland.
1: Und jetzt zum Wetter und zu Nathalie Auer.
6: In den größeren Städten bleiben die Temperaturen auch heute Nacht wieder über 20 Grad. Es folgt also eine weitere Tropennacht. In der Wiener Innenstadt ist die heutige Nacht übrigens schon die 13. Tropennacht in Folge. Morgen erwarten uns meist 26 bis 34 Grad. Im Machfeld werden es sogar bis zu 38 Grad. Dazu gibt's einiges an Sonne. Am Nachmittag und Abend bilden sich dann aber auch ein paar Gewitter, und zwar vor allem im Hügel- und Bergland. Außerdem kann stellenweise zu Unwettern kommen. Die größte Gefahr besteht durch intensiven Regen.

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1: Im Studio Daniel Teissel. Es ist 2 Uhr. Große Überraschung bei der Fußball-Weltmeisterschaft. Paraguay gewinnt gegen Deutschland 4:3 im Elfmeterschießen. Daniel Kulowitz berichtet.
2: Wer hätte das gedacht? Nach Elfmeterschießen gegen Paraguay ist Endstation für Deutschland. 1:1 nach der regulären Spielzeit und im Penaltyschießen vergeben 3 Nationalspieler des DFB. Vom Elferpunkt Canale hingegen verwertet dann den entscheidenden Elfer und schießt Paraguay quasi in den 7. Himmel. Eine Sensation, die ganz schwierig zu erklären ist. Ich bin stolz auf mein Team, sagt Paraguay-Kapitän Gustavo Gomez.
3: Yo creo que la sensación que se siente es difícil de explicar. Estoy muy orgulloso.
2: Ungläubiges Kopfschütteln, Fassungslosigkeit bei Deutschland zum 3. Mal in Folge, ein frühes WM aus. Die einstige Turniermannschaft ist nur noch eine Randnotiz bei Großevents. Und für Teamchef Julian Nagelsmann wird's wohl eng und das Ende der Teamchef-Ära beim DFB.
1: Der Vorschlag für eine Vorverlegung der Sommerferien in Österreich bekommt immer mehr Zuspruch. Auch der Kärntner Landeshauptmann Daniel Fellner von der SPÖ spricht sich dafür aus. Silvia Mieses berichtet.
4: Temperaturen bis zu 40 Grad in den Klassenzimmern im Juni, das könne man nicht hinnehmen, meint Kärntens Landeshauptmann Daniel Fellner. Die Daten würden zeigen, dass die Hitzewellen immer früher beginnen.
5: Und im September hinaus wird es dann doch schon kühler. Und deshalb halte ich es einfach für gescheit, wenn wir uns zusammensetzen österreichweit und sagen, verlegen wir doch die Sommerferien 2 Wochen nach vorne. Das würde eine ziemliche Entspannung dieser Hitzezeiten mit sich bringen.
4: Geht es nach Fellner, sollten die Sommerferien bereits nächstes Jahr 2 Wochen früher beginnen. Auch Wiens Vizebürgermeisterin Bettina Emmerling von den Neos hat sich vor kurzem dafür ausgesprochen, die Ferien vorzuverlegen.
6: Das wäre für mich ein möglicher Lösungsansatz.
4: Ihr Parteikollege Bildungsminister Christoph Wiederkehr hat angekündigt, den Vorschlag prüfen zu wollen.
1: Mutmaßliche Sprengstoffattentat in Monaco. 3 Menschen sind schwer verletzt, darunter ein ukrainischer Oligarch. Ein Mann soll vor einem Wohngebäude einen Rucksack abgestellt haben. Kurze Zeit später habe es eine Explosion gegeben. Laut Monacos Staatsminister das erste Mal, dass so ein mutmaßlicher Anschlag im Fürstentum passiert sein soll. Der Verdächtige befinde sich auf der Flucht. Eine Großfahndung läuft. Und jetzt zum Wetter und zu Nathalie Auer.
4: Temperaturen bis zu 40 Grad in den Klassenzimmern im Juni, das könne man nicht.
7: Einiges an Sonnenschein erwartet uns heute. Am längsten sonnig haben wir es vom Weinviertel über das Burgenland bis zur südlichen Steiermark. Hier wird es auch am heißesten mit bis zu 38 Grad. Sonst steigen die Temperaturen meist auf 26 bis 33 Grad. In der teilweise schwülen Luft bilden sich ab Mittag aber auch Schauer und Gewitter. Am größten ist die Wahrscheinlichkeit dafür im Hügel- und Bergland. Außerdem sind auch Unwetter möglich, durch Starkregen, Sturmböen und eventuell auch Hagel. Morgen stellt sich das Wetter dann generell um. Grund dafür ist eine Kaltfront von Bayern her.
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